0: Ich und ich, Annette Humpe und Adel Tawil. 15 Jahre liegt ihr gemeinsames Musikprojekt ja schon auf Eis, und dass sie immer noch so präsent in den Radioprogrammen sind, das zeigt doch vor allem, wie zeitlos auch ihre Produktionen von damals sind. Ja, vielleicht setzen sie sich ja gemeinsam wieder mal ins Studio und setzen ihre gemeinsame Arbeit fort. Gleiche Erinnerung an Marie Fredriksson mit Roxette. An der Seite von Per Gessle haben sie auch ein großes Stück Musikgeschichte geschrieben. Und das vor allem in den 80er und 90er Jahren. Und zuvor habe ich hier noch Erasure.
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0: Es wird 2.30 Uhr, hier der aktuelle Verkehrsservice in der ARD-Hitnacht. Die A4 Görlitz Richtung Dresden ist zwischen Kodersdorf und Weißenberg wegen einer Nachtbaustelle noch bis ca. 5 Uhr gesperrt. Die A5 Karlsruhe Richtung Frankfurt ist zwischen Dossenheim und Ladenburg wegen Bergungsarbeiten gesperrt. Und die A73 Suhl Richtung Bamberg ist zwischen Dreieck Suhl und Suhl Zentrum nach einem Unfall gesperrt. Allen unterwegs wünschen wir gute Fahrt. Kommen Sie gut an Ihr Ziel.
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0: Mike and the Mechanics hier in der ARD-Hitnacht. Mike Rutherford, Mitte der 80er Jahre, hat sich der Genesis-Musiker mit diesem Musikprojekt auch einen eigenen Wunsch erfüllt und internationale Erfolge feiern können. Im vergangenen Jahr war er mit seiner Band auf Jubiläumstour. Wir sind auch schon 40 Jahre zusammengekommen. Und jetzt bei uns Barry White. Dank seiner tiefen Bassstimme hat er immer auch ein bisschen Erotik in seine Songs gebracht. Schon seine Mutter verstand es ja, sein musikalisches Talent zu fördern. Sie selbst war eine Klavierlehrerin und brachte Barry natürlich auch schon im Kindesalter das Klavierspielen bei. Noch bevor er in den Stimmbruch kam. Und auch der verlief bei ihm ganz besonders, nämlich zweimal kurz hintereinander. Das erste Mal zum Tenor und nach dem zweiten Stimmbruch rutschte seine Stimme dann ins ganze Gegenteil und blieb dann im tiefen Bassbereich. Was ihm in seiner musikalischen Karriere auch sehr zugute kam, vor 50 Jahren veröffentlichte Barry White sein 6. Studioalbum und setzte damit auch seine Erfolgsserie nicht nur in Amerika, sondern auch in Europa fort. Und darauf auch zu finden, dieser Hit, You See the Trouble with Me, hier ist Barry White.
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2.41 Uhr, hier der Verkehrsservice mit einer Gefahrenmeldung. Achtung, ein Falschfahrer auf der A5 Basel-Karlsruhe zwischen Erfringen-Kirchen und Dreieck Neuenburg. Kommt Ihnen ein Falschfahrer entgegen, fahren Sie bitte äußerst rechts und überholen Sie nicht. Auf der A5 Basel-Karlsruhe zwischen Erfringen-Kirchen und Dreieck Neuenburg ist ein Falschfahrer unterwegs. Vorsicht in beiden Richtungen.

2.46 Uhr. Gute Nachrichten aus der Verkehrsredaktion. Eine Entwarnung auf der A5 Basel-Karlsruhe. Zwischen Efringenkirchen und Dreieck Neuenburg ist kein Falschfahrer mehr unterwegs. Wir wünschen gute Fahrt.

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1: Um 3 Uhr mit Wolfgang Berger. In Krankenhäusern oder Praxen immer wieder kommt es zu Behandlungsfehlern. Der medizinische Dienst veröffentlicht heute konkrete Zahlen für 2025. Die Fachleute schätzen, dass in jedem Jahr Kosten für das Gesundheitssystem durch Behandlungsfehler entstehen, in Höhe von etwa 50 Milliarden Euro. Jan Busche aus der Nachrichtenredaktion berichtet, was Expertinnen und Experten erwarten.
2: Medikamente werden verwechselt, es wird das falsche Bein operiert, OP-Material wird im Körper vergessen oder sogar der falsche Patient behandelt. Rund 3000 solcher und anderer Behandlungsfehler hat der medizinische Dienst 2024 dokumentiert. Fehler, die zu einem Gesundheitsschaden geführt haben. Heute gibt es also die Zahlen für 2025. Die Ärztekammer Niedersachsen sagt, dass nur zum Teil individuelle Fehler verantwortlich seien. Die Ärztekammer beklagt ein so wörtlich stark beanspruchtes Gesundheitssystem. Soll heißen, zu wenig Geld, zu wenig Personal.
1: In mehreren Bundesländern hat es am Abend schwere Unwetter gegeben. Im Norden von Rheinland-Pfalz berichtet die Polizei von Sturmschäden an Gebäuden und umgestürzten Bäumen. Westlich von Koblenz wurden 2 Menschen schwer verletzt. Auch im Süden Thüringens und im bayerischen Unterfranken gab es laut Polizei zahlreiche Einsätze. Vor dem Hintergrund der stockenden Verhandlungen hat US-Präsident Trump dem Iran mit massiven wirtschaftlichen Konsequenzen gedroht. Trump kündigte zugleich an, dass künftig auch alle Staaten und Unternehmen isoliert würden, die den Iran finanziell oder wirtschaftlich unterstützen. Aus Washington Anne Schneider.
3: Dazu zählten etwa Länder, die iranisches Öl kaufen oder bei dessen Transport helfen, Finanzinstitute, die Geschäfte mit dem Iran abwickeln, sowie Reedereien, die zur Umgehung der Sanktionen genutzt werden. Trump forderte die Verbündeten und Handelspartner ausdrücklich auf, diese Isolationspolitik mitzutragen. Welche neuen Maßnahmen nach der Ankündigung folgen sollen, ließ der Präsident allerdings offen. Beobachter sehen darin deshalb zunächst eine Verschärfung der Rhetorik.
1: Prinz Harry kehrt offenbar mit seiner Familie zurück nach Großbritannien. Wie britische Medien übereinstimmend berichten, soll der Umzug bis Ende des Monats abgeschlossen sein. Eine offizielle Bestätigung gibt es bislang nicht. Harry und seine Frau Meghan hatten sich 2020 von ihren royalen Pflichten zurückgezogen. Das waren die Nachrichten. Das Wetter in Deutschland. Gebietsweise trocken, teilweise kräftige Schauer und ein paar Gewitter, Tiefstwerte 19 bis 10 Grad. Am Tage im Süden und Nordwesten Schauer, teils Gewitter, an den Alpen längere Regenfälle, sonst oft trocken, Höchstwerte 20 bis 28 Grad. Am Freitag zeitweise sonnig im Nordwesten und im Süden Schauer und Gewitter, 19 bis 26 Grad. Am Samstag gebietsweise trocken, einzelne Schauer bei 18 bis 26 Grad. Es ist 3.03 Uhr.
4: Und hier der Verkehrsservice in der ARD-Hitnacht. Die A4 Görlitz Richtung Dresden ist zwischen Kodersdorf und Weißenberg wegen einer Nachtbaustelle noch bis ca. 5 Uhr gesperrt. Die A5 Karlsruhe Richtung Frankfurt ist zwischen Dossenheim und Ladenburg wegen Bergungsarbeiten gesperrt. Die A7 Fulda Richtung Würzburg ist zwischen Dreieck Fulda und Bad Brückenau-Volkers wegen eines defekten LKWs gesperrt. Und die A73 Suhl Richtung Bamberg ist zwischen Dreieck Suhl und Suhl Zentrum nach einem Unfall gesperrt. Allen unterwegs eine gute und sichere Fahrt.
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4: Unser Weg in den Donnerstagmorgen hinein, hier aus dem MDR-Studio in Dresden mit Heiko Rasch im Studio. Ich grüße Sie, schönen guten Morgen und die ersten Takte, die verraten doch schon, wir gehen in die 80er Jahre. Einer der besondersten Titel überhaupt, finde ich, denn dieser Song machte die norwegische Band A-ha zu Superstars. Aber erst nach dem dritten Anlauf, Take On Me.

Und den Song, den muss ich leider unterbrechen. Den fangen wir aber gleich nochmal von vorn an. Denn ich habe noch eine dringende Meldung aus der Verkehrsredaktion gerade reingekommen. Ein Falschfahrer auf der A4 Köln-Aachen zwischen Kreuz Aachen und Aachen Zentrum kommt Ihnen ein Falschfahrer entgegen. Fahren Sie bitte äußerst rechts und überholen Sie nicht. Auf der A4 Köln-Aachen zwischen Kreuz Aachen und Aachen Zentrum ist ein Falschfahrer unterwegs. Vorsicht in beiden Richtungen.

3.12 Uhr, hier nochmal der Verkehrsservice, immer noch aktuell, der Falschfahrer auf der A4 Köln-Aachen. Zwischen Kreuz Aachen und Aachen Zentrum kommt Ihnen ein Falschfahrer entgegen. Fahren Sie bitte äußerst rechts und überholen Sie nicht. Zwischen Kreuz Aachen und Aachen Zentrum ein Falschfahrer, Vorsicht bitte in beiden Richtungen.

3.16 Uhr und gute Nachrichten habe ich aus der Verkehrsredaktion. Eine Entwarnung von der A4 Köln-Aachen zwischen Kreuz Aachen und Aachen Zentrum ist kein Falschfahrer mehr unterwegs. Wir wünschen gute Fahrt.

0: Brian Ferry in der ARD-Hitnachts. Schon in den 70er Jahren wurde er bekannt, damals als Sänger von Roxy Music. Aber auch schon in den 70ern trieb er dann seine Solokarriere voran und auch damit wurde er erfolgreich. Und seit den 80er Jahren gibt es ja auch für Herbert Grönemeyer kein Halten. Bis heute sind seine Konzertkarten in Windeseile vergriffen, so auch diese Tour für das kommende Jahr schon. Die beginnt ja am 27. Mai in Kiel und nachdem die Karten für die ersten Arenen ganz schnell ausverkauft waren, wurden weitere Zusatzkonzerte organisiert und so sind jetzt schon 20 Konzerte zusammengekommen, die er im nächsten Jahr mit dieser Tour absolvieren wird. Also ungebremst begeistert er seine Fans in mehreren Generationen. Und ich habe einen Song von seinem 7. Studioalbum, Ö heißt die Platte, auch in allen 3 deutschsprachigen Ländern Nummer 1 der Albumcharts und aus diesem Album dieser Hit, Halt mich, Herbert Grönemeyer.
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0: Kurz nach halb vier, schönen guten Morgen, hier der aktuelle Verkehrsservice in der ARD-Hitnacht. Die A4 Görlitz Richtung Dresden ist zwischen Kodersdorf und Weißenberg wegen einer Nachtbaustelle noch bis ca. 5 Uhr gesperrt. Die A5 Karlsruhe Richtung Frankfurt ist zwischen Dossenheim und Ladenburg wegen Bergungsarbeiten gesperrt. Die A5 Karlsruhe Richtung Basel ist zwischen Mülheim, Neuenburg und Dreieck Neuenburg nach einem Unfall gesperrt. Und die A73 Suhl Richtung Bamberg ist zwischen Dreieck Suhl und Suhl Zentrum nach einem Unfall gesperrt. Allen unterwegs gute Fahrt. Jetzt mit Ray Parker Jr. Bis auf die Kinoleinwand hat er es ja geschafft mit diesem Song Ghostbusters.
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0: des Subrims hier in der ARD-Hitnacht. Schon Ende der 50er Jahre brachten die drei jungen Damen richtig Power auf die Bühne. War damals auch der Karrierestart von Diana Ross. Und gleich bei uns die Backstreet Boys. Zuvor habe ich noch Tears for Fears.
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1: Um 4 Uhr mit Wolfgang Berger. In Krankenhäusern oder Praxen immer wieder kommt es zu Behandlungsfehlern. Der medizinische Dienst veröffentlicht heute konkrete Zahlen für 2025. Die Fachleute schätzen, dass in jedem Jahr Kosten für das Gesundheitssystem durch Behandlungsfehler entstehen, in Höhe von etwa 50 Milliarden Euro. Jan Busche aus der Nachrichtenredaktion berichtet, was Expertinnen und Experten erwarten.
2: Medikamente werden verwechselt, es wird das falsche Bein operiert, OP-Material wird im Körper vergessen oder sogar der falsche Patient behandelt. Rund 3000 solcher und anderer Behandlungsfehler hat der medizinische Dienst 2024 dokumentiert. Fehler, die zu einem Gesundheitsschaden geführt haben. Heute gibt es also die Zahlen für 2025. Die Ärztekammer Niedersachsen sagt, dass nur zum Teil individuelle Fehler verantwortlich seien. Die Ärztekammer beklagt ein so wörtlich stark beanspruchtes Gesundheitssystem. Soll heißen, zu wenig Geld, zu wenig Personal.
1: In mehreren Bundesländern hat es am Abend schwere Unwetter gegeben. Im Norden von Rheinland-Pfalz berichtet die Polizei von Sturmschäden an Gebäuden und umgestürzten Bäumen. Westlich von Koblenz wurden 2 Menschen schwer verletzt. Auch im Süden Thüringens und im bayerischen Unterfranken laufen laut Polizei zahlreiche Einsätze. Bäume seien auf Straßen und geparkte Autos gefallen. Nach fehlenden Erfolgen bei den Verhandlungen hat US-Präsident Trump dem Iran mit einem beispiellosen Wirtschaftskrieg gedroht. Außerdem müsse jedes Land bei einer Unterstützung des Iran mit wirtschaftlichen Konsequenzen rechnen, verkündete Trump. Es brauche die Hilfe aller Verbündeten der USA, um die vom Iran ausgehende Bedrohung zu stoppen. Prinz Harry und seine Frau Meghan planen nach britischen Medienberichten, mit ihren Kindern aus Kalifornien nach Großbritannien zurückzuziehen. 2020 hatten sie nach einem Zerwürfnis mit der königlichen Familie ihre Aufgaben als arbeitende Mitglieder der Königsfamilie aufgegeben. Aus London Franziska Hoppen.
3: Demnach soll die Familie künftig in einer privaten, nicht zum Königshaus gehörenden Residenz außerhalb Londons leben. Die beiden Kinder des Paares, der 7-jährige Prinz Archie und die 5-jährige Prinzessin Lilibet, sollen demnach bereits für den Schulbeginn im September an einer britischen Schule angemeldet sein. König Charles sei am vergangenen Sonntag über den anstehenden Umzug informiert worden, heißt es. Pläne, dass Prinz Harry oder Meghan ihre Aufgaben als aktive Mitglieder der Königsfamilie wieder aufnehmen, gibt es demnach bislang nicht.
1: Das waren die Nachrichten. Das Wetter in Deutschland. Tagsüber im Süden und Nordwesten Schauer, teils Gewitter, an den Alpen längere Regenfälle, sonst oft trocken, Höchstwerte 20 bis 28 Grad. Am Freitag zeitweise sonnig, im Nordwesten und im Süden Schauer und Gewitter, 19 bis 26 Grad. Am Samstag gebietsweise trocken, einzelne Schauer, 18 bis 26 Grad. Es ist 4.03 Uhr.
4: Und hier der Verkehrsservice in der ARD-Hitnacht. Die A4 Görlitz Richtung Dresden ist zwischen Kodersdorf und Weißenberg wegen einer Nachtbaustelle bis ca. 5 Uhr gesperrt. Die A5 Karlsruhe Richtung Frankfurt ist zwischen Dossenheim und Ladenburg wegen Reinigungsarbeiten gesperrt. Die A5 Karlsruhe Richtung Basel ist zwischen Mülheim-Neuenburg und Dreieck-Neuenburg nach einem Unfall gesperrt und die A73 Suhl Richtung Bamberg ist zwischen Dreieck-Suhl und Suhl-Zentrum ebenfalls nach einem Unfall gesperrt. Allen unterwegs eine gute Fahrt, kommen Sie gut an Ihr Ziel.
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4: Morgenstund hat Goldemund. Ja, ziemlich abgedroschen, dieser Spruch. Und nicht wirklich ein Trost für alle, die schon wieder aus dem Schlaf gerissen wurden. Das Gold bezieht sich auch vielmehr auf die zahlreichen Hits. Live aus dem Dresdner Studio. Ich bin Heiko Rasch. Schönen guten Morgen.

0: Patrick Swayze in der ARD-Hitnacht. Vorgestern wäre er 74 geworden, starb aber auch schon mit 57 im Jahr 2009. Aber unvergessen, vor allem auch in seiner Rolle bei Dirty Dancing. Morgen am 21. August vor 39 Jahren, da war ja die Filmpremiere von Dirty Dancing. Und der Streifen, der übertraf ja auch alle Erwartungen. Der Film kostete den Produzenten 6 Millionen Dollar und eingespielt hat er weltweit rund 218 Millionen Dollar. Ein super Geschäft. Und Patrick Swayze bewies ja damit vor allem auch sein musikalisches Talent. Und die Weltpremiere war also am 21. August 87. Der Kinostart in Deutschland, der war am 8. Oktober 87 und sorgte für lange Schlangen vor den Kinokassen. Und jetzt bei uns Adele.
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0: 4:16 Uhr. Schönen guten Morgen.

0: 4.30 Uhr, schönen guten Morgen. Hier der aktuelle Verkehrsservice in der ARD-Hitnacht. Die A4 Görlitz Richtung Dresden ist zwischen Kodersdorf und Weißenberg wegen einer Nachtbaustelle noch bis ca. 5 Uhr gesperrt. Die A5 Karlsruhe Richtung Frankfurt ist zwischen Dossenheim und Ladenburg wegen Reinigungsarbeiten gesperrt. Die A5 Karlsruhe Richtung Basel ist zwischen Mülheim-Neuenburg und Dreieck-Neuenburg nach einem Unfall gesperrt. Die A33 Brilon Richtung Bielefeld ist zwischen Etteln und Borchen nach einem Unfall noch bis ca. 7 Uhr gesperrt. Die A73 Suhl Richtung Bamberg ist zwischen Dreieck Suhl und Suhl Zentrum nach einem Unfall gesperrt. Und die A100 Stadtring Berlin, Wilmersdorf Richtung Neukölln. Der Britzer Tunnel ist nach einem Unfall gesperrt. Allen unterwegs eine gute und hoffentlich auch entspannte Fahrt.
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Unverkennbar, Chris Rea hier in der ARD-Hitnacht, ein Rockstar, der sich ja auch selbst nie so gesehen hat. Für ihn stand ja immer die Familie an erster Stelle, die ihn sicher auch während seiner Erkrankung großen Halt gab. Seine Songs machen ihn unvergessen. 4:44 Uhr, schönen guten Morgen und hier ist Lip Sync.

0: Lip Sync hier aus dem Dresdner Studio mit der ARD-Hitnacht und mit Heinz-Rudolf Kunze, Bruce Springsteen und Rod Stewart geht es bis zu den 5 Uhr Nachrichten. Danach starten ja die ersten regionalen Frühprogramme. Kommen Sie weiter gut durch den Donnerstag, 4.49 Uhr, 11.05 Uhr. Schönen guten Morgen.
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1: Um 5 Uhr mit Wolfgang Berger. In Krankenhäusern oder Praxen immer wieder kommt es zu Behandlungsfehlern. Der medizinische Dienst veröffentlicht heute konkrete Zahlen für 2025. Die Fachleute schätzen, dass in jedem Jahr Kosten für das Gesundheitssystem durch Behandlungsfehler entstehen, in Höhe von etwa 50 Milliarden Euro. Jan Busche aus der Nachrichtenredaktion berichtet, was Expertinnen und Experten erwarten.
2: Medikamente werden verwechselt, es wird das falsche Bein operiert, OP-Material wird im Körper vergessen oder sogar der falsche Patient behandelt. Rund 3000 solcher und anderer Behandlungsfehler hat der medizinische Dienst 2024 dokumentiert. Fehler, die zu einem Gesundheitsschaden geführt haben. Heute gibt es also die Zahlen für 2025. Die Ärztekammer Niedersachsen sagt, dass nur zum Teil individuelle Fehler verantwortlich seien. Die Ärztekammer beklagt ein so wörtlich stark beanspruchtes Gesundheitssystem. Soll heißen, zu wenig Geld, zu wenig Personal.
1: In mehreren Bundesländern hat es am Abend schwere Unwetter gegeben. Im Norden von Rheinland-Pfalz berichtet die Polizei von Sturmschäden an Gebäuden und umgestürzten Bäumen. Westlich von Koblenz wurden 2 Menschen schwer verletzt. Auch im Süden Thüringens und im bayerischen Unterfranken gab es laut Polizei zahlreiche Einsätze. Vor dem Hintergrund der stockenden Verhandlungen hat US-Präsident Trump dem Iran mit massiven wirtschaftlichen Konsequenzen gedroht. Trump kündigte zugleich an, dass künftig auch alle Staaten und Unternehmen isoliert würden, die den Iran finanziell oder wirtschaftlich unterstützen. Aus Washington Anne Schneider.
3: Dazu zählten etwa Länder, die iranisches Öl kaufen oder bei dessen Transport helfen, Finanzinstitute, die Geschäfte mit dem Iran abwickeln, sowie Reedereien, die zur Umgehung der Sanktionen genutzt werden. Trump forderte die Verbündeten und Handelspartner ausdrücklich auf, diese Isolationspolitik mitzutragen. Welche neuen Maßnahmen nach der Ankündigung folgen sollen, ließ der Präsident allerdings offen. Beobachter sehen darin deshalb zunächst eine Verschärfung der Rhetorik.
1: Prinz Harry kehrt offenbar mit seiner Familie zurück nach Großbritannien. Wie britische Medien übereinstimmend berichten, soll der Umzug bis Ende des Monats abgeschlossen sein. Die Familie werde künftig in einer privaten Residenz außerhalb Londons leben. Eine offizielle Bestätigung gibt es bislang nicht. Harry und seine Frau Meghan hatten sich 2020 nach einem Zerwürfnis mit der königlichen Familie von ihren royalen Pflichten zurückgezogen. Das waren die Nachrichten.
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5: Heute erwartet uns eine Mischung aus Sonne und Wolken. Es bleibt meistens trocken. Am Vormittag, da ist es noch stärker bewölkt. Später wird es aber zunehmend sonnig und die Temperaturen steigen heute auf 23 bis 27 Grad. Das ist insgesamt eine ganz gute Lage für alles, was man im Freien machen kann. In der kommenden Nacht bleibt es meistens trocken. Es kühlt auf 11 bis 15 Grad runter und morgen wird das Wetter wechselhafter. Sonne, dichtere Wolken wechseln sich ab. Am Nachmittag und Abend einzelne Schauer oder auch Gewitter möglich. Die Temperaturen dann 20 bis 25 Grad.
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5: Es ist kurz nach 5, wir haben keine Meldungen über Verkehrsstörungen, aber die Ankündigung der Polizei, wo heute noch Blitze auftauchen könnten, auf der A620 nämlich zwischen dem Dreieck Saarlouis und dem Dreieck Saarbrücken, auf der B51 zwischen Saalsbach und Merzig und im Landkreis St. Wendel. Haben Sie eine gute Fahrt.
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5: 1963, da hat der Musiker Bobby Hepp 2 schlimme Erlebnisse verarbeiten müssen. Sein Bruder ist gestorben und John F. Kennedy ist ermordet worden. Das hat ihm auch stark zugesetzt. Und das Ganze ist innerhalb von nur 2 Tagen passiert. Und innerhalb dieser 2 Tage hat er auch ein Lied geschrieben, nämlich Sunny. Und da ist es echt erstaunlich, dass da so ein lebensbejahender Song bei rausgekommen ist, bei diesem Hintergrund. Den Frank Farian mit Boney M. 1976 dann zu dem Disco-Hit gemacht hat. Hier jetzt auf SR3. Und damit einen schönen Donnerstagmorgen für Sie. Ich bin Frank Hofmann.

SR3, guten Morgen, 10 nach 5. Es gibt Geld zur Sanierung von Schwimmbädern im Saarland. Das Geld reicht aber nicht für alle. Warum und wer gut dabei wegkommt, das erfahren Sie heute Morgen bei uns. Außerdem die gelbe Tonne, die jetzt auch in der Gemeinde Wattgassen kommen soll. Die Gemeinde Wattgassen ist ja die einzige, die noch auf Säcke setzt. Aber bald sollen die abgelöst werden. Warum erst jetzt? Auch das Thema, auch diese Frage klären wir heute Morgen in SR3. Guten Morgen. Und spielen Ihnen richtig viel Musik? Hier ein Stück von Rick Springfield. Da war er schon über 30, als er das gemacht hat. Da geht's eigentlich um so eine Liebelei, die Jugendliche haben. Das der eine in die Freundin des anderen verknallt ist. In diesem Fall er in Jessie's Girl, Rick Springfield, SR3. Guten Morgen, schönen Donnerstag für Sie. Kommen Sie gut raus.

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1: So, ihr Leute, wir sind ja jetzt hier im Radio nochmal und wir sind ja richtig oft und regelmäßig im Radio. Und ich habe mir eigentlich gedacht, wenn wir mal im Radio sind und wir sind berühmt, ne?
2: Ja.
1: Hey, im Saarland, dann hier das Telefon, nimm ich auf sie klingeln und die Leute rufen an und will uns engagieren. Für ihr Geburtstag, für ihr Namenstag, für ihr, was weiß ich dann, hey, Kleinkunstamt.
2: Ja, wir sind käuflich.
1: Und dann.
2: Leute, wir sind.
1: Wir müssen häufig. Werbung machen. Wir müssen, hey, ihr Radio, ihr Leute, rufen an.
2: Wir sind
1: an.
2: Noch harmlos, wir sind noch einfach in der Haltung.
1: Wir sind die Beste.
2: Wir bringen alles mit. Wir bringen die Musik mit, wir bringen die Technik mit. Im Notfall bringen wir auch ein Licht mit.
1: Der also, Stefan baut ehrlich. Die Anlage auf. Ihr braucht auch um nichts zu kümmern. Ihr macht uns die Halle auf. Ja. Wir gehen rein, um 8 Uhr komme ich selber zu hier.
2: Und wenn es dort darum geht, wird was man uns verpflegt. Wir sind einfach, Sache. Wasser und Brot.
1: Wir sind
2: Wasser
1: einfach
2: und Brot
1: in der
2: reicht.
1: Ja, nee, wie wäre es? Also, ich hätte schon gerne auch noch ein bisschen per Fleischkäse weg, ein paar Schnitzchen, ein Blatt mit Gürkchen, Schinken, ein bisschen Salami.
2: Ja, ne? Wiener Schnitzel. Also ohne Wiener Schnitzel mit Pommes frites und Salat.
1: Ne?
2: Und dann so per Berliner.
1: Ein Süppchen vorneweg.
2: Oh, ja.
1: Ein Süppchen vorneweg.
2: Tomatensuppe.
1: Rindfleischsuppe mit Rindfleischsuppe.
2: Oh ja,
1: ein bisschen Tafelspitz.
2: Eimerfrei, genauso.
1: Ach, nicht ablehnen würde ich Petersilienkartoffeln und Königsberger Klopse oder so.
2: Quattro Stagioni Pizza.
1: Genau.
2: Oder, ach, Carbonara, esse ich auch gerne.
1: Oh, weißt du, was ich mal gerne vor einem Auftritt esse?
2: Was hältst du dann gerne?
1: Hey, so ein richtig schöner Fitnesssalat mit Puttenbruststreifen.
2: Oh, ja.
1: Das wäre auch mal schön.
2: Das
1: aber ansonsten ist mir ganz einfach eine
2: wir
1: Haltung.
2: Einfach so Wasser und Brot und der Rest. Prima
1: ein bisschen per Pommes und was weiß ich.
3: 5:18 gleich 19. SR3 ist hier. Ihnen einen schönen guten Morgen, schönen Donnerstag.

Gestern Abend 20 Uhr kam die Nachricht, der Waldbrand in Illingen ist endgültig gelöscht. 4 Tage Feuerwehreinsatz. Die Löscharbeiten haben so lange gedauert bei diesem sehr, sehr großen Waldbrand. Jetzt ist er gelöscht. Rund 1000 Einsatzkräfte waren in den letzten Tagen vor Ort. Alle Informationen dazu von unseren Reportern René Henken und Felix Schneider auf srinfo.de. Auch mit vielen Videos gespickt. Das Ganze zum Nachlesen, Nachhören und nochmal angucken. Just Another Day, das war der große Song von John Cicada aus den USA. Der Mann hat kubanische Wurzeln, aber das hört man in seiner Musik. Hier ist der große, ich würde jetzt aus dem Bauch raus sagen 90er, aber ich schaue nochmal nach. Genau, es war 1990, ganz knapp, also in die 90er geschafft. Der große Song, Just Another Day. Guten Morgen.

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1: Um kurz nach halb sechs. Schwere Unwetter über Deutschland. Im Norden von Rheinland-Pfalz ist eine Frau von einem umstürzenden Baum erschlagen worden. In Mittelhessen wurden Dächer abgedeckt, laut Polizei vermutlich durch eine Windhose. Auch im Saarland gab es einige Einsätze, unter anderem wegen umgestürzter Bäume. Trump droht Iran mit Wirtschaftskrieg. Hintergrund sind die fehlenden Erfolge bei den Verhandlungen. Der US-Präsident drohte jedem Land, das den Iran unterstützt, mit Konsequenzen und kündigte an, gegen iranischen Ölschmuggel vorzugehen. Kritik an Israels Siedlungsplänen. UN-Generalsekretär Guterres nannte das Vorhaben eine existenzielle Bedrohung für die Zwei-Staaten-Lösung. Das israelische Bauministerium hat eine Ausschreibung für den Bau von rund 3.400 Wohnungen in der Nähe von Ost-Jerusalem veröffentlicht. Das würde das Westjordanland faktisch teilen. Und Waldbrand bei Illingen gelöscht. Laut Feuerwehr konnte der Einsatz inzwischen beendet werden. Insgesamt waren an den Löscharbeiten 1.000 Einsatzkräfte beteiligt. Die ehemals 18 Hektar große Brandfläche soll weiter überwacht werden, unter anderem durch Temperaturmessungen.
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1: Eine Mischung aus Sonne und Wolken. Heute ist bleibt meistens trocken. Am Vormittag ist es noch stärker bewölkt. Dann wird es aber zunehmend sonniger. Die Temperaturen steigen auf 23 bis 27 Grad. In der Nacht meistens trocken. Es kühlt runter auf 11 bis 15 Grad. Und morgen wird es wechselhafter tatsächlich. Sonne und dichtere Wolken wechseln sich ab. Am Nachmittag und Abend einzelne Schauer oder auch Gewitter möglich. Die Temperaturen dann 20 bis 25 Grad. Am Wochenende und zu Beginn der kommenden Woche bleibt es überwiegend trocken. Sonne und Wolken und höchstens 20 bis 24 Grad.
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1: 17:45, Vorsicht bitte, A8 Saarlouis Richtung Pirmasens, zwischen dem Dreieck Friedrichsthal und Elversberg Gegenstände auf der Fahrbahn. Und heute noch Blitzer auf der A620, zwischen dem Dreieck Saarlouis und dem Dreieck Saarbrücken, auf der B51, zwischen Saalsbach und Merzig und im Landkreis St. Wendel. Kommen Sie gut an.
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1: Everybody needs somebody, und zwar to love. Hier kommen die Blues Brothers, und zwar The Blues Brothers Band in SR3. Guten Morgen. Mein Name ist Frank Hofmann. Raus aus den Federn.

0: Crystals, eine der ersten Girlgroups hier auf SR3 aus den 60ern. Wir gehen in die 80er, erinnern Sie sich noch? Das war ein Partyknaller. Vamos a la playa, oh, oh, oh. Auf der Kirmes gespielt in den frühen 80ern. Vamos a la Playa heißt auch das Stück aus dem Album der Woche Super Elastico von Marquez, das ich Ihnen jetzt spiele. Und die beiden Songs haben miteinander überhaupt nichts zu tun.
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0: Die heißen nur so, also gleich, aber haben miteinander gar nichts zu tun. Der Sascha Piro, der Sänger von Marquez, erklärt uns mal, worum es denn den Leuten bei Marquez bei diesem Song geht.
2: Vamos a la Playa, lass uns an den Strand gehen. Eine Reise in die Vergangenheit, in unsere Kindheit, wo wir einfach so völlig unbelastet an einen Strand gegangen sind, den Kopf ausgeschaltet haben und den Tag einfach so genommen haben, wie er ist. Und das beschreiben wir in diesem Song. Und nebenbei, Vamos a la Playa ist natürlich ein viel, viel benutzter Begriff in der spanischsprachigen Hitgeschichte. Und deswegen haben wir uns auch den Spaß gemacht, den Song so zu nennen, aber nicht so klingen zu lassen wie ein Klischee-Sommerhit.
0: Zum 20. Bühnenjubiläum der Band ist die Platte rausgekommen, Super Elastico, und daraus jetzt Vamos a la Playa. Das sind Marquez auf SR3.

Vamos a la Playa von Marquez aus unserem Album der Woche. Super Elastico. 20 vor 6 ist es. Guten Morgen. SR3 hier mit dem besten Verkehrsservice für Saarland. Die A8 Saarlouis Richtung Pirmasens zwischen dem Dreieck Friedrichsthal und Elversberg. Aktuell Gegenstände auf der Fahrbahn.

0: haben sie eben diesen Tresor gefunden und in dem waren die 50 Goldbarren versteckt und ein Berg von Goldmünzen. Die Polizei schätzt ja den ganzen Wert auf 9 Millionen Euro. Das Gold wurde übrigens jetzt nach Brüssel geschafft, wo es sicher liegt.
1: Wie kommt es dazu, dass in so einem Haus, wo nur noch die Außenmauern stehen, so viel Gold lagert?
0: So genau weiß man das eigentlich nicht, aber man kommt der Sache näher, wenn man sich mit der Geschichte des Hauses beschäftigt. Das Gebäude gehörte mal der reichen Bierbrauerfamilie van Asche. Die hatten keine Kinder und schenken das Gebäude dann einer Wohltätigkeitsorganisation in der Stadt. Und die wollte das Haus eben jetzt renovieren. So, und jetzt hat der belgische Staat 5 Jahre Zeit, den rechtmäßigen Besitzer des Goldes zu finden. Und das ist gar nicht so einfach, denn es melden sich jetzt schon Menschen aus der ganzen Welt, die sagen, ich bin mit dieser Bierbrauerfamilie verwandt. Und das muss man jetzt alles mal nachprüfen, denn es geht ja um viel Geld. Wenn sich nach 5 Jahren jetzt kein rechtmäßiger Erbe gefunden hat, dann kriegt das Geld zur Hälfte die Wohltätigkeitsorganisation, der das Haus gehört, wo das Gold gefunden wurde, und die andere Hälfte der Finder. Also dann hätten die Bauarbeiter vielleicht doch noch Glück.
2: Das würde ich denen wünschen, definitiv. SR3, guten Morgen, 5:53 Uhr, 7 Minuten vor 6.

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1: 6 Uhr. In mehreren Bundesländern hat es gestern Abend und in der Nacht schwere Unwetter gegeben. In Mayen in Rheinland-Pfalz ist eine Frau durch einen umstürzenden Baum getötet worden. Eine weitere Frau wurde schwer verletzt. Im Westerwaldkreis riss der Sturm ganze Wände aus Häusern. Es gab Schäden durch herabstürzende Fassadenteile und umherfliegende Gegenstände. Für SR Info Christian Koch.
2: Im hessischen Lahn-Dill-Kreis vermutet die Polizei einen Tornado. Ein Sprecher sagte, teilweise seien komplette Dachstühle angehoben worden. Einige Häuser sind dort unbewohnbar. Im brandenburgischen Fürstenwalde-Spree soll es laut europäischer Unwetterdatenbank ebenfalls eine Windhose gegeben haben. Auch dort wurden Schäden gemeldet, aber bisher keine Verletzten. Auch über den Süden Thüringens und Unterfranken in Bayern sind Unwetter hinweggezogen. Bäume stürzen auf Straßen und geparkte Autos. Im Saarland haben die Unwetter laut Polizei nur zu kleineren Schäden geführt. Einige Bäume stürzten um, verletzt wurde niemand. Im Losheimer Teil Wahlen fiel kurzzeitig der Strom aus.
1: US-Präsident Trump hat dem Iran einen beispiellosen Wirtschaftskrieg angedroht. Hintergrund sind ausbleibende Erfolge bei den Verhandlungen mit Teheran. Auf seiner Online-Plattform kündigte Trump unter anderem an, gegen Ölschmuggel, Geldtransfers und Tarnfirmen vorzugehen. Außerdem drohte er allen Ländern, die den Iran unterstützen, gewaltige wirtschaftliche Konsequenzen an. 2,5 Monate vor wichtigen Zwischenwahlen in den USA steht Trump unter Druck, auch weil der Krieg gegen den Iran so lange dauert. Mit Blick auf die niedrigen Gasspeicherstände warnt der Verbraucherzentrale Bundesverband vor steigenden Preisen. Die Verbandsvorsitzende Popp sagte der Rheinischen Post, die Einkaufspreise für Gas seien seit Beginn des Krieges im Nahen Osten deutlich gestiegen. Verbraucher sollten jetzt prüfen, ob ihr Vertrag über den Winter hinaus eine Preisbindung vorsieht. Andernfalls könnten sich ein Preisvergleich und ein Wechsel lohnen. Das Bundeswirtschaftsministerium hatte die Gashändler gestern aufgefordert, ihre Speicher zu füllen. Bislang seien sie nur zur Hälfte gefüllt. Der Waldbrand bei Illingen ist gelöscht. Die Feuerwehr teilte gestern Abend mit, dass die Großlage nach mehreren Tagen intensiver Brandbekämpfung und umfangreicher Nachlöscharbeiten beendet sei. Aus der Nachrichtenredaktion Magnus Neuschwander.
3: Die Einsatzleitung ist weitgehend zurückgebaut, ebenso wie die vorgehaltenen Geräte. Insgesamt waren nach Angaben eines Sprechers der Feuerwehren im Kreis Neunkirchen mehr als 1000 Einsatzkräfte an den Löscharbeiten rund um Hüttichweiler, Hirzweiler und Wustweiler beteiligt, in der Spitze sogar 500 Kräfte gleichzeitig. Ganz zu Ende ist der Einsatz aber noch nicht. Die Ausrüstung, darunter Fahrzeuge, Schläuche und Geräte, müssten jetzt gereinigt, überprüft und wieder einsatzbereit gemacht werden. Das ehemals 18 Hektar große Brandgebiet soll weiter engmaschig überwacht werden. So will die Feuerwehr unter anderem regelmäßig die Temperaturen kontrollieren.
1: Der Bürgermeister der Gemeinde Spiesen-Eversberg-Huf zeigt sich besorgt wegen der Auswirkungen der ersten Fußball-Bundesliga-Saison der SV Elversberg. Wie er gegenüber der Plattform absolutfußball.com sagte, seien die Herausforderungen für die Kommune durch den schnellen Aufstieg des Fußballclubs enorm gestiegen. Huf sagte, Müll, aber auch Vandalismus und Graffiti-Schmierereien hätten enorm zugenommen. Dies bedeute eine starke Belastung für die Gemeinde, da Personal fehle und hohe Kosten entstünden. Deshalb wolle man Gespräche mit dem Club, aber auch mit der Landesregierung suchen. Gleichzeitig sehe er aber auch die wirtschaftlichen Chancen für die Gemeinde. Das waren die Nachrichten mit Linda Grothold. 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
4: Uns erwartet heute eine Mischung aus Sonne und Wolken. Es bleibt meistens trocken. Am Vormittag noch ein bisschen stärker bewölkt. Später wird es dann aber auch zunehmend sonnig. Und die Temperaturen steigen auf 23 bis 27 Grad. Insgesamt eine gute Lage für alles, was man im Freien machen kann.
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4: Und kurz nach 6, keine Meldungen über Verkehrsstörungen. Ich wünsche Ihnen eine gute Fahrt. Und hier noch die Ankündigung der Polizei, wo heute noch Blitze auftauchen könnten, nämlich auf der A620 zwischen dem Dreieckser Luhl und dem Dreieckser Brücken, auf der B51 zwischen Sahalsbach und Narzig und im Landkreis St. Wendel.
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4: Guten Morgen, mein Name ist Frank Hofmann.
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0: Da konnte er noch richtig gut singen.
1: Phil Collins, Two Hearts.
0: Um 6.10 Uhr, hier ist SR3. Guten Morgen. Es ist 15 Jahre her, ich habe gerade mal nachgerechnet, da bin ich auf die Musik von Anna Depenbusch gestoßen. 2011, da hat sie gerade Glücklich in Berlin veröffentlicht. Und ich mag ja so Singer-Songwriter-Sachen sehr gerne.
2: Zu groß

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0: ich habe gerade keine Fanfare, also Neues aus dem britischen Königshaus jetzt hier auf SR3. Royal Fans sind baff. Meghan und Mary, nee, Prinz Harry und Meghan, so, kehren wohl nach Großbritannien zurück, Franziska Hoppen. Oder?
1: Die Medien berichten hier einstimmig, dass Harry und Meghan noch in diesem Monat nach Großbritannien zurückziehen wollen, und zwar in eine private Residenz, die also nicht zum Königshaus gehört und wohl außerhalb Londons liegt. Und die beiden Kinder, Prinz Archie, der 7 ist, und Prinzessin Lilibet, die ist 5, die sollen wohl auch schon an einer britischen Schule angemeldet sein. Das neue Schuljahr beginnt nämlich im September. Und König Charles soll das Ganze am Sonntag erfahren haben, und William und Kate, die wüssten wohl auch schon Bescheid.
0: Vor 6 Jahren war das. Da sind Harry und Meghan natürlich von ihren royalen Pflichten zurückgetreten. Sie haben gesagt, wir wollen finanziell unabhängig sein, sind dann nach Kalifornien gegangen. Maxit hat man das genannt dann in der britischen Presse. Jetzt könnte man sagen, die Rückkehr, das ist der Brexit. Was könnte dahinter stecken?
1: Richtig bekannt ist das noch nicht, aber ich vermute, dass es mehrere Gründe haben könnte. Prinz Harry hat ja weiterhin eine starke Verbindung zu Großbritannien, wo er sich für verschiedene Wohltätigkeitsprojekte engagiert, zum Beispiel die Invictus Games, das ist ein Sportfest für verletzte oder versehrte Soldaten, oder Wellchild zum Beispiel, das ist eine Organisation, die schwer kranke Kinder und ihre Familien unterstützt. Und auch das Verhältnis zu seinem Vater, das scheint Harry wichtig zu sein. Im Juli haben sich die beiden ja erstmals wieder seit längerer Zeit getroffen. Auch die Kinder konnten ihren Opa da wiedersehen. Und das ist hier von den Medien als eine Art vorsichtige Annäherung interpretiert worden.
0: Ach, wie schön. The Return of the abtrünnige Royals. Neu im britischen Lichtspiel Königshaus. Aber komm, König Charles und Camilla kriegen jetzt mehr Zeit mit den Enkeln. Das ist auch schon mal schön. Es ist 19:09. Guten Morgen.

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1: Es wird 6:30, 6:28 ist es gerade. Luisa Oberhauser ist da. Guten Morgen.
2: Guten Morgen. Schwere Unwetter in Teilen Deutschlands. In der Nacht wurde eine Frau in Rheinland-Pfalz von einem Baum erschlagen. In Hessen und Brandenburg werden Tornados vermutet. Im Saarland wurde niemand verletzt. In Losheim-Wahlen fiel kurzzeitig der Strom aus. Trump droht dem Iran. Der US-Präsident spricht von einem beispiellosen Wirtschaftskrieg. Trump kündigte an, etwa gegen Ölschmuggel und Tarnfirmen vorzugehen. Hintergrund sind ausbleibende Erfolge bei den Verhandlungen in Teheran. Warnung vor steigenden Gaspreisen. Der Verbraucherzentrale Bundesverband erklärte, Gas sei seit Beginn des Krieges im Nahen Osten deutlich teurer geworden. Verbraucher sollten jetzt prüfen, ob ihr Vertrag über den Winter hinaus eine Preisbindung vorsieht. Andernfalls könnte sich ein Wechsel lohnen. Waldbrand bei Illingen gelöscht. Laut Feuerwehr konnte der Einsatz inzwischen beendet werden. Insgesamt waren an den Löscharbeiten 1000 Einsatzkräfte beteiligt. Das betroffene Gebiet soll weiter überwacht werden, unter anderem durch Temperaturmessungen. Sorge in Spiesen-Elversberg. Der schnelle Aufstieg der SVE in die Fußball-Bundesliga hat zu deutlich mehr Müll und Vandalismus geführt. Laut Bürgermeister Huf wird die Gemeinde stark belastet, da Personal fehlt und hohe Kosten entstehen. Und Hundeattacken recht häufig im Saarland. Zwischen 2021 und 2025 haben die Behörden insgesamt 721 meldepflichtige Beißvorfälle registriert, im Schnitt etwa alle 2,5 Tage. Die Zahlen stammen aus einer Antwort der Landesregierung auf eine Anfrage der CDU-Fraktion.
1: Luisa, danke schön.
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1: Sonne und Wolken im Wechsel, es bleibt meistens trocken. Am Vormittag mehr Wolken als später. Später hat auch die Sonne mal eine Chance. Die Temperaturen, ein angenehmes Niveau, wie ich finde, 23 bis 27 Grad heute bei uns im Saarland.
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1: Wir haben keine Meldungen über Verkehrsstörungen um 6:45. Heute noch Blitzer, hier die Ankündigung der Polizei für die A620 zwischen dem Dreieck Saarlouis und dem Dreieck Saarbrücken, für die B51 zwischen Sahalsbach und Nazich und für den Landkreis St. Wendel. Haben Sie eine gute Fahrt.
0: 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Guten Morgen.
1: Hier kommen die Yardbirds für Sie. Das ist Musik aus den 60er Jahren. Und bei dieser Band haben innerhalb kürzester Zeit Eric Clapton, Jimmy Page und dazwischen auch noch Jeff Beck gespielt an der Gitarre. Bei der Aufnahme, die ich jetzt für Sie hier habe, das ist For Your Love. Da spielt, was die Studioaufnahme angeht, Jimmy Page die Gitarre. Hier, zweiter Gitarrist und dann später erst Bassist, dann zweiter Gitarrist und dann später Lead-Gitarrist. For Your Love, die Yardbirds. Da werden Erinnerungen wach. Ich bin Frank Hofmann. Schönen Donnerstag.

0: Mr. Rock'n'Roll von Amy MacDonald. Hier kommt Mr. Sport.
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0: Da freut er sich, Yannick Schwarz. Guten Morgen.
2: Guten Morgen.
0: Wir sprechen über den SC Freiburg heute Morgen. Heute Abend Quali zur Conference League. Auswärtsspiel in Schottland gegen Motherwell, den Motherwell FC. Ja, schön, dass du da bist. Ich freue mich.
2: Ja, schön, dass ich hier sein darf.
0: Ja, ne? Es ist nicht selbstverständlich, dass die Sportkollegen hier im Studio sind. Thomas Wollscheid, unser früherer Sportkollege, der hat mal einen Frühsport aus dem Auto gemacht, weil er im Stau nämlich festgesteckt hat. Dasselbe Schicksal ist jetzt dem SC Freiburg für die Pressekonferenz widerfahren.
2: Ja, genau. Die Freiburger mussten die Pressekonferenz aus dem Auto machen, weil es bei der Anreise nach Schottland wohl ein paar Probleme gab. An der Stelle muss ich sagen, Reise nach Schottland ist ein bisschen bessere Ausrede wie Autofahrt nach Saarbrücken zum Funkhaus bei Wolli, aber
0: ja. Naja.
2: Denn erstmal hatte der
0: bei
2: Flug
0: Baustellen.
2: Ja, aber Stau morgens um 6, ich sag's zur Faulausrede. Ja. Also, der Flug der Freiburger hatte Verspätung, deswegen wurde die Pressekonferenz eh schon eine Stunde nach hinten verschoben. Dann kam noch der Berufsverkehr im Großraum Glasgow dazu und hat den Plänen mal so einen richtigen Strich durch die Rechnung gemacht. Die Lösung kam dann aber schnell. Ein Mitarbeiter aus dem Medienteam des SCF, oh Gott, hat sein Handy ausgepackt und Kapitän Günther und Trainer Schuster einfach per Livestream aus dem Auto zur PK zugeschaltet.
0: Geht alles. So eine Reise nach Schottland macht man auch wirklich nicht alle Tage, gerade wenn man der SC Freiburg ist.
2: Ne? Ja, also Schottland ist für Freiburg jetzt vielleicht Neuland, aber international sind sie ja in letzter Zeit schon echt häufiger vertreten. Standen letzte Saison ja sogar im Europa-League-Finale. Trotzdem bleiben diese internationalen Reisen für Kapitän Christian Günther einfach was Besonderes.
3: Ja, ist natürlich immer speziell, dann ins Ausland zu fliegen für Pflichtspiele. Ich meine, die letzten Jahre durften das wirklich öfters auch schon tun. Es wird aber trotzdem immer was Besonderes bleiben.
0: Cool, aus dem Auto. Hört man ganz genau.
2: Ja, keine Angst, die Qualität wird noch schlimmer, nämlich wenn Trainer Julian Schuster uns jetzt was zum Gegner erzählt.
0: Okay.
4: Mannschaft, die ja sehr gerne den Ball in den eigenen Reihen auch hat, da wirklich auch guten Fußball spielt. Das, was man jetzt auch gelesen hat im Vergleich zu anderen schottischen Mannschaften.
0: Den Inhalt lesen Sie in der Untertitelung. Man hat nicht so viel verstanden. Aber
2: ja, ich weiß gar nicht, ob ich da eigentlich hätte vielleicht auch das Auto anmoderieren müssen. Ist ja auch mehr im Vordergrund. Aber wir können festhalten, der SC Freiburg ist in Schottland angekommen. Das Spiel ist heute Abend um 20.30 Uhr. Bis dahin sollten alle Freiburger hoffentlich auch im Stadion angekommen sein. Und dann steht auch diesem Hinspiel in der Quali gegen Motherwell FC auch nichts mehr im Wege.
0: Wenn Sie nicht im Stadion sind, wird es schwierig. Das kann man dann auch mit dem Handy nicht mehr lösen. Yannick Schwarz mit dem Frühsport. Danke dir.
2: Gerne.

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1: Bud Spencer hat schon gesagt, wer hochsteigt, der fällt tief. Und dann gab's ein auf die 12 damals. Bud Spencer, oh, 6:47 ist es, hier ist SR3, guten Morgen. Wattgassen und St. Ingbert. Die letzten Gemeinden im Saarland, bei denen es noch die gelben Säcke gibt, bei denen noch die gelben Säcke abgeholt werden. Alle anderen haben die gelbe Tonne. St. Ingbert bekommt sie nächstes Jahr. In Wattgassen, da sollte es eigentlich im nächsten Jahr, 2027 auch soweit sein. Aber daraus wird nichts. Durch einen behördlichen Abstimmungsfehler beim Entsorgungsverband Saar wird es die gelbe Tonne erst Anfang 2030 geben. In Wattgassen. Und vielen Wattgassern haben sie uns gesagt, stinkt das?
2: Unmöglich, weil ich ganz einfach sage, es ist der einzige Ort oder zwei Orte im Saarland, die es noch nicht haben. Alle anderen haben es und wir haben noch gelbe Säcke. Das ist Katastrophe. Ich frage mich, warum. Ist für mich einfach unvorstellbar. Also es ist schon eine Katastrophe.
3: Ja, also eine Tonne ist definitiv schon angenehmer als ein Sack, ne? So ein Sack, der kann auch mal wegfliehen durch den Wind, ne? Ja, also ich sage mal 2030, das sind ja noch ein paar Jährchen, ne? Ja, das ist schon nicht so toll, sage ich jetzt mal.
4: Also, finde ich gar nicht gut tatsächlich, weil die Mülltüten immer überall rumfliegen, der ganze Müll ja dann auf den Straßen liegt, das ist ja dann scheiße.
1: Also, ja. Ich muss allerdings sagen, für mich ist immer gut. Ich habe nämlich für den Eimer, für Plastikmüll in meiner Küche immer beim Bäcker in Differten da gelbe Säcke geholt, weil die da genau reinpassen. Bei mir ist dann der gelbe Sack in die gelbe Tonne gewandert, die Stadt Völklingen schon eine ganze Weile. Aber ist wurscht, kaufe ich es halt dann später. Ein Abstimmungsfehler, haben wir gerade gehört. Aha, was das für ein Fehler war, wegen dem die Wattgasser noch über 3 Jahre ihre gelben Säcke vor die Tür tragen müssen, das erfahren Sie dann später. Ich mache es spannend. Wir klären das später in der Sendung hier in SR3. Guten Morgen um 20 vor 9.

0: Mr. Paul Young aus Großbritannien hier auf SR3. Wir sprechen heute Morgen ja über Prince Harry mit seiner Familie, ihre Rückkehr nach Großbritannien, die Kinder Lilibet und Archie. Und ich frage mich nach wie vor, ob die dem Jungen mit dem Namen wirklich einen Gefallen getan haben. Nicht, dass in der Schule so flache Witze gemacht werden wie damals von Roger Moore und Tony Curtis.
1: Und wie pflegen Sie gerufen zu werden?
2: Archibald, kurz Archie, Milord.
1: Na fein, Archie.
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0: Ach, es waren die 70er halt.

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7: 7 Uhr. In mehreren Bundesländern hat es gestern Abend und in der Nacht schwere Unwetter gegeben. Im Bereich Remagen im Norden von Rheinland-Pfalz hat ein umstürzender Baum eine Frau erschlagen und eine weitere Frau schwer verletzt. Im Westerwaldkreis riss der Sturm ganze Wände aus Häusern. Es gab Schäden durch herabstürzende Fassadenteile und umherfliegende Gegenstände. Für SR Info Christian Koch.
8: Im hessischen Lahn-Dill-Kreis vermutet die Polizei einen Tornado. Ein Sprecher sagte, teilweise seien komplette Dachstühle angehoben worden. Einige Häuser sind unbewohnbar dort. Im brandenburgischen Fürstenwalde-Spree soll es laut europäischer Unwetterdatenbank schon am Nachmittag ebenfalls eine Windhose gegeben haben. Auch dort wurden Schäden gemeldet, nicht aber Verletzte. Auch über den Süden Thüringens und Unterfranken sind Unwetter hinweggezogen. Bäume stürzten auf Straßen und geparkte Autos. Im Saarland haben die Unwetter laut Polizei nur zu kleineren Schäden geführt. Einige Bäume stürzen um, verletzt wurde niemand. Im Losheimer Ortsteil Wahlen fiel kurzzeitig der Strom aus.
7: Die Saarbahn fährt heute und morgen wieder nach ihrem Ersatzkonzept. Das teilte die Sprecherin des Unternehmens dem SR mit. Hintergrund sind demnach die Streikankündigungen der Lokführergewerkschaft GDL für heute und morgen. Da die Ankündigungen ohne konkrete Zeitangabe erfolgten, sei ein Regelbetrieb für die Saarbahn nicht planbar. Deshalb bleibe das Ersatzkonzept mit Bussen und Sonderzügen vorläufig in Kraft. Es gilt heute und morgen jeweils bis zum Nachmittag. In der Nacht hat Russland die ukrainische Hauptstadt Kiew wieder massiv mit Raketen angegriffen. Dabei wurden laut Bürgermeister Klitschko mindestens 3 Menschen getötet und 20 weitere verletzt. Ein 9-stöckiges Wohnhaus stehe in Brand. Außerdem seien Lagerhäuser und ein Kinderkrankenhaus getroffen worden. Auch aus dem Umland von Kiew wurden mehrere Explosionen und mindestens 1 Todesopfer gemeldet. Vor der Bürgermeisterwahl am 13. September in Beckingen haben sich die Kandidaten gestern Abend in einer Diskussionsrunde vor rund 500 Wählern präsentiert. Dazu hatten der Saarländische Rundfunk und die Saarbrücker Zeitung in die Beckinger Deutschherrenhalle eingeladen. Bei der Diskussion ging es unter anderem um das Thema Bürgernähe. SR-Reporter Aaron Klein.
9: Das Beckinger Rathaus bürgernäher und digitaler machen. Grundsätzlich wollen das alle 4 Kandidaten. Sebastian Schmidt von der SPD will etwa eine Rückmeldekultur einführen, damit die Menschen in Beckingen auch erfahren, was mit den Anliegen konkret passiert, die sie ans Rathaus haben. Das unterstützt auch der CDU-Kandidat Nicolas Adam. Auch er will aber genauso sehr auf den persönlichen Dialog setzen, etwa mit regelmäßigen Vor-Ort-Terminen in allen 9 Ortsteilen. Für die FDP geht Marvin Bimperling ins Rennen. Er will auch Dienstleistungen aus dem Rathaus digitalisieren, um Termine überflüssig zu machen, zum Beispiel beim Verlängern von Ausweisen. Der Kandidat der AfD, Werner Schreiner, fordert zum Thema Bürgernähe etwa das Veröffentlichen von Sitzungsprotokollen oder Videomitschnitten, um mit den Bürgern online weiter zu diskutieren.
7: Nach dem großen Waldbrand zwischen mehreren Ortsteilen in Illingen hat die Feuerwehr den Großeinsatz für beendet erklärt. Wie der Pressesprecher der Feuerwehren im Landkreis Neunkirchen Kuhn mitteilte, kämpften über die gesamte Einsatzdauer hinweg mehr als 1000 Einsatzkräfte gegen die Flammen, teilweise 500 Kräfte gleichzeitig. Betroffen war eine Fläche von 18 Hektar, das entspricht 25 Fußballfeldern. In den kommenden Tagen werden die abgebrannten Waldflächen noch durch Kontrollgänge, Messfahrten und Drohnenüberflüge überwacht. Das waren die Nachrichten mit Linda Grothold. 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
11: Wechselhaftes Wetter heute, aber eigentlich ganz gut für alles, was man draußen so unternehmen kann. Bis zu 27 Grad, 23 bis 27 Grad. Eine Mischung aus Sonne und Wolken, es bleibt meistens trocken.
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11: Um kurz nach sieben, Vorsicht, A1 Trier-Saarbrücken zwischen Nonnweiler-Braunshausen und Nonnweiler-Primstal. Eine ungesicherte Unfallstelle, hier ist die rechte Spur blockiert. Bitte vorsichtig ranfahren. Und heute noch Blitzer, wahrscheinlich hier die Planung für die A620 zwischen dem Dreieck Saarlouis und dem Dreieck Saarbrücken. Die B51 zwischen Saalsbach und Merzig und der Landkreis St. Wendel.
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11: Mit Frank Hofmann. Schönen guten Morgen. Herzlich willkommen.
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0: Hier ist SR3. Einen schönen guten Morgen. Heute, vor 30 Jahren, da ist der Sänger Rio Reiser gestorben. Sein Bruder war mal im Interview hier bei uns und hat uns über Rios Dilemma erzählt.
1: Er war ein sehr freiheitsliebender Mensch vor allem. Seine Songs handeln ja meistens dieses Problem Freiheit an. Und er war dadurch, durch seine Homosexualität, war er natürlich auch in eine Lage reingeraten, die ihn nicht befrieden konnte. Also er war immer auf der Suche nach Liebe. Aber er hatte mit den Jungs, die er mochte, immer Probleme, weil die hatten wieder Angst gehabt, weil der Paragraph 175 damals noch da war. Auch in seinem Tagebuch spiegelt es ja ganz klar wieder, dass er große Probleme gehabt hat mit seinen Empfindungen, mit seinen Gefühlen.
0: Paragraph 175, Strafe für Homosexualität unter Männern. Der Paragraph ist erst ein paar Jahre vor Reisers Tod abgeschafft worden. Rio Reiser, vor 30 Jahren gestorben. Wir spielen gleich einen seiner großen Hits, nämlich König von Deutschland aus 1986.
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0: In Hessen war es wohl ein Tornado und Tim Steger hier bei uns im Saarland hat es auch letzte Nacht gestürmt. Eine Sturmböe war schon dabei.
3: Ganz richtig, in Saarbrücken wurden 81 km/h gemessen, das ist also eine ausgewachsene Sturmböe, da können auch schon mal Bäume umfallen, aber Tornado gab es zum Glück nicht, das war in Solms bei Wetzlar aber der Fall, da ist also hat sich eine Gewitterlinie organisiert, die hat das Saarland nur gestreift, Richtung Hochwald gab es bis zu 12 Liter und im Süden zum Teil gar keinen Tropfen, aber wie gesagt in Hessen ging es mehr zur Sache und da kam dann also auch dieser Tornado durch, der da durchaus beeindruckend Schadensbild hinterlassen hat. Also offizielle Bestätigung steht noch aus, aber es sieht ganz danach aus, als wenn es ein kleiner Tornado gewesen wäre.
0: Wir haben die Meldungen verfolgt. Wie geht's denn heute bei uns weiter?
3: Ja, jetzt haben wir Ruhe nach dem Sturm, würde ich sagen. Jetzt ist auch schon aufgelockert bewölkt und heute wird es ein ganz freundlicher Tag. Die Bewölkung lockert auch zum Nachmittag immer mehr auf. Es bleibt trocken und die Temperaturen 23 bis 27 Grad, also durch alle im Wohlfühlbereich. Entspannter Sommertag ohne Extremwetterereignisse heute.
0: Und deine Prognose für die weitere Woche?
3: Ja, es wird morgen nochmal einzelne Gewitter geben bei 20 bis 25 Grad und am Wochenende bleibt sogar trocken. Temperaturen ähnlich, 20 bis 24 Grad ungefähr, also immer noch im Wohlfühlbereich, kein Hitzestress, auch nicht zu kalt. Das ist also ideal für alles Mögliche, was man so gerne am Wochenende unternehmen möchte, auch draußen. Wie gesagt, Regen wird es wohl da erstmal keinen geben.
0: Dankeschön, Tim Steger. Schönen Tag für dich.
3: Gerne doch, gleichfalls. Tschüss, Frank.
0: 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A6 Saarbrücken-Mannheim zwischen dem Kreuz Neunkirchen und Homburg. Gegenstände auf der Fahrbahn.

0: 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Vorsicht bitte auf der A6er Brücken Mannheim zwischen dem Kreuz Neunkirchen und Homburg. Gegenstände auf der Fahrbahn. Gute Fahrt für Sie heute Morgen. Man sieht's direkt in saarländischen Schwimmbädern, wenn man da ist. Da müsste echt mal so einiges repariert werden, saniert werden. Und zwar richtig. Der saarländische Städte- und Gemeindetag hat eine Abfrage gemacht bei den Kommunen. Und da ist rausgekommen, wir haben Sanierungsbedarf von rund 390 Millionen Euro. Um die Kommunen zu unterstützen, ist das Schwimmbadprogramm ins Leben gerufen worden. 113,5 Millionen Euro gibt es für die Bäder. Und jetzt haben sich Landesregierung und Städte- und Gemeindetag darauf geeinigt, wie das Geld auf die Kommunen verteilt werden soll. Mein Kollege Marco Karp weiß, worauf sich da geeinigt wurde.
1: Der Verteilmechanismus sieht vor, dass die Förderhöhe pro Bad 30% beträgt. Wenn verschiedene Kriterien erfüllt sind, kann sich diese auf 55% erhöhen. Damit könnte dann schon mal mehr als die Hälfte theoretisch des Sanierungsbedarfs gedeckt werden. Zu den Kriterien zählen etwa, wenn die Schwimmbäder existenzbedroht sind, es Leerschwimmbecken gibt oder es sich um touristisch relevante Bäder handelt. Unter touristisch relevant fallen zum Beispiel das Blau in St. Ingbert, das Bad Merzig und das Naturfreibad in Kirkel. Pro Kommune soll nur eine Einrichtung gefördert werden können. Eine Ausnahme ist die Landeshauptstadt.
0: Pro Sanierungsmaßnahme gibt's maximal 6 Millionen Euro aus diesem Topf von rund 113 Millionen. Der Sanierungsbedarf ist aber dreimal so hoch. Kann das denn den Kommunen überhaupt helfen? Also können die Bäder da wirklich wieder in Schuss gebracht werden oder ist das jetzt nur dieser Tropfen auf den heißen Stein?
1: Klar ist, das Schwimmbadprogramm allein löst die Probleme der Kommunen nicht. Deshalb ist auch vereinbart worden, dass die Fördermittel aus dem Schwimmbadprogramm mit anderen Förderprogrammen kombiniert werden können. Das könne laut SPD und CDU-Fraktion dafür sorgen, dass eine Gemeinde mit mehreren Fördermitteln in der Lage ist, das Schwimmbad zu sanieren, ohne dass viel Geld aus dem eigenen Haushalt fällig wird. Die CDU-Fraktion sagt aber zum Beispiel auch, dass man darüber nachdenken muss, ob das Saarland über 50 Schwimmbäder braucht. Denn das Programm jetzt unterstütze die Gemeinden zwar kurzfristig bei der Sanierung, aber langfristige Betriebskosten bleiben weiterhin ein Problem.
0: Und Luxussanierungen oder sogar Erweiterungen des Angebots, die sind nicht abgedeckt durch das Programm. Mit dem sollen nur die größten Löcher gestopft werden. In knapp 2 Wochen, 1.9. soll das Schwimmbadprogramm vom Ministerrat beschlossen werden und dann können sich die Kommunen bewerben.

0: Noch 7.30 Uhr, halb acht.
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0: Luisa Oberhauser ist da. Guten Morgen.
2: Guten Morgen. Schwere Unwetter in der Nacht. In Rheinland-Pfalz wurde eine Frau von einem Baum erschlagen. Eine weitere Frau wurde schwer verletzt. Im Saarland gab es nur kleinere Schäden. In Losheim-Wahlen fiel kurzzeitig der Strom aus. Ersatzfahrplan bei der Saarbahn. Eine Sprecherin sagte, der Regelbetrieb sei nicht planbar. Die Lokführergewerkschaft GDL kündige ihre Streiks ohne konkrete Zeitangabe an. Deswegen gilt das Ersatzkonzept mit Bussen und Sonderzügen heute und morgen jeweils bis zum Nachmittag. Russischer Raketenangriff auf die Ukraine. In der Nacht wurden in Kiew mindestens 3 Menschen getötet und 20 weitere verletzt. Unter anderem wurde ein Kinderkrankenhaus getroffen. Aus dem Umland wurde mindestens ein weiterer Toter gemeldet. Waldbrand bei Illingen gelöscht. Laut Feuerwehr konnte der Einsatz inzwischen beendet werden. Insgesamt waren an den Löscharbeiten 1000 Einsatzkräfte beteiligt. Das betroffene Gebiet soll weiter überwacht werden, unter anderem durch Temperaturmessungen. Bürgermeisterwahl in Beckingen. Bei einer Podiumsdiskussion haben sich die 4 Kandidaten vorgestellt. Zur Wahl stehen Sebastian Schmidt von der SPD, Nicolas Adam von der CDU, Marvin Bimperling von der FDP und Werner Schreiner von der AfD. Gewählt wird in Beckingen am 13. September. Und Sorge in Spiesen-Elversberg. Der schnelle Aufstieg der SVE in die Fußball-Bundesliga hat zu deutlich mehr Müll und Vandalismus geführt. Laut Bürgermeister Huf wird die Gemeinde stark belastet, da Personal fehlt und hohe Kosten entstehen.
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0: Es ist eine Mischung aus Sonne und Wolken. Heute ist bleibt meistens trocken. Am Vormittag sind die Wolken noch dichter. Später zeigt sich dann auch mal die Sonne. Die Temperaturen zwischen 23 und 27 Grad. Ist eigentlich alles tipptopp. Wer raus will, heute irgendwas unternehmen möchte, das geht.
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0: Kurz nach halb acht, Vorsicht bitte auf der A8 Saarlouis Richtung Pirmasens. Am Kreuzerbrücken in der Überleitung zur A1 Richtung Trier Wildschweine auf der Fahrbahn. Außerdem die A620 Saarlouis Richtung Saarbrücken zwischen Völklingen und Saarbrücken-Gersweiler. Dauerbaustelle, 4 Kilometer Stau im Moment, circa 20 Minuten gehen verloren. Und heute noch Blitze auf der A620 zwischen dem Dreieck Saarlouis und dem Dreieck Saarbrücken, auf der B51 zwischen Salzbach und Merzig und im Landkreis St. Wendel.
1: 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Guten Morgen.
0: In den 60ern der Film Die Reifeprüfung mit Dustin Hoffmann, mit dem jungen Dustin Hoffmann und Mrs. Robinson. Mrs. Robinson, mir scheint, Sie wollen mich verführen. Ach, woher denn? Sie haben sich nur gut unterhalten, die beiden. Simon und Garfunkel ist mit Musik aus dem Film Die Reifeprüfung, Mrs. Robinson, hier auf SR3. Ich bin Frank Hofmann. Haben Sie einen schönen guten Morgen.

0: hören SR3 mit Guten Morgen an diesem Donnerstag, 7.41 Uhr haben wir's. Bitte Vorsicht, auf der A8 Saarlouis Richtung Pirmasens am Kreuzer Brücken in der Überleitung zur A1 Richtung Trier Wildschweine auf der Fahrbahn. 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Und es rauscht mächtig im britischen Blätterwald. Was macht die Yellow Press so wuschig? Na, Prinz Harry und Meghan haben gesagt, wir wollen mit den Kindern Ende des Monats nach Großbritannien zurückziehen. So, da wär's es. Opa Charles, sagt Franziska Hoppen, der freut sich auf mehr Zeit mit den Enkeln.
1: Was jetzt aber nicht heißt, dass alles wieder Friede, Freude, Eierkuchen ist. Als besonders schwierig gilt ja das Verhältnis zu Prinz William. Und dass Harry und Meghan auch wieder Working Royals werden, also aktive Mitglieder der Königsfamilie, das ist laut Medienberichten erstmal auch nicht vorgesehen.
0: Hier kommt ein wunderbarer Song von Eva Cassidy, die in den 90ern leider sehr früh verstorben ist. Aber das hat sie uns hinterlassen und es ist immer wieder schön zu hören, macht eine Gänsehaut, nämlich Walking After Midnight. Eva Cassidy mit ihrer tollen Stimme jetzt hier auf SR3. Guten Morgen.

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1: So, ihr Leute, wir sind ja jetzt hier im Radio nochmal und wir sind ja richtig oft und regelmäßig im Radio. Und ich habe mir eigentlich gedacht, wenn wir mal im Radio sind und wir sind berühmt, ne?
2: Ja.
1: Hey, im Saarland, dann hier das Telefon, nehme ich auf, sie klingeln und die Leute rufen an und will uns engagieren. Für ihr Geburtstag, für ihr Namenstag, für ihr, was weiß ich dann, hey, Kleinkunstamt.
2: Ja, wir sind käuflich.
1: Und dann.
2: Leute, wir sind
1: käuflich. Wir müssen Werbung machen. Wir müssen, hey, ihr wart Radio, ihr Leute, rufen an.
2: Wir sind
1: noch
2: harmlos, wir sind noch einfach in der Haltung.
1: Wir sind die Beste.
2: Wir bringen alles mit. Wir bringen die Musik mit, wir bringen die Technik mit. Im Notfall bringen wir auch Licht mit.
1: Der Stefan baut die Anlage auf. Ihr braucht auch um nichts zu kümmern. Ihr macht uns die Hall auf. Ja. Wir gehen rein, um 8 Uhr komme ich selber zu hier.
2: Und wenn es dort darum geht, wird warten wir uns verpflegt. Wir sind einfach, sag mal. Wasser und Brot. Wasser und Brot reicht.
1: Ja, nee, wie wäre es? Also, ich hätte schon gerne auch noch ein bisschen per Fleischkäse weg, ein paar Schnitzel, ein Blatt mit Gürkchen, Schinken, ein bisschen Salami.
2: Ja, ne? Wiener Schnitzel. Also ohne Wiener Schnitzel mit Pommes frites und Salat.
1: Ne?
2: Und dann so per Berliner.
1: Ein Süppchen vorneweg.
2: Oh,
1: ein Süppchen vorneweg.
2: Tomatensuppe.
1: Rindfleischsuppe mit Meerrettich,
2: oh ja,
1: ein bisschen Tafelspitz.
2: Einmal frei, genau so.
1: Ach, nicht ablehnen würde ich Petersilienkartoffeln und Königsberger Klopse oder so. Ne?
2: Quattro Stagioni Pizza.
1: Genau.
2: Oder, ach, Carbonara, esse ich auch gerne.
1: Oh, weißt du, was ich mal gerne vor einem Auftritt esse will?
2: Was hältst du dann gerne?
1: Hey, so ein richtig schöner Fitnesssalat mit Puttenbruststreifen.
2: Das
1: wäre auch mal schön. Aber ansonsten ist mir ganz einfach eine Haltung.
2: Einfach so Wasser und Brot und der Rest.
1: Ein bisschen per Pommes und was weiß ich.
3: Weil habe ich so viel Hunger und so viel Spucke im Mund. Ich kann kaum die Uhrzeit sahen. 7:47 Uhr. 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

0: SR3 ist hier. Guten Morgen. Mehr Müll in Elversberg, weil die SVE jetzt in der Bundesliga spielt. Wir haben darüber berichtet, was Bürgermeister Huf gesagt hat. Und Stefan Kallenborn hält dagegen.
1: Dem Herrn Huf ist wohl offensichtlich nicht klar, dass es keinen einzigen Zuschauer mehr gibt aktuell, weil begrenzt auf etwas über 9.500, dass fast laut SVE fast alle Dauerkarteninhaber des letzten Jahres auch wieder ihre Dauerkarten haben. Also wenn Herr Huf jetzt behaupten will, dass die Zuschauer des letzten Jahres weniger Müll gemacht haben als die des diesen Jahres, dann verstehe ich die Welt nicht mehr.
0: Was der Bürgermeister der Gemeinde Spiesen-Elversberg genau gesagt hat, das hören Sie bei Lisa Huth gleich in der SR-Info-Rundschau pünktlich um 8, also in 3,5 Minuten.

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7: Es ist 8 Uhr im Studio Lisa Huth. Guten Morgen. Die Themen. Zum Auftakt eine gute Nachricht. Der Waldbrand bei Illingen ist gelöscht. Der Wetterumschwung bringt nicht nur Gutes, schwere Unwetter über Deutschland. Und was denken Sie? Wie oft wird im Saarland durchschnittlich jemand von einem Hund gebissen? Das Wetter. Mal Sonne, mal Wolken bis 27 Grad. Der Waldbrand bei Illingen ist gelöscht. Das teilte die Feuerwehr gestern Abend mit. Die Großlage ist nach mehreren Tagen intensiver Brandbekämpfung und umfangreichen Löscharbeiten beendet. SR3-Reporter Magnus Neuschwander.
8: Die Einsatzleitung ist weitgehend zurückgebaut, ebenso wie die vorgehaltenen Geräte. Insgesamt waren nach Angaben eines Sprechers der Feuerwehren im Kreis Neunkirchen mehr als 1000 Einsatzkräfte an den Löscharbeiten rund um Hüttichweiler, Hirzweiler und Wustweiler beteiligt, in der Spitze sogar 500 Kräfte gleichzeitig. Ganz zu Ende ist der Einsatz aber noch nicht. Die Ausrüstung, darunter Fahrzeuge, Schläuche und Geräte, müssten jetzt gereinigt, überprüft und wieder einsatzbereit gemacht werden. Das ehemals 18 Hektar große Brandgebiet soll weiter engmaschig überwacht werden. So will die Feuerwehr unter anderem regelmäßig die Temperaturen kontrollieren.
7: Im belgischen Naturschutzgebiet Hohes Venn hat sich die Lage weiter stabilisiert. In der Nacht breitete sich das Feuer nicht weiter aus, unter anderem wegen des Regens. Gestern war es den Einsatzkräften gelungen, eine Schneise rund um das Brandgebiet einzurichten. Der belgische Rundfunk berichtet, dass heute mithilfe einer Drohne nach Glutnestern gesucht werden soll. Schwere Unwetter über Deutschland vergangene Nacht, teilweise auch im Saarland. Bei Remagen im Norden von Rheinland-Pfalz hat ein umstürzender Baum eine Frau erschlagen und eine weitere schwer verletzt. Im Westerwaldkreis riss der Sturm ganze Wände aus den Häusern. Es gab Schäden durch herabstürzende Fassadenteile und umherfliegende Gegenstände. SR3-Reporter Christian Koch.
9: Im hessischen Lahn-Dill-Kreis vermutet die Polizei einen Tornado. Ein Sprecher sagte, teilweise seien komplette Dachstühle angehoben worden. Einige Häuser sind dort unbewohnbar. Im brandenburgischen Fürstenwalde-Spree soll es laut europäischer Unwetterdatenbank ebenfalls eine Windhose gegeben haben. Auch dort wurden Schäden gemeldet, aber bisher keine Verletzten. Auch über den Süden Thüringens und Unterfranken in Bayern sind Unwetter hinweggezogen. Bäume stürzen auf Straßen und geparkte Autos. Im Saarland haben die Unwetter laut Polizei nur zu kleineren Schäden geführt. Einige Bäume stürzten um, verletzt wurde niemand. Im Losheimer Teil Wahlen fiel kurzzeitig der Strom aus.
7: Die Saarbahn fährt heute und morgen wieder nach ihrem Ersatzkonzept. Das teilte die Sprecherin des Unternehmens dem SR mit. Hintergrund sind demnach die Streikankündigungen der Lokführergewerkschaft GDL für heute und morgen. Da die Ankündigungen ohne konkrete Zeitangabe erfolgten, sei ein Regelbetrieb für die Saarbahn nicht planbar. Deshalb bleibe das Ersatzkonzept mit Bussen und Sonderzügen vorläufig in Kraft. Es gilt heute und morgen jeweils bis zum Nachmittag. Die Iran-Krise, Hitze und Dürre, jetzt Unwetter und niedrige Gasspeicherstände haben viele überzeugt, dass sie selbst was für die Klimawende tun müssen. Diese Nachricht weist darauf hin, dass auch was passiert. Der Ausbau der Solarenergie in Deutschland hat das Jahresziel für 2026 frühzeitig erreicht. Jedoch
10: der Bundesverband Solarwirtschaft sieht allerdings die Gefahr, dass die Ziele für die nächsten Jahre verfehlt werden könnten. Der Grund, Bundeswirtschaftsministerin Reiche will die Förderung schrittweise auslaufen lassen. Das betrifft auch Privatleute, die eine Solaranlage auf ihrem Dach installieren wollen. Reiche meint, dass bisher überfördert wird und Solaranlagen sich auch ohne Zuschüsse vom Staat rechnen. Der Solarverband geht hingegen davon aus, dass Interessenten ohne die Förderung auf Solaranlagen verzichten. Um die Ziele zu erreichen, also mehr Strom durch Sonnenenergie, müssen aber Jahr für Jahr mehr Solaranlagen gebaut werden.
7: Ein Beitrag von Sabine Henkel für SR Info. Der Saarländische Mieterbund unterstützt den Vorschlag, Mietern den Einbau von Klimaanlagen und Sonnenblenden zu erleichtern. Bundesjustizministerin Hubich hatte eine entsprechende Gesetzesänderung vorgeschlagen. Der Landesvorsitzende des Mieterbunds Kai Werner sagte im SR, derzeit seien solche Hitzeschutzmaßnahmen oft schwer durchzusetzen, da der Vermieter sie genehmigen müsse. Der Eigentümerverband Haus und Grund Saarland hält den Vorstoß von Hubich dagegen für politischen Aktionismus. Die bisherige Regelung von baulichen Änderungen nach Absprache reiche aus. Am 13. September wird in Beckingen ein neuer Bürgermeister gewählt. Für gestern Abend hatten der SR und die SZ zu einer Podiumsdiskussion in die Beckinger Deutschherrenhalle geladen. 500 Menschen waren gekommen. SR3-Reporter Aaron Klein.
11: Das Beckinger Rathaus bürgernäher und digitaler machen. Grundsätzlich wollen das alle vier Kandidaten. Sebastian Schmidt von der SPD will etwa eine Rückmeldekultur einführen, damit die Menschen in Beckingen auch erfahren, was mit den Anliegen konkret passiert, die sie ans Rathaus haben. Das unterstützt auch der CDU-Kandidat Nicolas Adam. Auch er will aber genauso sehr auf den persönlichen Dialog setzen, etwa mit regelmäßigen Vor-Ort-Terminen in allen neuen Ortsteilen. Für die FDP geht Marvin Bimperling ins Rennen. Er will auch Dienstleistungen aus dem Rathaus digitalisieren, um Termine überflüssig zu machen, zum Beispiel beim Verlängern von Ausweisen. Der Kandidat der AfD, Werner Schreiner, fordert zum Thema Bürgernähe etwa das Veröffentlichen von Sitzungsprotokollen oder Videomitschnitten, um mit den Bürgern online weiter zu diskutieren. Gewählt wird in Beckingen am 13. September.
7: Und die Podiumsdiskussion wird einen Tag vorher, am 12. September von 10 bis 11.30 Uhr auf Antenne Saar ausgestrahlt. Die Sanierung des Hallenbades in Lebach ist heute Thema im Stadtrat. Das Hallenbad war beim Pfingsthochwasser 2024 schwer beschädigt worden und ist seitdem geschlossen. Nach Bodenuntersuchungen hatte sich ergeben, dass die Sanierung deutlich mehr kosten würde als ursprünglich geplant. Da die Stadt Lebach die Kosten nicht alleine stemmen kann, ist sie auf Mittel aus dem Bäderprogramm der Landesregierung angewiesen. Erst gestern hatte sich die Landesregierung mit dem Städte- und Gemeindetag darüber geeinigt, wie 113,5 Millionen Euro aus dem Fördertopf verteilt werden sollen. Im Saarland kommt es im Schnitt alle 2,5 Tage zu einer Beißattacke durch einen Hund. Und das sind nur die offiziellen Zahlen. Sie stammen aus einer Antwort der Landesregierung auf eine Anfrage der CDU-Fraktion. SR3-Reporter Johannes Schmidt.
12: Von 2021 bis 2025 gab es im Saarland insgesamt 721 meldepflichtige Beißvorfälle. Menschen wurden dabei nicht tödlich verletzt, wohl aber mehrere Dutzend Hunde oder andere Tiere. Und immer wieder kam es bei Menschen auch zu schweren Verletzungen durch Hundebisse. Seit einem Urteil des Bundesverfassungsgerichts im Jahr 2004 müssen die Behörden über solche Beißvorfälle Buch führen. Dabei wird nach Hunderassen unterschieden. In der Statistik tauchen etwa Schäferhunde überdurchschnittlich oft auf. Wenn Hunde durch Aggressivität auffallen, kann eine Wesensprüfung angeordnet werden, eine Art Persönlichkeitscheck. Und auch die Halter müssen dann unter Umständen zu einer sogenannten Sachkundeprüfung antreten.
7: Der britische Prinz Harry wird offenbar zurück in seine Heimat. Nach übereinstimmenden Medienberichten planen Harry und seine Frau Meghan noch in diesem Monat den Umzug von Kalifornien ins Vereinigte Königreich. Die Familie will demnach eine Privatunterkunft außerhalb Londons beziehen und die Kinder dort ab September in die Schule schicken. Eine offizielle Bestätigung gibt es bisher nicht. Vor 6 Jahren hatten sich Harry und Meghan vor allen royalen Pflichten losgesagt und waren in die USA gezogen. Zum Radsport. Gestern ist die Deutschlandtour gestartet. Nach dem Prolog geht es heute richtig los. SR3-Sportreporter Steffen Gahr.
13: Der Favorit geht im blauen Trikot in die erste Etappe. Isaac Del Toro, der Tour de France Gesamtdritte, hat im kurzen Prolog von Bad Orb direkt mal gezeigt, dass er bei dieser Deutschlandtour was vorhat. Klar ist aber auch, die Abstände sind noch gering und Ausruhen ist auf dieser ersten langen und hügeligen Etappe ohnehin nicht drin. Der Weg von Hessen über Bayern nach Baden-Württemberg ist ein ständiges Auf und Ab mit 3000 Höhenmetern und zwei durchaus ordentlichen Rampen. Und zwar in Reichholzheim, gut 90 Kilometer nach dem Start, und Hermersberg, gut 55 Kilometer vor dem Ziel. Chancen auf eine mutige Attacke gibt es auch auf der 13 Kilometer langen Schlussrunde in Schwäbisch Hall. Isaac Del Toro wird also gefordert sein, kann aber auch auf die Hilfe seiner Teamkollegen wie Nils Polit zählen.
7: Wie bei der Tour de France überträgt der saarländische Rundfunk federführend auch die Deutschlandtour. Sie endet am Sonntag mit der Schlussetappe in Heilbronn. Der Bürgermeister der Gemeinde Spießen-Elversberg-Hof zeigt sich besorgt wegen der Auswirkungen der ersten Fußball-Bundesliga-Saison der SV Elversberg. Wie er gegenüber der Plattform absolutfußball.com sagte, seien die Herausforderungen für die Kommune durch den schnellen Aufstieg des Fußballclubs enorm gestiegen. Hof sagte, Müll, aber auch Vandalismus und Graffiti-Schmierereien hätten enorm zugenommen. Dies bedeute eine starke Belastung für die Gemeinde, da Personal fehle und hohe Kosten entstünden. Deshalb wolle man Gespräche mit dem Club, aber auch mit der Landesregierung suchen. Gleichzeitig sieht Hof aber auch wirtschaftliche Chancen für die Gemeinde. Und das war die SR3-Rundschau mit dieser Hut. Um 8.10 Uhr geht's wieder ins große Studio zu Frank Hofmann. Guten Morgen.
14: Lisa, danke.
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14: Eigentlich tippitoppi für alles, was man draußen machen will. Ich will heute nochmal versuchen, ein bisschen mit dem Rad unterwegs zu sein. Ich habe mir den Zeh gestern angeschlagen, aber heute muss wieder aufs Rad. Also, das Wetter auf jeden Fall lässt es zu. Sonne und Wolken. Es bleibt später meistens trocken, obwohl die Wolken im Moment noch dominieren, kommt später die Sonne vor und die Temperaturen 23 bis 27 Grad. Und morgen, Tim Stenker?
15: Es wird morgen nochmal einzelne Gewitter geben bei 20 bis 25 Grad und am Wochenende bleibt sogar trocken. Temperaturen ähnlich, 20 bis 24 Grad ungefähr, also immer noch im Wohlfühlbereich, kein Hitzestress, auch nicht zu kalt. Das ist also ideal für alles Mögliche, was man so gerne am Wochenende unternehmen möchte. Auch draußen, wie gesagt, Regen wird es wohl da erstmal keinen geben.
14: Sehr gut.
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14: Wir haben die A620, Saarlouis Richtung Saarbrücken zwischen Völklingen und Saarbrücken-Gersweiler. Dauerbaustelle, 4 Kilometer Stau im Moment, 20 Minuten gehen verloren und ganz auf viele Nerven. Unsere neuesten Blitzer in Riegelsberg in der Wolfskaulstraße und in der Ortsdurchfahrt von Thal-Exweiler, wenn Sie aus Sotzweiler kommen. Dankeschön fürs Durchgeben. Hier ist die Nummer zum Durchgeben, wenn was ist auf Ihrer Strecke. 0800 700 8000.
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14: Gemäue, schönen Donnerstag für Sie. Ich bin Frank Hofmann.
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0: 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Guten Morgen an diesem Donnerstag. Wir sind im Saarland mit 50 Schwimmbädern richtig gut ausgestattet, aber die sind jetzt wirklich nicht alle in gutem Zustand. Wer in den Hitzephasen im Freibad war, der hat das vielleicht an der anderen Stelle auch schon gesehen. So manches Becken könnte besser ausschauen. Der saarländische Städte- und Gemeindetag schätzt, man müsse für rund 390 Millionen Euro sanieren. Und jetzt gibt's ja das Schwimmbadprogramm. 113 Millionen stehen zur Verfügung. Und Land- und Städte- und Gemeindeverband haben sich jetzt geeinigt, wohin das Geld gehen soll. Da gibt's Kriterien, das etwa, ob die Schwimmbäder existenzbedroht sind, ob es ein Leerschwimmbecken gibt oder ob es touristisch relevante Bäder sind, zum Beispiel das Blau in St. Ingbert, das Bad in Merzig, das Naturfreibad in Kirkel. Weil aber der Sanierungsbedarf dreimal so hoch ist wie die Summe, die zur Verfügung steht, muss priorisiert werden, sagt Pascal Ahrweiler, der kommunalpolitische Sprecher der SPD-Fraktion.
1: Es wurde uns heute gesagt, dass grundsätzlich einmal pro Kommune ein Schwimmbad gefördert werden kann. Wenn natürlich dann eine Kommune mehrere Schwimmbäder hat, geht das jeweilige Schwimmbad, was dann nicht gemeldet wird, eben leer aus. Das ist vollkommen klar. Es ist eben nicht endlos Geld im Topf. Man kann nur mit dem haushalten, was man hat. Und das wissen auch die Kommunen.
0: Jetzt hat sich die CDU-Fraktion im Landtag auch geändert. Die stellt sich noch eine ganz andere, geäußert, stellt sich noch eine ganz andere Frage. Brauchen wir im Saarland eigentlich über 50 Schwimmbäder, wenn die Kommunen sie sich eigentlich gar nicht mehr leisten können? Die Fraktion fordert deswegen ein Bäderkonzept für Saarland, weil das Geld jetzt unterstütze die Kommunen nur kurzfristig. Ein Problem bleibe aber bestehen, meint die kommunalpolitische Sprecherin der CDU-Fraktion. Das ist Anja Wagner-Scheid.
2: Das eine sind die Mittel, die jetzt in die Sanierung fließen, die dringend notwendig sind. Aber der offene Punkt sind die Betriebskosten. Weil ein sanierungsnotwendiges Bad muss ja auch finanziell unterhalten werden können. Und das ist auch das Problem, das die Städte und Gemeinden haben. Wie kann ich ein saniertes Bad denn wirklich mit den Betriebskosten auch langfristig unterhalten?
0: Ein paar Tage sind noch Zeit. Am 1. September, da soll die neue Förderrichtlinie fürs Schwimmbadprogramm vom Ministerrat verabschiedet werden. Und dann können sich die Kommunen auf Gelder bewerben. 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Es ist gleich 20 nach 8. Schönen guten Morgen.

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Die A8 Pirmasens-Saluri zwischen Neunkirchen-Heinitz und Elbersberg. Gegenstände auf der Fahrbahn. Und die Jule hat Juliane Melchior mir geschrieben. Guten Morgen, Frank. In Piesbach in der Littermannstraße aus Richtung Dippenweiler wird geblitzt. Jule, vielen Dank dafür. Haben Sie alle eine gute Fahrt.

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4: Es ist 8.30 Uhr, aber sowas von genau. 8.30, halb neun.
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6: Mit Katharina Litz, Gemäue. Der Brand bei Illinge ist jetzt vollständig gelöscht. Die Feuerwehr hat gestern Abend ihr Einsatz offiziell beendet und ihre Zelte vor Ort abgeschlagen. Das ganze Gebiet wolle es aber weiterhin im Aube Halle. Bei dem Feuer rund um Hüttischwilla, Hirzwilla und Wuschtwilla waren über alle Tage zusammen 1000 Feuerwehrleute im Einsatz. Zu Spitzezeiten 500 gleichzeitig. Heftige Gewitter sind heute Nacht über ganz Deutschland gezogen. Mir im Saarland sind noch ganz gut weggekommen. Ein paar umgestürzte Bäume hat's gehabt. Verletzt wird aber niemand. In Wahle, aber bei Losheim, ist kurz der Strom ausgefallen. In der anderen Bundesländer war's heftiger. In Rheinland-Pfalz ist eine Frau von einem Baum erschlagen worden und eine andere schwer verletzt. Durch den heftigen Sturm sind ganze Wände aus Häusern rausgerissen worden. In Hesse hat der Sturm auch ganze Dächer abgedeckt. Manche Häuser sind jetzt unbewohnbar. Auch Bayern, Brandenburg und Thüringen hat's Unwetter getroffen. Die Saarbahn fahrt heute und morgen wieder noch im Ersatzfahrplan, weil wieder gestreikt wird. Wann genau, das hat die GDL nicht gesagt. Deswegen lässt die Saarbahn die Busse und sonderzieht einfach noch im Ersatzplan fahren. Jeweils von morgens bis zum Nachmittag. Der Ersatzfahrplan gibt's online auf der Internetseite von der Saarbahn. Im Saarland beißt alle drei da ein Hund zu. Und das sind nur die offiziell gemeldete Fälle. Zwischen 2021 und 2025 hat es über 700 Vorfälle gegeben. Leid sind dort dabei nicht tödlich verletzt worden, aber andere Tiere.
4: Katharina, danke dir.
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4: Eine Mischung aus Sonne und Wolken, es bleibt trocken. Heute am Vormittag mehr Wolken, später kommt auch die Sonne durch. Die Temperaturen 23 bis 27 Grad. In der kommenden Nacht kühlt es ab, 11 bis 15 Grad, das sind die niedrigsten Werte. Und morgen wird es wechselhaft. Sonne und dichte Wolken. Am Nachmittag und am Abend dann allerdings einzelne Schauer und Gewitter möglich. 20 bis 25 Grad.
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4: A620, Saarlouis Richtung Saarbrücken, Dauerbaustelle. Zwischen Völklingen und Saarbrücken, Gersweiler 4 Kilometer Stau, im Moment 20 Minuten gehen verloren. Und unsere neuesten Blitzer in Piesbach in der Littermondstraße und in Klarental in der Kokhütterstraße sowie in Riegelsberg in der Wolfskaulstraße. 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
4: Schönen Donnerstag für Sie. Machen Sie den Tag zu Ihrem Freund. Starten Sie ganz einfach jetzt erstmal gemütlich mit ein bisschen Musik. Alles Weitere ergibt sich vielleicht dann. Dolly Parton mit Jolene kommt. Ich bin Frank Hofmann.
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0: Ein Wiederhören mit Tina Turner hier auf SR3. Guten Morgen, 20 von 9 ist es. Die Gemeinden Wattgassen und St. Ingbert, die liegen jetzt ein Stückchen auseinander. Aber die beiden haben eine gemeinsame Sache. Sie sind nämlich die letzten beiden Kommunen im Saarland, in denen es noch keine gelbe Tonne gibt. Hier wird der Plastikmüll immer noch in gelben Säcken rausgestellt. Anfang des nächsten Jahres wird die gelbe Tonne in St. Ingbert eingeführt. In Wattgassen war das eigentlich auch geplant. Jetzt hat aber der Entsorgungsverband Saar, der EVS, gesagt, nö, doch nicht. Erst 2030 wird es passieren. Wattgassen wird damit 3 Jahre lang die letzte Gemeinde im Saarland sein, in der es noch keine gelbe Tonne gibt. Manche Anwohner finden das
1: unmöglich, weil ich ganz einfach sage, es ist der einzige Ort oder 2 Orte im Saarland, die es noch nicht haben. Alle anderen haben es und wir haben noch gelbe Säcke. Das ist Katastrophe.
2: So eine Tonne ist definitiv schon angenehmer als ein Sack, ne? Also ich sage mal 2030, das sind ja noch ein paar Jährchen, ne?
0: So sieht's aus. Bei mir im Studio ist jetzt mein Kollege Felix Jakobs. Er hat beim EVS mal nachgehakt, woran es hängt. Felix, was ist da in Wattgassen das Problem?
3: Ja, das ist tatsächlich gar nicht so leicht zu erklären, denn eigentlich ist der Entsorgungsverband Saar gar nicht zuständig für Entsorgung von dem Müll, der in die gelben Säcke bzw. Tonnen gehört. In einer Pressemitteilung sprechen sie von einem Abstimmungsfehler zwischen dem EVS und dem Systembetreiber und bitten die Bürgerinnen und Bürger für die Verzögerung um Entschuldigung.
0: Also die sind gar nicht zuständig, sagen aber, es tut uns leid.
3: Naja, es ist so, in Deutschland haben wir ein sogenanntes duales System. Das heißt, neben der kommunalen Abfallwirtschaft der Landkreise und Städte, für die bei uns der EVS zuständig ist, werden bei uns privatwirtschaftliche Unternehmen damit beauftragt, den Verpackungsmüll einzusammeln und zu verwerten.
0: Aha.
3: Das bekannteste von diesen Unternehmen ist wahrscheinlich der Grüne Punkt. Also es stimmt, diese Unternehmen arbeiten eigentlich vollkommen unabhängig von der restlichen öffentlichen Entsorgung. Deswegen heißt es ja auch duales System. Aber diese privatwirtschaftlichen Unternehmen müssen sich natürlich trotzdem mit den Städten und Landkreisen abstimmen. Zum Beispiel darüber, wie der Müll abgeholt wird. In Tonnen oder in Säcken.
0: Und da hat es den Abstimmungsfehler gegeben.
3: Ganz genau. Also diese Aufträge zur Abholung des Verpackungsmülls werden öffentlich ausgeschrieben. Und bei dieser Ausschreibung ist dem EVS wohl ein Fehler passiert. Mir gegenüber hat der Verband gesagt, dass sie der Firma, die in Wattgassen mit dem Abholen des Verpackungsmülls beauftragt ist, versehentlich die falsche Systemfestlegung bestätigt haben. Aha. Das heißt auf Deutsch, sie haben die Firma damit beauftragt, gelbe Säcke abzuholen, statt gelbe Tonnen zu leeren.
0: Okay, und diesen Fehler kann man nicht rückgängig machen?
3: Ja, das habe ich bei der Gemeinde auch nachgefragt. Das hat da am Telefon für große Erheiterung gesorgt. Nee, das ist leider nicht so einfach. Das Problem ist, diese Firma ist jetzt für 3 Jahre ab 2027 damit beauftragt. Und das lässt sich jetzt eben nicht mehr so einfach rückgängig machen. 2030 läuft der Vertrag dann aus und dann kann der Auftrag nochmal neu ausgeschrieben werden. Dann erst kann eine Firma mit der Abholung von gelben Tonnen beauftragt werden. Und deshalb gibt es auch erst 2030 die gelbe Tonne in Wattgassen.
0: Muss ja alles in Ordnung haben, ne? Felix Jakobs hat beim EVS nachgehakt, warum es in Wattgassen die gelben Tonnen erst 2030 gibt. Dankeschön, Felix, dafür und Ihnen einen schönen guten Morgen um 8:43 Uhr.

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0: Aloha her, hey, auf SR3 mit Achim Reichel. Eines, das hat der Fußballstar Jamal Musiala vom FC Bayern erreicht. Alle diskutieren gerade über Absenzen, also diese Form von Epilepsie. Einige hunderttausend Menschen in Deutschland, schätzt man, sind Epileptiker. Auch Franziska Weller aus Duttweiler. Sie hat wie Musiala solche Absenzen, war im Alltag deswegen eingeschränkt, aber mit ihrem Therapiehund Moses ist alles besser geworden. Ohne Moses, sagt sie.
1: Hätte ich mich auch gar nicht rausgetraut, allein.
0: Inzwischen kann sie das Haus allein verlassen, nur in Begleitung von Moses. Und die Mutter von Franziska, die Heike, die hat uns erklärt, was der Moses eigentlich macht.
2: Moses lebt eigentlich wie ein normaler Familienhund, riecht aber, wenn Franzi Anfälle bekäme. Also wenn Franzi Anfälle bekommt eigentlich. Der ist 1-2 Minuten schneller wie der Anfall. Und dadurch kann man halt sagen, Franzi, jetzt keine Treppen gehen, Franzi, nicht spazieren gehen, bleib mal hier. Und das bringt halt die absolute Erleichterung.
0: Also diese Absenzen, da sind die Betroffenen abwesend. Ohne die Warnung von Moses, da würde die Franziska vielleicht einfach weitergehen, vielleicht stürzen oder vor ein Auto laufen. Es war allerdings ein langer Weg. Es hat 2 Jahre gedauert, bis Moses so weit war. Und so eine Ausbildung ist echt anstrengend.
1: Am Anfang musste ich alles machen. Ich musste ihm die Leineführigkeit beibringen. Ja, die ganzen Grundkommandos.
0: Und sie ist teuer. Assistenzhunde werden ausgebildet in Deutschland für Blindenbegleithunde. Und das wird von der Versicherung unterstützt, aber auch nur das. Dabei können Hunde viel mehr. Sie können Menschen mit Diabetes unterstützen, mit Angststörungen oder eben auch mit Epilepsie, wie der Moses. Die gute Nachricht hier bei uns auf SR3. In SR3 Guten Morgen. Gleich kommt Carmen Bachmann mit dem Vormittag auf SR3. Ich bin Frank Hofmann. Ich wünsche Ihnen einen schönen, erfolgreichen Donnerstag. Machen Sie es gut. Bis bald.

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2: 9 Uhr. Der Ausbau der Solarenergie in Deutschland kommt gut voran. Nach Angaben des Bundesverbandes Solarwirtschaft ist das Jahresziel für 2026 schon erreicht. Der Verband hat aber Sorgen, dass die nächsten Etappenziele in Gefahr sein könnten. Aus Berlin Sabine Henkel.
3: Der Grund: Bundeswirtschaftsministerin Reiche will die Förderung schrittweise auslaufen lassen. Das betrifft auch Privatleute, die eine Solaranlage auf ihrem Dach installieren wollen. Reiche meint, dass bisher überfördert wird und Solaranlagen sich auch ohne Zuschüsse vom Staat rechnen. Der Solarverband geht hingegen davon aus, dass Interessenten ohne die Förderung auf Solaranlagen verzichten. Um die Ziele zu erreichen, also mehr Strom durch Sonnenenergie, müssen aber Jahr für Jahr mehr Solaranlagen gebaut werden.
2: In einigen Teilen Deutschlands ist es gestern Abend zu schweren Unwettern gekommen. Im Bereich Remagen im Norden von Rheinland-Pfalz hat ein umstürzender Baum eine Frau erschlagen und eine weitere Frau schwer verletzt. Im Westerwaldkreis riss der Sturm ganze Wände aus Häusern. In Mittelhessen und Brandenburg kam es zu Tornados. Im Saarland gab es laut Polizei nur wenige unwetterbedingte Einsätze, etwa wegen umgestürzter Bäume. Verletzt wurde niemand. Der Lebacher Stadtrat entscheidet heute über die Umsetzung der Sanierungsmaßnahmen des Hallenbades. Das Gebäude war beim Pfingsthochwasser 2024 schwer beschädigt worden und ist seitdem geschlossen. Bei Bodenuntersuchungen hatte sich ergeben, dass die Sanierung deutlich mehr kosten würde als ursprünglich geplant. Da die Stadt Lebach die Kosten nicht alleine stemmen kann, ist sie auf Mittel aus dem Bäderprogramm der Landesregierung angewiesen. Der Aufstieg der SV Elversberg in die erste Fußball-Bundesliga belastet die Gemeinde Spiesen-Elversberg. Das sagte Bürgermeister Huf in einem Interview auf der Plattform absolutfußball.com. Durch den großen Andrang von Fans bei Heimspielen der SVE nehme unter anderem die Verschmutzung zu. Außerdem gäbe es mehr Vandalismus und Graffiti-Schmierereien. Darüber hinaus zeigte er sich auch wegen der Sicherheit besorgt. Das bestätigte Bürgermeister Bernd Huf auch gegenüber dem SR.
4: Aber das heißt auch für unseren kommunalen Ordnungsdienst, andere Gemeinden dieser Größenordnung haben vielleicht einen Beamten im kommunalen Ordnungsdienst. Wir haben jetzt 5, reicht immer noch nicht aus. Der Bauhof hat am Ende des Spieltags oder die Tage danach einiges zu tun und im Vorfeld auch schon einiges zu tun. Also die Gemeinde und die Gemeindeverwaltung ist schon sehr beansprucht.
2: Gleichzeitig sieht Huf aber durch den Aufstieg der SVE auch wirtschaftliche Chancen für die Gemeinde. Ab Montag beginnen die Stadtwerke Saarbrücken mit der Überprüfung aller Gasleitungen. Die Arbeiten werden zunächst mit einem speziellen Messfahrzeug durchgeführt. Konkrete Nachprüfungen nehmen Mitarbeiter der Stadtwerke vor. Falls ein Leck in einer Leitung entdeckt werden sollte, müssten die Mitarbeiter die Leitungen dann auch bis zu den anliegenden Häusern kontrollieren. Die Stadtwerke bitten deshalb darum, die Mitarbeiter bei ihrer Arbeit zu unterstützen. Sie können sich auf Wunsch auch ausweisen. Tennisprofi Alexander Zverev hat beim Masters-Turnier in Cincinnati das Viertelfinale verpasst. Der French Open-Gewinner musste sich dem US-Amerikaner Tommy Paul in 3 Sätzen geschlagen geben. Im 2. Satz hatte Zverev die Chance zum Sieg, aber einen Matchball nicht verwandeln können. Zverev galt als Turnierfavorit, weil seine beiden härtesten Konkurrenten Alcaraz und Sinner nicht am Start waren. Das waren die Nachrichten mit Linda Grothold. 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
5: Es ist noch wolkig da draußen. Im Tagesverlauf kommt die Sonne aber mehr und mehr raus. Wird ein freundlicher Tag, 22 bis 27 Grad. Der Wind auf den Bergen zum Teil noch böig. Heute Nacht auch meist trocken bei 15 bis 11 Grad und morgen ein Wechsel aus Sonne und dichteren Wolken. Ab dem Mittag Schauer oder Gewitter bei 19 bis 24 Grad.
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5: Vorsicht am Ortseingang Völklingen, wenn Sie aus Altenkessel kommen. In beiden Richtungen Gefahr durch Schafe auf der Fahrbahn. A620, Saarlouis Richtung Saarbrücken, die Dauerbaustelle zwischen Völklingen und Geislautern. Da brauchen Sie im Moment 20 Minuten länger. Und die neuesten Blitzer melden Sie in Niederwürzbach, in Piesbach in der Littermondstraße und in Klarental in der Krughütterstraße.
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5: Mit Carmen Bachmann, ich wünsche einen schönen Donnerstag, die Ruhe nach dem Sturm sozusagen.

Bruce Springsteen hier auf SA3 Saarlandwelle. Der hat in den letzten 2 Jahren wahnsinnig viele Konzerte rund um den Globus gespielt, eine Riesentour gemacht. Jetzt ist das zu Ende. Der hat jetzt mal Ferien. Der ruht sich, denke ich, jetzt hoffentlich mal aus. Der Vormittag auf SA3 mit Matchbox.

0: 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Vorsicht A1 zwischen Tholey und Tholey-Hasborn. Gefahr durch Gegenstände auf der Fahrbahn. Fahren Sie dort vorsichtig. Heute Nacht hat es gestürmt, beziehungsweise schon gestern Abend. Bei uns ist es glimpflich abgelaufen. Der Lusheimer Ortsteil Wahlen hatte eine Stunde keinen Strom und es gab ein paar umgestürzte Bäume, aber keine Verletzten. In anderen Regionen Deutschlands war es wesentlich heftiger, beispielsweise im Westerwald. Dort genauer in Höhr-Grenzhausen hat Reporterin Katrin Freisberg das Unwetter am Abend so erlebt.
1: Die Schäden, die sind noch überall sichtbar, insbesondere in Teilen des Westerwaldkreises. Da sind ja Sturm und Regen regelrecht hinweggefegt. Dächer, Fassaden wurden beschädigt. Viele Bäume sind umgefallen. Davor warnt die Polizei also immer noch, dass also Bäume immer noch umzustürzen drohen. Deswegen ist auch beispielsweise die Raststätte Sessenhausen an der A3 weiterhin gesperrt, weil eben dann noch Bäume umstürzen könnten. Es können aber überall noch Teile herabfallen. Deswegen warnt die Polizei auch davor, sich im Freien aufzuhalten. Mehr als 580 Feuerwehrleute waren im Einsatz. Es gab insgesamt 160 gemeldete Einsatzstellen. Da ist noch einiges zu tun heute. Da muss noch viel aufgeräumt werden, obwohl die meisten Straßen im Westerwald schon so weit geräumt sind, dass man da wieder einigermaßen durchkommt.
0: Das war jetzt natürlich nicht die Reporterin aus Höhr-Grenzhausen. Das war Andreas Griesam für den SWR, der die Situation im Landkreis Ahrweiler beschrieben hat. Jetzt kommen wir zu Freisberg und zu dem Unwetter dort.
2: Also das war wirklich heftig. Sowas habe ich eigentlich noch nicht erlebt. Und dann kam der Regen, also richtiger Starkregen, teilweise auch mit Hagel. Ich saß mit meinen Kindern, meinem Mann im Wohnzimmer und wir dachten erstmal, oh, geht jetzt die Welt unter. Hier in der Straße, in der ich stehe, da hat es bei zahlreichen Häusern die Dächer abgeweht, Bäume sind umgestürzt, die Feuerwehr kommt teilweise gar nicht durch, da wird jetzt ein Baum weggeschnitten, damit überhaupt die Feuerwehr hier durchkommt. Wie groß die Schäden in Höhr-Grenzhausen sind, ja, das ist im Moment, kann ich dazu noch nichts sagen.
0: Gestern Abend ein Gewittersturmtief, das so einmal über Deutschland hinweggefegt ist. Bei uns war es nicht ganz so schlimm. Und heute, Tim Steger?
3: Ruhe nach dem Sturm, würde ich sagen. Und heute wird es ein ganz freundlicher Tag. Die Bewölkung lockert auch zum Nachmittag immer mehr auf. Es bleibt trocken und die Temperaturen 23 bis 27 Grad. Also durch alle im Wohlfühlbereich. Entspannter Sommertag ohne Extremwetterereignisse heute. 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

0: Earth, Wind and Fire hier auf SR3. Gleich ist es 9.31 Uhr.
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0: Mit Luisa Oberhauser.
2: Solarausbauziele für 2026 erreicht. Die installierte Leistung hat die Marke von 128 Gigawatt überschritten. Der Bundesverband Solarwirtschaft sieht aber die nächsten Etappenziele in Gefahr, denn Bundeswirtschaftsministerin Reiche will die Solarförderung schrittweise auslaufen lassen, auch für Privatleute. Russische Raketenangriffe. Der ukrainische Katastrophenschutz meldet mindestens 12 Tote und mehr als 30 Verletzte in Kiew. Wohngebäude, eine medizinische Einrichtung und eine Bildungseinrichtung seien beschädigt worden. Sanierung des Hallenbades in Lebach. Das wird heute Thema im Stadtrat. Das Hallenbad war beim Pfingsthochwasser 2024 schwer beschädigt worden und ist seitdem geschlossen. Da die Stadt Lebach die Sanierungskosten nicht alleine stemmen kann, ist sie auf Mittel aus dem saarländischen Bäderprogramm angewiesen. Und Sorge in Spiesen-Elversberg. Der schnelle Aufstieg der SVE in die Fußball-Bundesliga hat zu deutlich mehr Müll und Vandalismus geführt. Laut Bürgermeister Huf ist auch eine gewaltbereite Fanszene entstanden. Das belastet die Gemeinde stark, weil Geld und Personal fehle.
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0: Es ist noch wolkig, aber es wird im Tagesverlauf immer sonniger, freundlicher Tag, 22 bis 27 Grad. Auf den Bergen kann es Windböen geben. Morgen ein Wechsel aus Sonne und dichteren Wolken und ab dem Mittag auch mal Schauer oder Gewitter bei maximal 24 Grad.
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0: Vorsicht auf der A1 Saarbrücken Richtung Trier. Zwischen Tholey und Tholey-Hasborn liegen Gegenstände auf der Fahrbahn. Die neuesten Blitzer melden Sie in Piesbach in der Littermannstraße, in Klarental in der Krughütterstraße und in Riegelsberg in der Wolfskaulstraße. Wenn Sie noch was sehen, rufen Sie gerne ins SR3 Verkehrsstudio an. Gebührenfrei ist das für Sie unter 0800 700 8000.
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0: 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Mit Carmen Bachmann und mit Diana Ross.

0: Leith Eldin, alles anders.
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2: Gerade ruft mich eine Freundin an. Ihre Stimme klingt völlig ernüchtert. Sie erzählt mir von ihrem typischen Feierabend. Sie und ihr Freund sitzen auf der Couch, eine Netflix-Serie läuft. Klingt eigentlich gemütlich. Die Realität sieht aber anders aus. Beide starren parallel in ihr Smartphone. Als sie versucht, ein Gespräch aufzubauen, erntet sie nur ein gemurmeltes »Mhm«. Sie sagt einen Satz zu mir, der hängen bleibt. Ich fühle mich komplett einsam, obwohl wir zusammen im selben Raum sind. In der Psychologie heißt das uneindeutiger Verlust. Der Partner ist zwar physisch da, aber mental meilenweit weg. Beim Essen will er seine Ruhe, vorm Fernseher blockiert das Handy. Anstatt zu resignieren, überlegen wir gemeinsam, was kann sie an der Situation ändern? Und plötzlich fallen ihr ganz viele Ideen ein. Sie wartet nicht mehr passiv ab, sondern wird aktiv. Ein Spaziergang ohne Smartphones oder ein festes Date außerhalb der Wohnung. Miteinander zu sprechen ist die Grundvoraussetzung, um ein Miteinander zu fühlen. In solchen Momenten hilft mir persönlich auch mein Glaube. Gott ist für mich ein Gegenüber, das immer zuhört, wenn ich mich nicht gehört fühle. Und auch meine Kirche bietet eine Chance. Als analoger Schutzraum ohne Smartphones und Gemeinschaft. Aber auch zum Beispiel bei Paarseminaren, wenn es die Offenheit beider dafür gibt. Einsamkeit hat leider viele Facetten und sie findet eben auch an ungewöhnlichen Orten statt, trotz scheinbarem Glück. Aber es gibt gute Wege daraus, zum Beispiel ein Anruf bei der Telefonseelsorge.

0: 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Vorsicht bitte auf der B420 Ottweiler-Freilaubersheim zwischen Dörrenbach und Kuhberghof. In beiden Richtungen Kinder auf der Fahrbahn. Fahren Sie besonders vorsichtig zwischen Dörrenbach und Kuhberghof auf der B420. Da sind Kinder auf der Fahrbahn.
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1 Rudolf Kunze, wir sind wir. 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
5: 10 Uhr. In der Nacht hat Russland die ukrainische Hauptstadt Kiew wieder massiv angegriffen. Laut Katastrophenschutz wurden dabei mindestens 12 Menschen getötet. Ballistische Raketen trafen unter anderem ein 9-stöckiges Wohnhaus, Lagerhallen und eine Kinderklinik. Aus Kiew Florian Kellermann.
6: Die Ukraine hat praktisch keine Möglichkeit mehr, solche Raketen abzuwehren, weil sich dafür bisher nur das US-System Patriot als wirksam erwies und die Ukraine derzeit keine Abfangraketen

0: für dieses System zukaufen kann. Auch die Energieinfrastruktur war offenbar erneut ein Ziel. In 40.000 Haushalten in Kiew fiel der Strom aus. Beim abgeschalteten Kernkraftwerk Saporizhia wurde die Stromversorgung von außen getrennt. Russland tötet mit seinen Angriffen fast täglich Ukrainerinnen und Ukrainer, die nicht am Krieg teilnehmen. Am Mittwoch beschoss es eine Polizeidienststelle in der Stadt Zhytomyr. 3 Menschen starben. Am Dienstag kamen im Bezirk Kharkiv bei Luftangriffen 10 Menschen ums Leben.
1: Deutschland hat das Jahresziel für den Ausbau der Solarenergie bereits erreicht. Das hat der Bundesverband Solarwirtschaft mitgeteilt. Der Verband sieht allerdings die gesetzlich festgeschriebenen Ziele für die kommenden Jahre in Gefahr. Und zwar durch die von der Bundesregierung geplanten Änderungen, etwa das schrittweise Auslaufen der Förderung für Solaranlagen. Die Stiftung Patientenschutz fordert mehr Hilfe für Betroffene von medizinischen Behandlungsfehlern. Vorstand Brisch sagte der Neuen Osnabrücker Zeitung, allein in Kliniken komme es Schätzungen zufolge jährlich zu 20.000 fehlerbedingten vermeidbaren Todesfällen. Deshalb brauche es ein zentrales Register für Behandlungsfehler. Zugleich verlangt Brisch erneut einen Härtefallfonds für Geschädigte. Der medizinische Dienst der Krankenkassen stellt heute die Zahlen für das vergangene Jahr vor. Die Technikerkrankenkasse hatte bereits einen neuen Rekord von Verdachtsfällen gemeldet. Im Saarland kommt es offiziellen Zahlen zufolge im Schnitt alle 2,5 Tage zu einer Beißattacke durch einen Hund. Das geht aus einer Antwort der Landesregierung auf eine Anfrage der CDU-Fraktion hervor. Demnach gab es von 2021 bis 2025 insgesamt 721 meldepflichtige Beißvorfälle im Saarland. Menschen seien dabei nicht tödlich verletzt worden, wohl aber mehrere Dutzend Hunde oder andere Tiere. Nach dem Prolog gestern steht bei der Deutschlandtour der Radprofis heute die erste Etappe an. Sie führt über 215 Kilometer von Bad Orb nach Schwäbisch Hall. Für SR-Info Steffen Gahr.
2: Der Favorit geht im blauen Trikot in die erste Etappe. Isaac Del Toro, der Tour de France Gesamtdritte, hat im kurzen Prolog von Bad Orb direkt mal gezeigt, dass er bei dieser Deutschlandtour was vorhat. Klar ist aber auch, die Abstände sind noch gering und Ausruhen ist auf dieser ersten langen und hügeligen Etappe ohnehin nicht drin. Der Weg von Hessen über Bayern nach Baden-Württemberg ist ein ständiges Auf und Ab mit 3000 Höhenmetern und 2 durchaus ordentlichen Rampen. Chancen auf eine mutige Attacke gibt es auch auf der 30 Kilometer langen Schlussrunde in Schwäbisch Hall. Isaac Del Toro wird also gefordert sein, kann aber auch auf die Hilfe seiner Teamkollegen wie Nils Polit zählen.
1: Gut 6 Wochen nach der Wiedereröffnung der Tropfsteinhöhle Nied-Altdorf fällt die Bilanz der Gemeinde Rehling-Siersburg positiv aus. In einer Pressemitteilung heißt es, bereits in den ersten Wochen hätten rund 500 Menschen die Höhle besucht. Viele der regulären Führungen sind inzwischen bis Ende September ausgebucht. Um der großen Nachfrage gerecht zu werden, hat die Gemeinde bereits zusätzliche Führungstermine angeboten. Die Tropfsteinhöhle in Nied-Altdorf war wegen umfangreicher Sanierungsarbeiten mehr als 10 Jahre geschlossen. Das waren die Nachrichten mit Linda Grothold. 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
4: Das ist heute erst wolkig, später sonnig. Die Temperaturen, die liegen heute im angenehmen sommerlichen Bereich bis 27 Grad. Morgen Mittag einige Schauer oder Gewitter bei maximal 24 Grad.
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4: Vorsicht auf der B268 in Höhe Westspange. Gefahr durch Gegenstände auf der Fahrbahn Saarbrücken-Westspangenbrücke. Dann haben wir Blitzermeldungen in St. Wendel in der Werschweiler Straße, in Niederwürzbach und in Piesbach in der Littermondstraße.
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4: 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Mit Carmen Bachmann. Ich wünsche einen schönen Donnerstag.

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1: Vincent Weiss.
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1: Jetzt machen wir noch mal ein bisschen Sommermusik. Sommermusik aus Hannover, tatsächlich. Marquez, diese Latin-Pop-Band, kommt aus Hannover, was ja jetzt irgendwie nicht so sehr an Mediterranes denken lässt. Aber das Album auf jeden Fall super. Elastico, heute hören wir Yo Te Veo.
3: 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Wenn Freundschaft oder Liebe sich über eine ganz weite Entfernung verbindet. Darum geht es in diesem Song, die Hoffnung, dass dieses Lied den anderen erreicht und man sich dadurch dieser anderen Person näher fühlt und irgendwann gemeinsam einen Traum lebt.

0: Men Without Hats hier auf SR3 Saarlandwelle. Wenn man streamt, dann findet man dort normalerweise eher aktuelle Sachen. Aber mehr und mehr gibt's in den Mediatheken jetzt auch Klassiker und große alte Hollywood-Schinken. In Sachen Kriegsfilm hat Netflix gerade zwei Perlen hinzugefügt, findet zumindest unser Kollege Christian Diop. Die starbesetzte Geschichte um die Kanonen von Navarone und der abgedrehte Spaß vom jungen Steven Spielberg 1941. Wo bitte geht's nach Hollywood? Die Streaming-Tipps einmal ernst und einmal lustig.
1: Der verdammte Krieg läuft jetzt schon seit 10 Jahren. Die Japsen waren 31 Stunden in der Mandschurei und die Ithaka waren in Äthiopien 1935. Die Sauerkrauts haben die beliebtesten europäischen Touristenattraktionen in 3 Jahren mit Blitzkriegen überzogen.
2: Ein großer Spaß vorm ernsten Hintergrund. 1941 bombardieren die Japaner Pearl Harbor auf Hawaii und die Vereinigten Staaten sind zum Eintritt in den Zweiten Weltkrieg gezwungen. 4000 Kilometer östlich an der kalifornischen Pazifikküste macht sich Panik breit. Kommt der Konflikt bis zum Festland? Werden die Japaner auch Hollywood angreifen? Das Geschichtsbuch sagt nein, aber der junge Steven Spielberg gibt dem Affen mit dieser Idee Zucker. Eine Frau schwimmt im Meer. John Williams stimmt tiefe Streichertöne an wie beim Weißen Hai. Aber ein U-Boot-Periskop taucht aus den Fluten. Filmzitate und künftige Superstars mit ersten Auftritten. John Belushi als durchgeknallter Pilot und Dan Aykroyd als verpeilter Panzerkommandant wissen noch nicht, wie sie später Blues Brothers werden. Zurück in die Zukunftmacher Bob Gale und Robert Zemeckis dengeln zum Üben ein klasse Drehbuch. Und wenn der General lieber im Kino mit Dumbo weint, als die Verteidigung der Freiheit zu organisieren, dann zeigt, wo bitte geht's nach Hollywood, dass man schwere Themen durchaus heiter angehen kann.
3: 1943, so erzählt die Geschichte, lagen 2000 britische Soldaten verlassen auf der winzigen Insel Keros, erschöpft und hilflos. Sie hatten nur noch eine Woche zu leben. Denn in Berlin hatte das Oberkommando der Achse beschlossen, seine Übermacht im Ägäischen Meer zu demonstrieren, um so die neutrale Türkei auf seine Seite in den Krieg zu zwingen.
2: Pearl Harbor ist echt. Die Insel Navarone in der Ägäis gibt es nicht. Dort hat die Wehrmacht aber zwei riesige Kanonen ins Felsmassiv montiert, die auf der Meerenge jedes alliierte Schiff zum Grund schicken. Es gibt kein Durchkommen und deshalb soll ein Himmelfahrtskommando über eine Steilküste zumindest versuchen, die XXL-Geschütze zu sabotieren.
4: Kann man noch Andrea Stavro zu meiner Unterstützung aus Kreta herfliegen?
5: Nicht mehr nötig. Ich schätze, er wartet in diesem Augenblick schon in Ihrem Hotel auf Sie.
4: Sie denken auch wirklich an alles, Sir.
5: Das muss ich.
2: Hollywood-Kino in Starbesetzung. Gregory Peck als Bergsteiger. Anthony Quinn ist der traurige Draufgänger mit dunkler Vergangenheit. Und David Niven spielt einen britischen Sprengmeister. Cinema-Scope-Helden mit wunderbar vertrauten Synchronstimmen von früher. Kino von gestern wieder oder neu zum Streamen. Und zeitlos klasse.
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0: Zwei Kriegsfilm-Klassiker als Streaming-Tipp von Christian Job.

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2: Russische Raketenangriffe. Der ukrainische Katastrophenschutz meldet mindestens 12 Tote und mehr als 30 Verletzte in Kiew. Wohngebäude, eine medizinische Einrichtung und eine Bildungseinrichtung seien beschädigt worden. Mehr Hilfe bei Behandlungsfehlern. Die Stiftung Patientenschutz schätzt, dass es allein in Kliniken jedes Jahr zu 20.000 fehlerbedingten vermeidbaren Todesfällen kommt. Vorstand Brüsch forderte ein zentrales Register für Behandlungsfehler und einen Härtefallfonds für Geschädigte. Hundeattacken recht häufig im Saarland. Zwischen 2021 und 2025 haben die Behörden insgesamt 721 meldepflichtige Beißvorfälle registriert, im Schnitt etwa alle 2,5 Tage. Die Zahlen stammen aus einer Antwort der Landesregierung auf eine Anfrage der CDU-Fraktion. Und großer Besucherandrang. Seit vor gut 6 Wochen die Tropfsteinhöhle Nied-Altdorf wieder eröffnet wurde, haben rund 500 Menschen die Höhle besucht. Viele der regulären Führungen sind inzwischen bis Ende September ausgebucht.
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0: Es ist noch wolkig, aber die Sonne setzt sich mehr und mehr durch. Temperaturen heute bis 27 Grad. Dazu ein in Böen frischer Wind. Morgen ein Wechsel aus Sonne und zum Teil dichteren Wolken. Ab dem Mittag kann es Schauer oder Gewitter geben bei maximal 24 Grad.
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0: Sie melden uns Blitzer in St. Wendel in der Wehrschweiler Straße, in Piesbach in der Littermannstraße und in der Ortsdurchfahrt von Thal-Exweiler, wenn Sie aus Sotzweiler kommen. Wenn Sie noch was sehen, melden Sie es uns gern unter 0800 700 8000. Gute Fahrt!
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0: Mit Carmen Bachmann, ich wünsche einen schönen Donnerstag.

0: Heaven must be missing an angel. Der Vormittag hier auf SR3 Saarlandwelle. Streaming-Tipps hatten wir gerade schon, wenn Sie Lust haben auf Kino. Morgen gibt's im Filmhaus in Saarbrücken einen ungewöhnlichen und eher selten gezeigten Film aus den 70ern. McCabe und Mrs. Miller. Ein Anti-Western, da geht's um einen Glücksspieler und, ja, wie sagt man das, eine Puffmutter, die gemeinsam ein Etablissement aufbauen. Dann gibt's aber Huttel mit einer skrupellosen Bergbaugesellschaft. Und das Ganze spielt in einer rauen, winterlich kalten Kleinstadt zu Beginn des 20. Jahrhunderts.
1: Sind Sie John McCabe?
2: Ja.
1: Ich bin Mrs. Miller. Ich komme aus Bearpaw und will Sie sprechen.
2: Kann ich was für Sie tun?
1: Haben Sie was zu essen? Ich bin schon ganz verhungert.
2: Oh. Sie müssen entschuldigen, meine Küche ist noch nicht in Betrieb, aber ich kann Sie nach drüben ins Restaurant bringen, wenn Sie so verhungert sind.
1: Oh, ich habe so einen Kohldampf, ich könnte einen Ochsen verschlingen.
2: Ochsen weiß ich nicht, aber Bullen laufen hier genug rum.
1: Ach, ich habe einen Komiker gefunden, was?
0: Regisseur dieses Films ist Robert Altman gewesen. Der hat eigentlich gerne oft mit noch nicht so bekannten Darstellern gearbeitet. Das hatte zum Beispiel bei seinem Kinohit MASH funktioniert. Bei McCabe und Mrs. Miller hat er sich aber bewusst für Stars wie Julie Christie und Warren Beatty entschieden. Das hatte auch ganz praktische Gründe.
3: Dass ich Warren eingesetzt habe, hat mir 20 Minuten der Geschichte gespart. Wir eröffnen den Film mit diesem Typ, der alles im Griff hat, der ist ziemlich clever und wir sehen ihm dabei zu, wie er sich selbst zerstört. Den musste ich nicht erst aufbauen. Hätte ich einen unbekannten Schauspieler genommen, hätte ich ihn erst einiges tun lassen müssen, damit das Publikum erkennt, hey, der hat echt was drauf. Aber so habe ich ihn einfach eingeführt mit einem Hut und ein paar Bewegungen und alles war klar, weil er Warren Beatty ist und das Publikum diese Eigenschaften direkt in ihm sieht. Und dann kann ich ihn direkt demontieren.
0: Die Musik in dem Film, die stammt übrigens von keinem geringeren als Leonard Cohen.
4: But now another stranger seems to want you to ignore his dreams as though they were the burden of some other.
0: Also ein besonderer Film morgen Abend. McCabe und Mrs. Miller, 19 Uhr im Filmhaus in Saarbrücken. In einer Einführung wird unser früherer SR-Kameramann Klaus-Peter Weber von der abenteuerlichen Entstehungsgeschichte dieses Meisterwerks erzählen. Verspricht spannend zu werden.

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Christina Stürmer hier auf SR3 Saarlandwelle. Der Vormittag mit Mike Bird und The Winds of Change.

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9: 11 Uhr. Russland hat die ukrainische Hauptstadt Kiew erneut mit Drohnen und Raketen angegriffen. Wie Bürgermeister Klitschko mitteilte, wurden dabei mindestens 12 Menschen getötet und mehr als 30 weitere verletzt. Getroffen wurden Wohngebäude, medizinische Einrichtungen und Lagerhallen. Klitschko rief für morgen einen Tag der Trauer aus. Der ukrainische Präsident Selenskyj bat erneut die internationalen Verbündeten um die Lieferung von Luftabwehrraketen. Die deutschen Exporte haben im ersten Halbjahr stark zugelegt. Nach Zahlen des Statistischen Bundesamtes stiegen die Ausfuhren im Vergleich zum Vorjahreszeitraum um 3,9%. Einzelheiten von Roman Warschauer.
10: Waren im Wert von mehr als 817 Milliarden Euro exportierten die Unternehmen in den ersten 6 Monaten. Ein Plus von 31 Milliarden Euro. Wichtigster Abnehmer deutscher Waren waren erneut die USA. Allerdings gingen die Exporte dorthin um gut 6% zurück. Damit sank auch der Handelsüberschuss mit den USA. Deutlich zulegen konnten hingegen die Exporte zu den europäischen Nachbarn Frankreich und den Niederlanden, die in der Rangliste auf den Plätzen

0: Milliarden 2 und 3 liegen. Wichtigste Handelsgüter im Ex- und Import waren Autos und Autoteile.
1: Mit Blick auf die niedrigen Gasspeicherstände warnt der Bundesverband der Verbraucherzentralen vor steigenden Preisen. Die Verbandsvorsitzende Popp sagte der Rheinischen Post, die Einkaufspreise für Gas seien seit Beginn des Krieges im Nahen Osten deutlich gestiegen. Verbraucher sollten jetzt prüfen, ob ihr Vertrag über den Winter hinaus eine Preisbindung vorsieht. Andernfalls könnte sich ein Preisvergleich und ein Wechsel lohnen. Das Bundeswirtschaftsministerium hatte die Gashändler gestern aufgerufen, ihre Speicher zu füllen. Bislang seien sie nur zur Hälfte gefüllt. In China ist der Gründer des insolventen Immobilienimperiums Evergrande zu lebenslanger Haft verurteilt worden. Außerdem hat das Gericht Xu Jiajin alle politischen Rechte abgesprochen. Angeklagt war der 67-Jährige unter anderem wegen Korruption, Finanzbetrug und Untreue. Vor der Auflösung Anfang 2024 hatte Evergrande Schulden in Höhe von umgerechnet etwa 250 Milliarden Euro angehäuft und war der am höchsten verschuldete Immobilienkonzern der Welt. Der Niedergang stürzte den gesamten chinesischen Immobilienmarkt in eine Krise. Vom Aufstieg der SV Elversberg in die erste Fußball-Bundesliga wird das Saarland vor allem wirtschaftlich profitieren. Das sagte Bürgermeister Bernd Huf dem SR. Er fügte hinzu:
2: Ich denke, für die Region und für Saarland ist es schon ein Wirtschaftsfaktor, ein großer Wirtschaftsfaktor. Also ich habe im Wirtschaftsmagazin gelesen, wird geschrieben, dass 1 Euro, der im Stadion konsumiert wird, 4 Euro im Umland an Wirtschaftskraft bringt. Und da muss ich sagen, wird das Saarland von profitieren. Und da hoffe ich mir auch, dass das Saarland genauso wie in anderen Industriezweigen oder Forschungszweigen unterstützt, dass das Saarland die Gemeinde Spiesen-Elversberg unterstützt, was die Infrastruktur anbelangt.
1: Gleichzeitig nehme wegen des großen Andrangs von Fans bei den Heimspielen der SVE unter anderem die Verschmutzung zu und es gebe mehr Vandalismus. Huf zeigte sich wegen der Sicherheit besorgt. Gemeinden dieser Größenordnung hätten normalerweise 1 Beamten im kommunalen Ordnungsdienst. Spiesen-Elversberg habe jetzt 5. Der Lebacher Stadtrat entscheidet heute über die Umsetzung von Sanierungsmaßnahmen des Hallenbades. Das Gebäude war beim Pfingsthochwasser 2024 schwer beschädigt worden und ist seitdem geschlossen. Bei Bodenuntersuchungen hatte sich ergeben, dass die Sanierung deutlich mehr kosten würde als ursprünglich geplant. Da die Stadt Lebach dies nicht alleine stemmen kann, ist sie auf Mittel aus dem Bäderprogramm der Landesregierung angewiesen. Und das waren die Nachrichten mit Marc Langels. 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
4: Die Sonne kommt jetzt nach und nach raus, dann haben wir einen freundlichen Tag mit 22 bis 27 Grad und ein paar stärkeren Windböen auf den Bergen. Morgen ein Wechsel aus Sonne und dichteren Wolken. Ab dem Mittag kann es Schauer und Gewitter geben bei 19 bis 24 Grad.
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4: Vorsicht auf der A8, Saarlouis Richtung Luxemburg, zwischen Rehlingen und Merzig, Behinderungen durch Mäharbeiten bis etwa 13.30 Uhr. In Ottweiler in der Bahnhofstraße, Behinderungen durch ein liegen gebliebenes Fahrzeug. Und Blitzer melden Sie in St. Wendel in der Wehrschweiler Straße, zwischen Klein-Ottweiler und Jägersburg und in der Ortsdurchfahrt von Nunkirchen. Eine Übersicht über alle gemeldeten Blitzer gibt's auf sr3.de und in der sr3-App.
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4: Am Samstag ist Fastnacht kreativ. Jawohl, die Session wird vorbereitet. Was da genau ist und wo das ist, das erfahren Sie gleich hier. Mein Name ist Carmen Bachmann. Schönen Donnerstag.

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0: Sergio Mendes, never gonna let you go. Noch 3 Monate, dann starten die Narren in die neue Session. 11.11. ist ja der offizielle Beginn der 5. Jahreszeit der Phasennacht. Geschafft und vorbereitet wird natürlich jetzt schon in den einzelnen Vereinen und auch beim Verband Saarländischer Karnevalsvereine VSK. Die laden am Samstag, diesen Samstag, zu einem gemeinsamen Arbeitstag am Wombacher Weiher ein. Das Motto ist Fastnacht kreativ. Und die Veranstaltung ist neu im saarländischen Phasennachtskalender. Organisator Wolfgang Blatt erklärt das Konzept.
1: Der Gedanke war ganz einfach, als Aufhänger das Fastnachtslied der Session zu entwickeln in verschiedenen Workshops mit verschiedenen Dozenten, die sich auch im Bereich Reim, im Bereich Musik bestens auskennen, also sind Profis. Und dann kam halt auch noch dazu, ich wollte die einzelnen Ausschüsse des Verbandes auch vorstellen, weil wir verschwinden im Laufe des Jahres komplett. Man weiß gar nicht, was macht denn der Verband überhaupt? Und da ist halt diese Idee entstanden, Fasnacht kreativ zu entwickeln mit den Ausschüssen des Verbandes, mit den Dozenten und so weiter und so weiter. Mit einem Rahmenprogramm von Kinderprogramm bis Erwachsenenprogramm, mit Party, mit allem drum und dran. Also ein riesen Sommerfest, kreativ und musikalisch. Das ist der Gedanke, der Grundgedanke.
0: Also der Verband lädt die Phasennachter dazu ein, ein neues Fastnachtslied entstehen zu lassen, aber es gibt noch mehr.
1: Wir haben ein sogenanntes Trash-Drumming, also auf Regenfässern wird getrommelt, das macht dann ein Lehrer von der Musikschule in St. Ingbert. Wir haben einen Social-Media-Workshop, das wird mit Sicherheit auch super interessant, weil die Dozentin wird mit den Leuten über den Platz gehen und es werden dann kurze Clips aufgezeichnet, die wir dann auch zeigen können. Also ganz viel zum Erleben und zum Mitmachen.
0: Vorbeikommen dürfen interessierte Fasnachter am Samstag auch noch ganz spontan, sagt die Vizepräsidentin des VSK, Sandra Hein.
2: Sicherlich ist ein guter Tipp, abends zur Party zu kommen, um dort mitzufeiern. Da ist sicherlich auch nochmal die Gelegenheit, die Mitglieder des Verbandes Saarländischer Karnevalsvereine, aber auch aus unterschiedlichen Vereinen kennenzulernen, Fragen zu stellen, was macht der Verband auch das ganze Jahr über. Wie der Wolfgang es eben schon gesagt hat, manchmal verschwinden wir ja so über den Sommer und die Menschen denken erst, wenn der 11.11. ist, geht's bei uns los. Nein. Wir arbeiten den ganzen Sommer über, um die Session gut vorzubereiten. Wir haben nächstes Jahr eine kurze Session. Deshalb würde ich sagen, einfach kommen, uns kennenlernen und am Abend gut mit uns feiern.
0: Am Samstag schafft die Phasennacht kreativ am Wombacher Weiher in St. Ingbert. Los geht's um 11 Uhr rund um die Fischerhütte.

0: Jonathan Zelter hier auf SR3. Es ist 11.30 Uhr.
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0: Mit Franziska Hans.
2: Russland greift wieder Ukraine an. In der Hauptstadt Kiew wurden laut Bürgermeister Klitschko mindestens 12 Menschen getötet und mehr als 30 verletzt. Getroffen und beschädigt wurden demnach Wohngebäude und ein Krankenhaus. Klitschko rief für morgen einen Tag der Trauer aus. Deutsche Exporte gestiegen. Laut Statistischem Bundesamt sind die Ausfuhren im ersten Halbjahr 3,9% höher als im Vorjahreszeitraum. Wichtigster Abnehmer deutscher Produkte waren wieder die USA. Bernd Huf hofft auf Unterstützung. Der Bürgermeister von Spiesen-Elversberg sagte dem SR, das Saarland werde vom Aufstieg der SVE in die erste Fußball-Bundesliga wirtschaftlich profitieren. Er hofft auf finanzielle Unterstützung vom Land für die Infrastruktur und Sicherheit. Und Sanierung des Leberer Hallenbads, darüber entscheidet heute der Stadtrat. Das Gebäude war beim Pfingsthochwasser schwer beschädigt worden und ist seitdem geschlossen. Die Stadt Lebach wäre bei einer Sanierung auf Mittel aus dem Bäderprogramm des Landes angewiesen.
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0: Die Sonne kommt heute noch ganz gut raus. Im Moment sind hier und da noch Wolken. Temperaturen am Nachmittag bis 27 Grad. Der Wind ist zum Teil noch gut böig. Morgen ein Wechsel aus Sonne und dichteren Wolken. Ab dem Mittag kann es Schauer oder Gewitter geben bei 19 bis 24 Grad.
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0: A8 Salou Richtung Luxemburg. Zwischen Rehlingen und Merzig Behinderungen durch Mäharbeiten bis etwa 13.30 Uhr. In Homburg ist die Berliner Straße, da ist die rechte Spur zwischen dem Ortseingang und der Merianstraße nach einem Unfall vorübergehend gesperrt. Und die neuesten Blitzer melden Sie in Klarental in der Krughütterstraße, in Riegelsberg in der Wolfskaulstraße und zwischen Kleinottweiler und Jägersburg. Wenn Sie noch was sehen, gern anrufen unter 0800 700 8000.
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0: 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Mit Carmen Bachmann. Ich wünsche einen schönen Donnerstag.

Madonna und Cherish hier auf SR3 Saarlandwelle. Rio Reiser, ganz wichtig in der Musikszene, auch für die neue deutsche Welle, für viele Punks aus dieser Zeit. Er war Sänger und Haupttexter von Ton, Steine, Scherben, später auch solo unterwegs und ist ganz früh gestorben mit einer 46 Jahren. Er ist in Berlin, in Schöneberg, auf einem Friedhof beerdigt. Ich war schon mal da am Grab, das ist ganz nett gemacht und ist mittlerweile auch ein offizielles Gedenkgrab der Stadt Berlin. Heute ist er genau 30 Jahre tot und hier haben wir ihn mit Junimond.

0: 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Betrifft die A8 Pirmasens Richtung Saarlouis zwischen Elversberg und dem Dreieck Friedrichsthal. Gefahr durch Fahrzeugteile auf der Fahrbahn. Und ein Stück weiter zwischen Neunkirchen-Oberstadt und Neunkirchen-Spiesen liegen Gegenstände auf der Fahrbahn. Kommen Sie gut an.
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John Henley hier auf SR3 im Vormittag. Mein Name ist Carmen Bachmann. Ich verabschiede mich. Nach 12 kommt Jochen Marmitt mit der Region am Mittag. Wir hören uns morgen wieder ab 9. Tschüss.

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6: 12 Uhr. Die Waldbrandgefahr in Europa steigt mit dem Klimawandel deutlich. Zu diesem Ergebnis kommt eine Studie des Potsdam-Instituts für Klimafolgenforschung. Einzelheiten von Stefanie Peik.
7: Wie stark die verbrannte Fläche zunimmt, hängt demnach entscheidend davon ab, wie viele Treibhausgase wir in Zukunft ausstoßen. In einem günstigen Klimaszenario mit ambitioniertem Klimaschutz könnte bis Ende des Jahrhunderts in Europa jährlich rund 40% mehr Fläche brennen als bisher. In einem ungünstigen Szenario mit hohen Emissionen würde schlimmstenfalls fast dreimal so viel Vegetationsfläche brennen wie heute. Mehr Brände gäbe es dann insbesondere im Mittelmeerraum sowie in weiten Teilen West- und Mitteleuropas, das heißt auch in Deutschland. Die Studie zeigt auch, ein besseres Brandmanagement könnte das Ausmaß künftiger Waldbrände deutlich verringern.
6: Die deutsche Industrie konnte im ersten Halbjahr ihre Exporte deutlich steigern. Nach Zahlen des Statistischen Bundesamtes sind die Ausfuhren um 3,9% höher als im Vergleich zum Vorjahreszeitraum. Insgesamt wurden in den ersten 6 Monaten Waren im Wert von mehr als 817 Milliarden Euro exportiert. Das ist ein Plus von 31 Milliarden Euro. Wichtigster Abnehmer deutscher Produkte waren wieder die USA, gefolgt von Frankreich und den Niederlanden. Auch die Importe nach Deutschland haben stark zugelegt. Die meisten Produkte stammen aus China. Die saarländische Bundestagsabgeordnete Dill Schneider von den Grünen kritisiert die Verlängerung der Grenzkontrollen. Sie wirft Innenminister Dobrindt von der CSU vor, selbst von temporären Kontrollen zu sprechen und gleichzeitig immer neue Rechtfertigungen zu finden, um sie aufrechtzuerhalten. Dill Schneider teilte mit, die Grenzkontrollen seien rechtswidrig und belasteten den europäischen Zusammenhalt, die Wirtschaft und Polizei.

0: Führungskräfte. Unglaubwürdig sei auch die Saar-SPD. Auf Landesebene kritisiere sie zwar die Grenzkontrollen, im Bundestag trage die SPD die Entscheidung aber mit. Vor der Bürgermeisterwahl am 13. September in Beckingen haben sich die Kandidaten gestern Abend in einer Diskussionsrunde vor 500 Wählern präsentiert. Dazu hatten der Saarländische Rundfunk und die Saarbrücker Zeitung in die Beckinger Deutschherrenhalle eingeladen. Bei der Diskussion ging es unter anderem um das Thema Bürgernähe. SR-Reporter Aaron Klein.
1: Das Beckinger Rathaus bürgernäher und digitaler machen. Grundsätzlich wollen das alle vier Kandidaten. Sebastian Schmidt von der SPD will etwa eine Rückmeldekultur einführen, damit die Menschen in Beckingen auch erfahren, was mit den Anliegen konkret passiert, die sie ans Rathaus haben. Das unterstützt auch der CDU-Kandidat Nicolas Adam. Auch er will aber genauso sehr auf den persönlichen Dialog setzen, etwa mit regelmäßigen Vor-Ort-Terminen in allen neuen Ortsteilen. Für die FDP geht Marvin Bimperling ins Rennen. Er will auch Dienstleistungen aus dem Rathaus digitalisieren, um Termine überflüssig zu machen, zum Beispiel beim Verlängern von Ausweisen. Der Kandidat der AfD, Werner Schreiner, fordert zum Thema Bürgernähe etwa das Veröffentlichen von Sitzungsprotokollen oder Videomitschnitten, um mit den Bürgern online weiter zu diskutieren.
0: Ab Montag beginnen die Stadtwerke Saarbrücken mit der Überprüfung aller Gasleitungen. Die Arbeiten werden zunächst mit einem speziellen Messfahrzeug durchgeführt. Konkrete Nachprüfungen nehmen Mitarbeiter der Stadtwerke vor. Falls ein Leck in einer Leitung entdeckt werden sollte, müssten die Mitarbeiter die Leitungen dann auch bis zu den anliegenden Häusern kontrollieren. Die Stadtwerke bitten deshalb darum, die Mitarbeiter bei ihrer Arbeit zu unterstützen. Sie können sich auf Wunsch auch ausweisen. Die Prüfung dauert bis Ende des Jahres. Und das waren die Nachrichten mit Marc Langels. 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
3: Aufgefrischt präsentiert sich das Saarland. Nach dem Sturmtief, das jetzt übers Land weggezogen ist, heute eher ruhig, außer dem Wind. Der ist frisch und bringt auch jede Menge kühlere Temperaturen, 22 bis 27 Grad am Nachmittag. Viel Sonne, ja, so ein bisschen gestört von weißen Wolken, aber was ist schon Störung, wenn es blau-weiß am Himmel ist. In den nächsten Tagen geht's ähnlich weiter, dann kann es durchaus auch mal hier und da ein paar Gewitter geben. Temperaturen bleiben für die nächsten Tage zusammen mit einem Wolkensonnehimmel bei Mitte 20.
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3: Vorsicht auf der A8 Pirmasens Richtung Saarlouis zwischen Elversberg und dem Kreuzer Brücken. Gefahr durch Gegenstände auf der Fahrbahn. Und dann haben wir ebenfalls die A8 Pirmasens Richtung Saarlouis zwischen Neunkirchen Oberstadt und Neunkirchen Spiesen. Gegenstände auf der Fahrbahn. Weiter in den Saarpfalzkreis in Homburg die Berliner Straße, die rechte Spur zwischen Ortseingang und Merianstraße nach einem Unfall vorübergehend gesperrt. Die A8 Saarlouis Richtung Luxemburg zwischen Rehling und Merzig. Behinderung durch Mehrarbeiten dauert noch bis 13:30 ungefähr. Und vielen Dank für die neuesten Blitzer, die Sie uns gemeldet haben. In St. Wendel, in der Werschweiler Straße zwischen Kleinottweiler und Jägersburg und in der Ortsdurchfahrt von Nunkirchen. Alle Blitzer finden Sie auch auf sr3.de. Und wenn Sie was melden wollen, können Sie gerne tun. Ist kostenfrei unter der 0800 700 8000.
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3: Hallo und willkommen heute zu unserer ersten gemeinsamen Region am Mittag hier auf SR3 Saarlandwelle. Mein Name ist Jochen Marmit und ich wünsche Ihnen schönen guten Tag. Ein Mann geht, ein neuer wird kommen. Beckingen hat die Wahl aus 4 Bewerbern zum Bürgermeister. Wir haben die Kandidaten auf die Bühne gebracht und wofür stehen sie? Das sagen wir Ihnen gleich hier bei SR3 in der Region am Mittag.
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0: SR3 Saarlandwelle haben Sie eingeschaltet mit der Region am Mittag. Am Mikrofon ist Jochen Marmitt. Beckingen, Landkreis Merzig-Wadern. Rund 15.000 Einwohner in Düppenweiler, Erbringen, Hagarten, Hausstadt, Honsrad, Oppenreimsbach und Beckingen natürlich. Saarfels nicht zu vergessen. Die dürfen wählen am 13. September einen neuen Bürgermeister. Weil der Amtsinhaber von der SPD, Thomas Kollmann, als Co-Geschäftsführer zum Entsorgungsverband Saar wechselt. 4 Männer gehen jetzt ins Rennen und der Chefsessel im Rathaus, ja, der ist natürlich begehrt. Alle 4 haben sich gestern Abend den Wählerinnen und Wählern präsentiert. Saarländischer Rundfunk gemeinsam mit der Saarbrücker Zeitung auf der Podiumsdiskussion. Aaron Klein war für uns vor Ort.
1: Etwa 15.000 Menschen wohnen in den neuen Ortsteilen der Gemeinde Beckingen. Etwa 500 von ihnen kamen zur Diskussionsrunde in die Beckinger Deutschherrenhalle, um zu hören, was die 4 Kandidaten für das Amt des Bürgermeisters vorhaben mit der Gemeinde. Passend dazu die erste konkrete Frage aus dem Publikum.
2: Was ist Ihr Lieblingsthema, für das Sie sich ganz besonders einsetzen?
3: Würde ich mir das Thema Energie und Umwelt auch noch mal genauer anschauen wollen, damit wir auch in Zukunft noch in der Gemeinde ordentlich leben können.
1: Sagt Sebastian Schmidt von der SPD. Er sitzt im Landtag und im Gemeinderat.
4: Schulen und Kindergärten und Ehrenamt.
1: Findet Nikolas Adam von der CDU. Er ist Lehrer, Gemeinderatsmitglied und erster Beigeordneter.
5: Für mich die Entlastung der Bürger endlich mal und die Ehrlichkeit der Politik.
1: Sagt Marvin Bimperling von der FDP. Er ist Softwareentwickler und zweiter Beigeordneter.
6: Kinder und Jugend, das ist die Zukunft.
1: Ist das Thema von Werner Schreiner, AfD, ehemaliger Lehrer, jetzt Schulbegleiter. Etwas, was alle 4 Kandidaten in der Gemeinde Beckingen angehen wollen. Sie wollen die Verwaltung bürgernäher machen, etwa durch mehr Kommunikation der Verwaltung über soziale Medien. SPD-Kandidat Schmidt will im Rathaus auch eine Rückmeldekultur einrichten.
3: Was wird gemacht? Warum wird es gemacht? Wie lange wird es voraussichtlich dauern? Weil es hilft nichts, dass ich im Rathaus irgendwelche Dinge abgebe, was mich stört. Idealerweise kriege ich eine Rückmeldung, wurde es erledigt, wurde es nicht erledigt, warum wurde es nicht erledigt?
1: Die Bürgerinnen und Bürger über den Stand ihrer Anliegen zu informieren. Diese Idee unterstützt auch der CDU-Kandidat Adam. Genau wie sein SPD-Kollege will Adam aber auch genauso sehr auf den persönlichen Dialog setzen.
7: Über regelmäßige Sprechstunden, Bürgergespräche in den Orten. Wir müssen nicht immer im Rathaus sein, sondern wir können auch mal in unsere neuen Orte reingehen. Und zu den geringen Hörenden gehört nämlich auch, dass wir digitale Möglichkeiten, wie es auch schon angesprochen wurde, ausbauen.
1: Digitale Möglichkeiten ausbauen. Damit das auch einen echten und direkten Nutzen hat, sollen auch Dienstleistungen aus dem Rathaus digitaler werden, findet der FDP-Kandidat Bimperling.
5: Ich glaube, es gibt mittlerweile ganz, ganz viele Möglichkeiten, auch für die Kommunen und gerade für die Verwaltung viel greifbarer zu sein für die Bürger über die digitalen Wege. Das nicht mehr unbedingt der Weg zum Amt muss sein, beziehungsweise auch außerhalb der Geschäftszeiten, ich sage jetzt mal zum Beispiel Ausweise abgeholt werden können nach der Arbeit.
1: Der Kandidat der AfD, Schreiner, formuliert neue Ideen zum Thema Bürgernähe. Um für mehr Transparenz zu sorgen, sollen etwa Sitzungsprotokolle des Gemeinderats 1:1 veröffentlicht werden.
6: Da sieht man, wer was gesagt hat, welche Seite was gesagt hat, welche Vorschläge gemacht wurden. Wenn man noch weiter geht, könnte man sowas vielleicht sogar in geordnetem Maße im Internet mit den Bürgern diskutieren lassen, ja, dass man die Sitzung reinstellt und dann weitere Argumente sammelt und so fort.
1: Gut 3 Wochen noch, bis am 13. September in Beckingen ein neuer Rathauschef gewählt wird. Egal wer es wird, Pläne gibt es viele. Das Problem ist, wie in vielen Kommunen die Finanzlage und wie die wenigen Mittel sinnvoll verteilt werden.
0: Am 13. September wird ein neuer Bürgermeister gewählt in Beckingen. Wir haben sie gestern vorgestellt auf der Podiumsdiskussion gemeinsam mit der Saarbrücker Zeitung. Aaron Klein war mit dabei.
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1: Silbermond, irgendwas bleibt. SR3, Region am Mittag, die haben Sie eingeschaltet. Vielen Dank dafür. Wie kaputt sind unsere Schwimmbäder? Das ist klar sichtbar. Es müsste einiges repariert werden. Der Saarländische Städte- und Gemeindetag hat das durch eine Abfrage bei den Kommunen jetzt auch mal dokumentiert. Und da schiebt sich sozusagen durchs Wasser ins Bild der Sanierungsstau rund 390 Millionen Euro. Um das zu wuppen, also die Kommunen zu unterstützen, wurde das Schwimmbadprogramm dann ins Leben gerufen. 113,5 Millionen Euro gibt's für die Bäder. Landesregierung und Städte- und Gemeindetag haben sich darauf geeinigt, wie das Geld nun auf die Kommunen verteilt werden soll. Mein Kollege Marco Karp hat dazu recherchiert und weiß, worauf sich geeinigt wurde.
2: Der Verteilmechanismus sieht vor, dass die Förderhöhe pro Bad 30% beträgt. Wenn verschiedene Kriterien erfüllt sind, kann sich diese auf 55% erhöhen. Damit könnte dann schon mal mehr als die Hälfte theoretisch des Sanierungsbedarfs gedeckt werden. Zu den Kriterien zählen etwa, wenn die Schwimmbäder existenzbedroht sind, es Leerschwimmbecken gibt oder es sich um touristisch relevante Bäder handelt. Unter touristisch relevant fallen zum Beispiel das Blau in St. Ingbert, das Bad Merzig und das Naturfreibad in Kirkel. Pro Kommune soll nur eine Einrichtung gefördert werden können. Eine Ausnahme ist die Landeshauptstadt.
1: Kann das den Kommunen überhaupt helfen? Können die Bäder da wirklich wieder in Schuss gebracht werden? Oder muss man sagen, ist das ein Tropfen auf den heißen Stein?
2: Klar ist, das Schwimmbadprogramm allein löst die Probleme der Kommunen nicht. Deshalb ist auch vereinbart worden, dass die Fördermittel aus dem Schwimmbadprogramm mit anderen Förderprogrammen kombiniert werden können. Das könne laut SPD und CDU-Fraktion dafür sorgen, dass eine Gemeinde mit mehreren Fördermitteln in der Lage ist, das Schwimmbad zu sanieren, ohne dass viel Geld aus dem eigenen Haushalt fällig wird. Die CDU-Fraktion sagt aber zum Beispiel auch, dass man darüber nachdenken muss, ob das Saarland über 50 Schwimmbäder braucht. Denn das Programm jetzt unterstütze die Gemeinden zwar kurzfristig bei der Sanierung, aber langfristige Betriebskosten bleiben weiterhin ein Problem.
1: Dass der Sanierungsbedarf dreimal so hoch ist wie die Summe, die zur Verfügung steht und dass dadurch priorisiert werden muss, da sagt Pascal Ahrweiler, kommunalpolitischer Sprecher der SPD-Fraktion, zu.
3: Es wurde uns heute gesagt, dass grundsätzlich einmal pro Kommune ein Schwimmbad gefördert werden kann. Wenn natürlich dann eine Kommune mehrere Schwimmbäder hat, geht das jeweilige Schwimmbad, was dann nicht gemeldet wird, im Leer aus. Das ist vollkommen klar. Es ist eben nicht endlos Geld im Topf. Man kann nur mit dem haushalten, was man hat. Und das wissen auch die Kommunen.
1: Luxussanierung oder sogar Erweiterung des Angebots sind also definitiv nicht zu erwarten und auch nicht abgedeckt durch das Programm. Es sollen nur die nötigsten Löcher gestopft werden. Knapp 2 Wochen am 1. September soll das Schwimmbadprogramm vom Ministerrat beschlossen werden. Dann können sich die Kommunen voraussichtlich online bewerben.
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2: Waldbrandgefahr in Europa steigt. Grund dafür ist der Klimawandel. Das zeigt eine Studie des Potsdam-Instituts für Klimafolgenforschung. Demnach könnten bei einem günstigen Szenario mit weniger Treibhausgasen bis Ende des Jahrhunderts jährlich rund 40% mehr Fläche brennen. Im schlimmsten Fall könnte fast dreimal so viel Vegetationsfläche brennen wie heute. Deutsche Exporte gestiegen. Laut Statistischem Bundesamt sind die Ausfuhren im ersten Halbjahr 3,9% höher als im Vorjahreszeitraum. Wichtigster Abnehmer deutscher Produkte waren wieder die USA. Dill Schneider kritisiert Grenzkontrollen. Die saarländische Grünen-Bundestagsabgeordnete wirft Innenminister Dobrindt vor, immer neue Rechtfertigungen für eine Verlängerung der Kontrollen zu finden. Laut Dill Schneider sind diese rechtswidrig und belasten den europäischen Zusammenhalt. Und Stadtwerke Saarbrücken untersuchen Gasnetz. Die Arbeiten beginnen ab kommendem Montag. Die Gasleitungen werden mit einem speziellen Messfahrzeug untersucht. Falls ein Leck entdeckt wird, müssten die Mitarbeiter auch die Leitungen der angrenzenden Wohnhäuser kontrollieren.
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1: Aufgefrischt präsentiert sich das Saarland am heutigen Donnerstag, denn nach dem Sturmtief viele Wolken, die ein bisschen kühlen, dazwischen blauer Himmel, Temperaturen bei weitgehend trocken, aber an diesem Donnerstagmittag und Nachmittag bis 27 Grad. Morgen dann Wechsel aus Sonnenschein, dichte Wolken hier und da, paar Schauer gegen Abend möglich, Temperaturen dann auch wieder bis Mitte 20.
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1: Und da haben wir die A8, Pirmasens Richtung Saarlouis zwischen Elversberg und dem Kreuzer Brücken. Behinderung wegen Reinigungsarbeiten. Das dauert noch bis 15 Uhr. A8 Saarlouis Richtung Luxemburg zwischen Rehling und Merzig. Behinderung durch Mäharbeiten. Das sollte dann so gegen 14:30 beendet sein. Und unsere neuesten Blitzer, die Sie uns gemeldet haben. Vielen Dank dafür. Unter der 0800 700 8000 gerne weitere melden. Im Moment am Ortseingang von Höchen aus Waldmoor kommen zwischen Klein-Ottweiler und Jägersburg und in der Ortsdurchfahrt von Nunkirchen. 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
1: 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Dazu begrüßt Sie Jochen Marmit nochmal. Eigentlich doch sehr schön, wenn Sie majestätisch über uns darüber gleiten, über Saarland, über unsere Köpfe in den Höhen, die Kraniche. Im Herbst ist es wieder soweit. Aber es ist relativ hässlich, wenn Sie krank sind. Und es kann sehr hässlich werden, denn dann geht es um die Seuchengefahr. Wie vorbeugen bei eben dieser Seuchengefahr durch Zugvögel? Das wurde geübt im Saarland. Und wir waren dabei.
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0: Toto mit Hold the Line. Gilt übrigens auch für Kraniche. Immer schön die Linie halten. Sie hören SR3 Saarlandwelle mit der SR3-Region am Mittag. Am Mikrofon ist Jochen Marmitt. Wir erinnern uns ganz gerne, glaube ich, an diese Linien, wenn sie im Herbst die Kraniche über Saarland ziehen. Im Frühjahr kommen sie zurück. Aber im letzten Herbst, da hatten sie ein unerwünschtes Mitbringsel dabei. Es war nämlich die Vogelgrippe. Und eine Zeit lang gab es dann auch eine Stallpflicht für Geflügel, damit sich die Vogelgrippe eben nicht weiter ausbreitet. Seuchen wie diese werden immer häufiger auch bei uns im Saarland. Und darauf möglichst gut vorbereitet zu sein, das will man natürlich auch hier. Und dazu gab es nun gestern eine Übung. SR3-Reporterin Lea Kielnecker war mit dabei. Lea, wie übt man denn einen solchen, ja, Seuchenausbruch auf dem Trockenen?
1: Ja, in dem Fall wurde simuliert, dass ein toter Wildvogel mit Verdacht auf Vogelgrippe in Saarbrücken von der Heid in einem Teich lag und der musste dann geborgen werden. Dafür arbeitet das Saarland mit einem externen Dienstleister zusammen, der bei der Tierbergung unterstützt. Und da sind Mitarbeiter dann mit einem Amphibienfahrzeug in den Teich gefahren, haben den Vogel, das war natürlich kein echter Vogel, sondern ein Übungsvogel, mit so einem Gitter rausgehoben und am Ufer hat ein weiterer Mitarbeiter im Schutzanzug dann diesen Übungsvogel in einer dichten Tonne verstaut und anschließend wurde dann noch eine Probe entnommen.
0: Das machen im Ernstfall aber nicht alles externe Dienstleister, oder?
1: Nee, das Saarland arbeitet nur bei der Bergung und Tötung von infizierten Tieren mit externen Dienstleistern zusammen. Die Beprobungen an diesem Übungsvogel haben dann zum Beispiel auch die Experten vom Landesamt für Verbraucherschutz, kurz LAV, gemacht. Also es ging auch darum, die Zusammenarbeit von den verschiedenen Institutionen wie Umweltministerium und LAV mit den externen Dienstleistern durchzuspielen.
0: Jetzt gibt's nicht nur die Vogelgrippe. Wie ist denn insgesamt die Tierseuchengefahr im Saarland aktuell?
1: Die Lage hat sich verschärft in den letzten Jahren, das sagt Stefan Stuchlich. Er ist Referatsleiter im Veterinärwesen im Umweltministerium.
2: Wir haben dieses Jahr mit der Newcastle Disease, das ist auch ein Erreger beim Geflügel, ein Ausbruchsgeschehen, was auch seit Jahrzehnten in dieser Dimension nicht mehr bekannt war. Wir haben mit der Maul- und Klauenseuche einen Erreger bei den Rindern, bei den Wiederkäuern und bei den Schweinen, der seit 30 Jahren nicht mehr in Deutschland aufgetreten ist. Wir hatten letztes Jahr die Tollwut in Rheinland-Pfalz. Und das heißt, wir haben hier eine Zunahme an Seuchenausbrüchen, die wirklich beispiellos sind.
1: Also auch wenn diese Krankheiten jetzt nicht alle im Saarland bei Tieren ausgebrochen sind, ist die Gefahr natürlich größer, dass sie auch hierher kommen. Im Moment ist die Lage aber ruhig, also es gibt jetzt gerade keine konkreten Ausbrüche hier im Saarland.
0: Keine akute Gefahr. Das Risiko allerdings ist größer geworden und darauf wollten sich die zuständigen Stellen im Saarland vorbereiten. Gestern zum Beispiel mit einer Übung, wie das Szenario einer Geflügelseuche aussehen könnte.
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0: Der Geiersturzflug mit dem Bruttosozialprodukt. 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Sie sind kein Augenschmaus und gerade nach einem Sturm machen sich gelbe Säcke ja auch gerne mal selbstständig. Auch das, was dann zu riechen ist. Gelbe Tonne ist da schon etwas stabiler. Wattgassen und St. Ingbert sind die beiden letzten Gemeinden im Saarland, in denen es noch keine gelbe Tonne gibt. Hier landen die Joghurtbecher und der ganze andere Plastikmüll immer noch in den gelben Säcken. Damit ist für St. Ingbert aber nächste ja, Schluss. In Wattgassen war das auch geplant. Jetzt hat aber der Entsorgungsverband Saar, EVS, mitgeteilt, es wird doch erst 2030 passieren. Wie bitte? Warum 2030? Fragen sich auch einige der Anwohner dort.
1: Unmöglich, weil ich ganz einfach sage, es ist der einzige Ort oder zwei Orte im Saarland, die es noch nicht haben. Alle anderen haben es und wir haben noch gelbe Säcke. Das ist Katastrophe.
2: So eine Tonne ist definitiv schon angenehmer als ein Sack, ne? Also ich sage mal 2030, das sind ja noch ein paar Jährchen, ne?
0: Bei mir im Studio ist jetzt mein Kollege Felix Jakobs, der hat beim EVS mal nachgehackt, woran es hängt. Felix, was ist da in Wattgassen eigentlich gerade das Problem?
3: Ja, das ist tatsächlich gar nicht so leicht zu erklären. Also eigentlich ist der Entsorgungsverband Saar nämlich gar nicht zuständig für die Entsorgung des Mülls, der in die gelben Säcke bzw. Tonnen gehört. In einer Pressemitteilung sprechen die von einem Abstimmungsfehler mit einem Systembetreiber und bitten die Bürger für die Verzögerung um Entschuldigung.
0: Abstimmungsfehler mit einem Systembetreiber. Was bedeutet das?
3: Das klingt erstmal abstrakt und komisch. Um das zu verstehen, muss man wissen, dass wir in Deutschland ein sogenanntes duales System in der Abfallwirtschaft haben. Das heißt, neben der kommunalen Abfallwirtschaft der Landkreise und Städte, die zum Beispiel für die Abholung der schwarzen Tonne und den Biomüll zuständig sind, werden bei uns privatwirtschaftliche Unternehmen damit beauftragt, den Verpackungsmüll aus den gelben Tonnen bzw. Säcken einzusammeln und zu verwerten. Die bekannteste Firma, die das macht, ist wahrscheinlich der Grüne Punkt. Und diese Unternehmen arbeiten eigentlich vollkommen unabhängig von den restlichen öffentlichen Entsorgern, deswegen heißt es auch duales System. Aber diese privatwirtschaftlichen Unternehmen müssen sich natürlich trotzdem mit den Städten und Landkreisen abstimmen, zum Beispiel darüber, wie genau der Müll abgeholt wird, in Tonnen oder in Säcken.
0: Und jetzt kommen wir zu diesem Abstimmen. Ist da ein Fehler unterlaufen?
3: Ganz genau. Also diese Aufträge zur Abholung des Verpackungsmülls werden öffentlich ausgeschrieben und bei dieser Ausschreibung ist dem EVS wohl ein Fehler passiert. Mir gegenüber hat der Verband gesagt, dass sie der Firma, die in Wattgassen mit dem Abholen des Verpackungsmülls beauftragt ist, versehentlich die falsche Systemfestlegung bestätigt haben. Das bedeutet, mal wieder auf Deutsch, sie haben die Firma damit beauftragt, gelbe Säcke abzuholen, statt gelbe Tonnen zu leeren.
0: Also an der falschen Spalte ein Häkchen gesetzt sozusagen und da stand eben gelbe Säcke. Das klingt jetzt erstmal nach einem kleinen Fehler. Kann man den nicht wieder rückgängig machen?
3: Ja, leider ist es nicht ganz so einfach, wie ein kleines Häkchen zu setzen. Aber genau, ich habe mir auch gedacht, das ist eigentlich klingt nicht wie so ein riesengroßes Problem. Aber bei der Gemeinde hat das für Gelächter am Telefon gesorgt, als ich das gefragt habe. Nee, es ist leider nicht so einfach. Diese Firma ist jetzt nämlich schon für 3 Jahre, also ab 2027, mit der Abholung dieser Säcke beauftragt. Und das lässt sich halt jetzt einfach nicht so einfach rückgängig machen. 2030 läuft der Vertrag erst auf. Und dann wird der Auftrag nochmal neu ausgeschrieben und erst dann kann eine neue Firma mit der Abholung von gelben Tonnen beauftragt werden. Und ja, deswegen gibt es bis 2030 noch den gelben Sack.
0: Für Wattgassen. Genau. Von wegen in die gelbe Tonne kloppen. In den gelben Sack bis 2030. Felix Jakobs hat beim EVS nachgehakt, warum in Wattgassen die gelben Tonne erst 2030 kommen. Vielen Dank dir.
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Bänge, Bäng, Boomerang, ABBA. Eine Meldung vom besten Verkehrsservice für das Saarland, das ist SR3 Saarlandwelle, haben sie eingeschaltet. Vorsicht auf der A6 Mannheim Richtung Saarbrücken in Höhe Krumbach-Talbrücke, Gefahr durch ein defektes Fahrzeug. Ja, soweit an dieser Stelle. Ich gehe jetzt mit den Worten, die Don Williams auch besingt. Listen to the radio. Mein Name ist Jochen Marmit. Gleich die Rundschau mit Barbara Krech. Ciao, ciao.

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6: Es ist 13 Uhr. Willkommen zur Rundschau mit Barbara Grech und das sind die Themen. Der Klimawandel ist da. Künftig mehr Waldbrände in Europa möglich. Nach Krise leichter Aufschwung. Deutsche Wirtschaft meldet steigende Exporte. Und neues Virus. Das West-Nil-Virus hält in Südeuropa Einzug. Und noch ein Blick auf das Wetter. Nach dem Regen kommt die Sonne. Bis zum Abend jedenfalls wird es immer sonniger und das bei Temperaturen zwischen 22 und 27 Grad. Waldbrand. Das große Thema in diesem Sommer in Europa. Ob in Spanien, Griechenland oder Südfrankreich und in Deutschland oder Belgien. Eine neue Studie des Klimaforschungsinstituts in Potsdam zeigt nun auf, dass dies zum Normalfall werden könnte. Der Klimawandel verstärkt die Waldbrandgefahr.
7: Wie stark die verbrannte Fläche zunimmt, hängt demnach entscheidend davon ab, wie viele Treibhausgase wir in Zukunft ausstoßen. In einem günstigen Klimaszenario mit ambitioniertem Klimaschutz könnte bis Ende des Jahrhunderts in Europa jährlich rund 40% mehr Fläche brennen als bisher. In einem ungünstigen Szenario mit hohen Emissionen würde schlimmstenfalls fast dreimal so viel Vegetationsfläche brennen wie heute. Mehr Brände gäbe es dann insbesondere im Mittelmeerraum sowie in weiten Teilen West- und Mitteleuropas, das heißt auch in Deutschland. Die Studie zeigt auch, ein besseres Brandmanagement könnte das Ausmaß künftiger Waldbrände deutlich verringern. Die Forschenden nennen als mögliche Beispiele Waldbrandprävention und Satelliten- und KI-gestützte Früherkennung, genauso wie Investitionen in die Ausbildung von Einsatzkräften, eine angemessene Ausrüstung und eine abgestimmte Zusammenarbeit von Forst, Naturschutz und Feuerwehr. Stefanie Peik, ARD Klimaredaktion.
6: Deutschland hat das Jahresziel für den Ausbau der Solarenergie bereits erreicht. Das hat der Bundesverband Solarwirtschaft mitgeteilt. Der Verband sieht allerdings die gesetzlich festgeschriebenen Ziele für die kommenden Jahre in Gefahr. Und zwar durch die von der Bundesregierung geplanten Änderungen, etwa das schrittweise Auslaufen der Förderung für Solaranlagen, auch für Privatleute. Russland hat die ukrainische Hauptstadt Kiew in der Nacht mit Raketen und Drohnen angegriffen. Am Morgen stieg die Zahl der Todesopfer auf 12. Die Ukraine kann die ballistischen Raketen kaum mehr abwehren, weil ihr dafür Abfangraketen fehlen.
8: Russland setzte beim Angriff verschiedene ballistische Raketen ein, teilte der ukrainische Präsident Volodymyr Zelensky am Morgen mit. Die Ukraine hat praktisch keine Möglichkeit mehr, solche Raketen abzuwehren, weil sich dafür bisher nur das US-System Patriot als wirksam erwies und die Ukraine derzeit keine Abfangraketen für dieses System zukaufen kann.

0: In der ukrainischen Hauptstadt Kiew traf Russland in mehreren Stadtbezirken Lagerhallen, aber auch ein neunstöckiges Wohngebäude. Ein Kinderkrankenhaus wurde beschädigt. Auch die Energieinfrastruktur war offenbar erneut ein Ziel. In 40.000 Haushalten in Kiew fiel der Strom aus. Beim abgeschalteten Kernkraftwerk Saporizhia wurde die Stromversorgung von außen getrennt. Zum wiederholten Mal überschritt eine russische Drohne die Grenze zur Republik Moldau, wie das dortige Verteidigungsministerium mitteilte. Russland tötet mit seinen Angriffen fast täglich Ukrainerinnen und Ukrainer, die nicht am Krieg teilnehmen. Am Mittwoch beschoss es eine Polizeidienststelle in der Stadt Zhytomyr. 3 Menschen starben. Am Dienstag kamen im Bezirk Kharkiv bei Luftangriffen 10 Menschen ums Leben. Aus Kiew, Florian Kellermann.
1: Die saarländische Bundestagsabgeordnete Dillschneider von den Grünen kritisiert die Verlängerung der Grenzkontrollen. Sie wirft Innenminister Dobrindt von der CSU vor, selbst von temporären Kontrollen zu sprechen und gleichzeitig immer neue Rechtfertigungen zu finden, um sie aufrechtzuerhalten. Dillschneider teilte mit, die Grenzkontrollen seien rechtswidrig und belasteten den europäischen Zusammenhalt, die Wirtschaft und Polizeikräfte. Unglaubwürdig sei auch die Saar-SPD. Auf Landesebene kritisiere sie zwar die Grenzkontrollen, im Bundestag trage die SPD die Entscheidung aber mit. In Wattgassen wird die gelbe Tonne voraussichtlich erst ab 2030 eingeführt. Das hat der Entsorgungsverband Saar mitgeteilt. Eigentlich sollte die gelbe Tonne in Wattgassen schon nächstes Jahr eingeführt werden. Grund für die Verzögerung sei ein Abstimmungsfehler. Laut EVS hat in Wattgassen eine Firma den Auftrag bekommen, noch bis 2030 gelbe Säcke statt gelbe Tonnen abzuholen. Damit bleibt Wattgassen ab 2027 die letzte Kommune im Saarland, wo der Plastikmüll noch in Säcken gesammelt wird. Deutschland, Exportweltmeister? In den letzten Jahren war davon wenig zu spüren. Die Exportwirtschaft schwächelte gewaltig. Nun scheint es einen Aufwärtstrend zu geben. Deutsche Unternehmen haben in den ersten 6 Monaten dieses Jahres wieder mehr exportiert.
2: Die deutsche Industrie konnte im ersten Halbjahr ihre Exporte deutlich um fast 4% gegenüber dem Vorjahreszeitraum steigern. Noch etwas stärker sind die Importe gestiegen. Das geht aus aktuellen Zahlen des Statistischen Bundesamts in Wiesbaden hervor. Waren im Wert von mehr als 817 Milliarden Euro exportierten die Unternehmen in den ersten 6 Monaten, ein Plus von 31 Milliarden Euro. Wichtigster Abnehmer deutscher Waren waren erneut die USA. Allerdings gingen die Exporte dorthin um gut 6% zurück. Damit sank auch der Handelsüberschuss mit den USA. Deutlich zulegen konnten hingegen die Exporte zu den europäischen Nachbarn Frankreich und den Niederlanden, die in der Rangliste auf den Plätzen 2 und 3 liegen. Kräftiger gestiegen als die Exporte sind in den ersten 6 Monaten die Importe nach Deutschland, und zwar um 4,7%. Allen voran aus China, das mit deutlichem Abstand der wichtigste Importeur ist. Wichtigste Handelsgüter im Ex- und Import waren Autos und Autoteile. Aus Deutschland wurden zuletzt aber weniger Autos exportiert. Dafür legten die Ausfuhren der Chemieindustrie zu. Auch elektrische und optische Produkte wurden verstärkt exportiert. Roman Warschauer, Wiesbaden.
1: Ab Montag beginnen die Stadtwerke Saarbrücken mit der Überprüfung aller Gasleitungen. Die Arbeiten werden zunächst mit einem speziellen Messfahrzeug durchgeführt. Konkrete Nachprüfungen nehmen Mitarbeiter der Stadtwerke vor. Falls ein Leck in einer Leitung entdeckt werden sollte, müssten die Mitarbeiter die Leitungen dann auch bis zu den anliegenden Häusern kontrollieren. Die Stadtwerke bitten deshalb darum, die Mitarbeiter bei ihrer Arbeit zu unterstützen. Sie können sich auf Wunsch auch ausweisen. Die Prüfung dauert bis Ende des Jahres. Ein neues Virus hält Teile Südeuropas in Atem. Das West-Nil-Virus wird von Stechmücken übertragen und kann tödlich sein. Nun sind zahlreiche Fälle auch in Griechenland aufgetreten.
3: In Griechenland hat sich die Zahl der gemeldeten Fälle seit Ende Juli vervierfacht. Landesweit wurden seit Jahresbeginn fast 160 Fälle registriert. 13 Menschen starben nach einer Infektion, so die griechische Gesundheitsbehörde. Neben Griechenland sind vor allem auch Italien, Spanien und Nordmazedonien betroffen. Auch in Deutschland wurden einige wenige Fälle gemeldet. Die Weltgesundheitsorganisation WHO hatte bereits im Juli zu verstärkter Wachsamkeit aufgerufen. Für Reisende muss das aber kein Grund zur Panik sein, auch wenn es derzeit noch keine Impfung gibt. Für die meisten Menschen bleibt eine Infektion folgenlos. Rund 80% der Infizierten haben keine Beschwerden. Weniger als 1% entwickelt eine schwere Erkrankung des zentralen Nervensystems, etwa eine Hirnhautentzündung. Das Robert-Koch-Institut rät in Gebieten mit hoher Mückenbelastung zu Mückenschutzmitteln, langer Kleidung und Moskitonetzen vor den Fenstern. Vor allem ältere und vorerkrankte Menschen sollen sich schützen. Aus dem ARD-Studio Athen, Astrid Halder.
1: Im vergangenen Jahr sind fast 3.100 schwerwiegende medizinische Behandlungsfehler bei Patienten festgestellt worden. Das teilte der medizinische Dienst der gesetzlichen Krankenkassen in Berlin mit. Demnach hätten die Fehler in 97 Fällen zum Tod des Patienten geführt. 150 Fälle waren sogenannte Never Events, also Fehler, die niemals passieren dürften. Dazu zählt zum Beispiel, wenn Patienten verwechselt werden oder wenn nach Operationen Fremdkörper im Körper vergessen werden. Insgesamt wurden knapp 12.000 Verdachtsfälle untersucht. Ein Großteil werde aber nicht erfasst. Die OECD schätzt die Kosten solcher Fehler für das deutsche Gesundheitswesen auf rund 16,7 Milliarden Euro pro Jahr. Der Baukonzern Evergrande stand in China für das Wirtschaftswunder des kommunistischen Staates. Doch inzwischen ist die Baublase geplatzt und das Unternehmen steht für Finanzbetrug und Bestechung. Der Gründer des inzwischen insolventen Immobilienkonzerns Evergrande muss nun lebenslang ins Gefängnis.
4: Ein Gericht in der südchinesischen Wirtschaftsmetropole Shenzhen hat den 67-jährigen Xu Jiayin in zahlreichen Anklagepunkten schuldig gesprochen, unter anderem wegen Finanzbetrug, Bestechung, Unterschlagung öffentlicher Vermögenswerte und der Verschleierung von Tatsachen. Zahlreiche weitere Manager wurden ebenfalls zu Gefängnisstrafen verurteilt. Evergrande und eine Tochtergesellschaft des Konzerns müssen umgerechnet mehr als 2 Milliarden Euro Strafe zahlen. Evergrande war einst der größte Immobilienentwickler der Volksrepublik. Jahrzehntelang hat ein massiver Bauboom Chinas Wirtschaft angetrieben. Bis zu einem Drittel der Wirtschaftsleistung kamen aus dem Bausektor. Die aufgeblähte und weitgehend mit Schulden finanzierte Immobilienbranche geriet mit Beginn der Corona-Pandemie ins Wanken. Zahlreiche Baukonzerne rutschten in finanzielle Schwierigkeiten. Evergrande war 2021 in die Zahlungsunfähigkeit geraten. Das Unternehmen hatte Schulden von umgerechnet rund 300 Milliarden Euro angehäuft. Viele Chinesinnen und Chinesen haben ihr gesamtes Erspartes in Immobilien gesteckt, die nie fertig gebaut wurden. Gleichzeitig sinken heute die Immobilienpreise. Die Krise im Bausektor belastet Chinas Wirtschaft bis heute stark. Benjamin Eisel, Peking.
1: Der Lebacher Stadtrat entscheidet heute über die Umsetzung der Sanierungsmaßnahmen des Hallenbades. Das Gebäude war beim Pfingsthochwasser 2024 schwer beschädigt worden und ist seitdem geschlossen. Bei Bodenuntersuchungen hatte sich ergeben, dass die Sanierung deutlich mehr kosten würde als ursprünglich geplant. Da die Stadt Lebach dies nicht alleine stemmen kann, ist sie auf Mittel aus dem Bäderprogramm der Landesregierung angewiesen. Und das war die Wochenschau. Es ist jetzt 13.11 Uhr und Christian Job macht weiter mit dem Kiosk.
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6: Heute Nachmittag meist sonnig, trocken, 22 bis 27 Grad, morgen wieder grauer, ab Mittag schauert oder gewittert es mit maximal 24 Grad. Mehr geht auch am Wochenende nicht, am Samstag kann es Schauer geben, der Sonntag sollte trocken bleiben.
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6: Saarbrücken am Ludwigskreisel, eine nicht gesicherte Unfallstelle. Bitte Vorsicht, A8 Richtung Saarlouis zwischen Elversberg und dem Saarbrücker Kreuz. Reinigungsarbeiten noch ein bisschen und auf der A8 Richtung Luxemburg zwischen Redingen und Merzig. Mäharbeiten. Dauert auch nicht mehr so lange. Und sie melden Blitzer, Höchen-Rheinauswald-Moor zwischen Kleinottweiler und Jägersburg und den Nunkirchen. Kommen Sie gut an.
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6: Mit Christian Job knubbelt sich's auf der Autobahn, gehen wir zu Fuß mit Fats Domino. I'm walking. Und los. I'm walking.

0: Sie singt von hohen Bergen, klingt nach Nashville, kommt aber aus Bad Ischl.
1: Sissi Franz,
0: genau daher. Eine Frau aus Österreich, ihr Künstlername Cat Lion, als Katzenfreundin erstmal klein, einmal groß. Und fetzig, hier neu bei SR3. Im Kiosk Cat Lion Mountain High. Und das hier, Smarty Web. Freu dich bloß nicht zu früh.

0: Baby, es ist 2:30.
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0: mit Barbara Grech.
2: Tausende medizinische Behandlungsfehler. Nach Angaben des medizinischen Dienstes der Krankenkassen gingen im vergangenen Jahr rund 11.700 Verdachtsmeldungen ein. In fast 3.100 Fällen habe sich der Verdacht bestätigt. In 97 Fällen sei der Behandlungsfehler so gravierend gewesen, dass die Patienten gestorben seien. Neue Vorsorgeuntersuchung für Kinder. Nach einer Entscheidung des gemeinsamen Bundesausschusses übernehmen die Kassen die Kosten für einen neuen Check bei 9- bis 10-Jährigen. Die Kinderärzte sollen dabei unter anderem mögliches Übergewicht, die Bildschirmzeit und psychische Auffälligkeiten prüfen. Schwerer Drohnenzwischenfall in Rumänien. Dort hat die Armee eine mit Sprengstoff beladene Marinedrohne abgeschossen. Woher die Drohne kam, ist bislang unklar. Deutsche Autozulieferer verlieren weiter an Boden. Ihr Marktanteil ist nach Angaben von Strategieberatern der Wirtschaftsprüfungsgesellschaft PwC im vergangenen Jahr von 26% auf 23% gesunken. Immer bedeutender werden danach chinesische Hersteller. Ihr Marktanteil habe sich verdreifacht auf jetzt 14%.
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0: Heute Nachmittag soll es meist sonnig sein und auch trocken, 22 bis 27 Grad, morgen durchwachsen und 24 höchstens.
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0: Zwischen Webenheim und Einöd, beide Richtungen Vorsicht, Gefahr durch und für Menschen an der B 423, dann am Ludwigskreisel Saarbrücken eine nicht gesicherte Unfallstelle. Die A8 Richtung Saarlouis, da haben wir Behinderungen zwischen Elversberg und dem Saarbrücker Kreuz, Reinigungsarbeiten und Gegenrichtung zwischen Rehlingen und Merzig, Mäharbeiten. Blitzer gibt's auch in Höchen, wenn Sie aus Waldmoor reinfahren, zwischen Kleinottweiler und Jägersburg und in Nunkirchen. Kommen Sie gut an.
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0: Am Donnerstag mit Christian Job und das ist der King in blauen Wildlederschuhen. 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

0: 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Welche deutsche Band hat wirklich Einfluss auf die internationale Pop- und Rock- und Musikszene? Da erinnern wir uns, was der englische König gesagt hat, Charles III. Im Deutschen Bundestag, lächelnd. Also Freunde, wir hatten die Beatles und ihr hattet Kraftwerk. Genau, die Roboter, Autobahn, das Model, Musik, Geschichte international. Ralf Hüther, der Sänger, wird heute 80 und Oliver Rustenmeier erzählt was zur Liebe von ihm zum Synthi.
1: Guten Tag, hier spricht Ralf Hüther von Kraftwerk.
2: Ein seltener Moment, denn eigentlich redet Hüther nicht viel. Lieber bleibt er anonym und lässt seine Musik sprechen.
3: Music nonstop.
2: Ralf Hüther hat sich selbst Klavierspielen beigebracht. Auf dem Kraftwerk-Debüt von 1970 spielte er eine elektronische Orgel.
4: In England gab es halt eine damals existierende Gitarrenmusik, die sich wahrscheinlich aus wieder amerikanischen Country-Musik und sagen wir mal Rock'n'Roll-Musik irgendwie entwickelt hat. Und hier in Deutschland standen wir praktisch vor dem Nichts. Dann musste man irgendwie zu neuen Klangquellen greifen.
2: Dabei spielt ihm in den 70ern der technische Fortschritt in die Karten.
4: Wir haben dann diese einfachen Synthesizer gehabt. Dann hatten wir so einfache Effektgeräte, Band-Echo-Geräte.
2: Nur eben keine Gitarren wie alle anderen.
4: Das ist ja irgendwie eine Entwicklung aus dem Mittelalter. Bestimmt interessante Musik in sich, aber die spielt für uns keine Rolle, die wir mit irgendwie der Stadtkultur im Rhein-Ruhr-Gebiet arbeiten und das halt für uns nur das elektronische Instrumentarium in Frage kommt.
0: Musik nonstop. Ja, mach mal was. Ohne Gitarre. Kraftwerk. Das Model. Zu Ralf Hüthers 80.

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0: Maxine Nightingale, right back where we started from. Es geht zurück auf Anfang. Filmklassiker jetzt zum Streamen. Ein ganz früher Steven Spielberg. Wo bitte geht's nach Hollywood? Sehr lustig und sehr spannend und starbesetzt. Die Kanonen von Navarone mit Gregory Peck und David Niven. Filmtipps in der nächsten Stunde.
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5: 14 Uhr. Im vergangenen Jahr sind fast 3.100 schwerwiegende medizinische Behandlungsfehler bei Patienten in Deutschland festgestellt worden. Das teilte der medizinische Dienst der gesetzlichen Krankenkassen mit. Der Vorstandsvorsitzende Gronemeier sagte, in 97 Fällen hätten die Fehler zum Tod des Patienten geführt. Weitere Informationen von Oda Tischewski.
6: OP am rechten statt am linken Bein, Klammer im Bauchraum vergessen, der falsche Patient auf dem Tisch. 150 sogenannte Never-Events hat der medizinische Dienst 2025 gezählt. Fehler also, die leicht vermeidbar wären und keinesfalls passieren dürften. Da Deutschland, anders als etwa andere europäische Länder, wenig in eine systematische Fehlervermeidung investiere und bislang auch kein zentrales Melderegister für Behandlungsfehler habe, müsse man sich auf die eigenen Gutachten und auf Studien zur Patientensicherheit beziehen, so Gronemeier. Die kämen zu dem Schluss, dass in etwa 2-4% der stationären Behandlungen vermeidbare Schäden verursacht werden. Die Kosten für die Versorgung dieser Schäden beliefen sich, Schätzungen zufolge, in Deutschland auf knapp 17 Milliarden Euro.
5: Ein rumänisches Kampfflugzeug hat eine mit Sprengstoff beladene Marinedrohne zerstört. Das teilte Verteidigungsminister Miratu mit. Danach sei die Drohne mehrere 100 Meter vom Gasfeld Neptun Deep im Schwarzen Meer entfernt getroffen worden. Er stellte klar, dass die Drohne nicht aus der Ukraine stamme. Der rumänische Präsident Dan machte Russland verantwortlich und verurteilte diese Eskalation auf das Schärfste. Der Einsatz des rumänischen Kampfflieger sei nötig gewesen, um das Leben der Arbeiter auf der Offshore-Plattform zu schützen. In den vergangenen Monaten hat es wiederholt Drohnenvorfälle in osteuropäischen NATO-Ländern gegeben. Ein 19-Jähriger aus dem Raum Trier steht im Verdacht, für Gewaltverbrechen im Ausland verantwortlich zu sein. Er soll eine führende Rolle in sogenannten COM-Netzwerken übernommen haben. In diesen international vernetzten Chats sollen sich Jugendliche gegenseitig zu Straftaten anstacheln. Philipp Reichert für SR Info.
7: Der Mann steht im Verdacht, über Chats zu mehreren Brandstiftungen an Autos in den USA animiert zu haben. Außerdem soll er eine junge Frau online dazu gebracht haben, sich selbst zu verletzen. Nach SWR-Informationen gibt es womöglich auch Bezüge zu einem Gewaltverbrechen in Russland. Dort soll im Dezember ein 15-Jähriger einen 10-jährigen Mitschüler erstochen haben. Laut Ermittlern könnte die Tat aus einem Online-Netzwerk heraus angestiftet worden sein, in dem der jetzt beschuldigte Mann aus dem Raum Trier eine entscheidende Rolle gespielt haben soll.
5: Inzwischen ermittelt die Bundesanwaltschaft in Karlsruhe. Sie wirft dem Verdächtigen vor, Teil einer terroristischen Vereinigung zu sein. In Wattgassen wird die gelbe Tonne voraussichtlich erst im Jahr 2030 eingeführt. Das hat der Entsorgungsverband Saar mitgeteilt. Eigentlich sollte die gelbe Tonne in Wattgassen schon nächstes Jahr eingeführt werden. Grund für die Verzögerung sei ein Abstimmungsfehler. Laut EVS hat in Wattgassen eine Firma den Auftrag bekommen, noch bis 2030 gelbe Säcke statt gelben Tonnen abzuholen. Damit bleibt Wattgassen ab 2027 die letzte Kommune im Saarland, wo der Plastikmüll noch in Säcken gesammelt wird. Der vierfache Formel-1-Weltmeister

0: Weltmeister Max Verstappen bleibt bei Red Bull. Der Niederländer verlängerte unmittelbar vor seinem Heimspiel in Zandvoort seinen Vertrag bei dem Rennstall vorzeitig bis 2030. Zuvor hatte es zahlreiche Spekulationen über einen möglichen Wechsel gegeben, unter anderem zu Mercedes oder McLaren. Und das waren die Nachrichten mit Marc Langels. 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
2: Freundlich heute Nachmittag und meist trocken, 22 bis 27 Grad. Morgen schon wieder grauer, ab Mittag soll es dann schauern oder gewittern mit maximal 24 Grad. Und mehr geht auch am Wochenende nicht. Samstag schaurig, am Sonntag sollte es trocken bleiben.
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2: Am Ludwigskreisel in Saarbrücken immer noch eine nicht gesicherte Unfallstelle. A8 Richtung Saarlouis zwischen Elversberg und der Sulzbachtalbrücke. Beide Richtungen Vorsicht, Gefahr durch und für Menschen an der Autobahn. A8 Richtung Saarlouis zwischen Elversberg und dem Saarbrücker Kreuz. Reinigungsarbeiten und die A8 Richtung Luxemburg zwischen Rehlingen und Merzig Mäharbeiten. Blitzer haben Sie gesehen, Höchen-Rheinhauswald-Mohr, am Eingang Tal-Exweiler aus Richtung Sotzweiler und den St. Wendel in der Werschweiler Straße. Kommen Sie gut an, 14.05 Uhr.
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2: 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Am Donnerstag mit Christian Job. Hallo.

0: Wenn du jetzt hier wärst, könnten wir zusammen einen Film streamen. In den Mediatheken gibt es ja in erster Linie aktuelle Produktionen, aber mehr und mehr Klassiker und große Hollywood-Schinken werden zugefüttert. Bei Netflix gibt es zwei Perlen, starbesetzter Kriegsfilm, und zwar Die Kanonen von Navarone und dann ein abgedrehter Spaß spielt auch im Zweiten Weltkrieg vom jungen Steven Spielberg. 1941, wo bitte geht's nach Hollywood?
1: Der verdammte Krieg läuft jetzt schon seit 10 Jahren. Die Japsen waren 31 Stunden in der Mandschurei und die Ithaka waren in Äthiopien 1935. Die Sauerkrauts haben die beliebtesten europäischen Touristenattraktionen in 3 Jahren mit Blitzkriegen überzogen.
0: Ein großer Spaß vorm ernsten Hintergrund. 1941 bombardieren die Japaner Pearl Harbor auf Hawaii und die Vereinigten Staaten sind zum Eintritt in den Zweiten Weltkrieg gezwungen. 4000 Kilometer östlich an der kalifornischen Pazifikküste macht sich Panik breit. Kommt der Konflikt bis zum Festland? Werden die Japaner auch Hollywood angreifen? Das Geschichtsbuch sagt nein, aber der junge Steven Spielberg gibt dem Affen mit dieser Idee Zucker. Eine Frau schwimmt im Meer. John Williams stimmt tiefe Streichertöne an wie beim Weißen Hai. Aber ein U-Boot-Periskop taucht aus den Fluten. Filmzitate und künftige Superstars mit ersten Auftritten. John Belushi als durchgeknallter Pilot und Dan Aykroyd als verpeilter Panzerkommandant wissen noch nicht, wie sie später Blues Brothers werden. Zurück in die Zukunftmacher Bob Gale und Robert Zemeckis dengeln zum Üben ein klasse Drehbuch. Und wenn der General lieber im Kino mit Dumbo weint, als die Verteidigung der Freiheit zu organisieren, dann zeigt, wo bitte geht's nach Hollywood, dass man schwere Themen durchaus heiter angehen kann.
2: 1943, so erzählt die Geschichte, lagen 2000 britische Soldaten verlassen auf der winzigen Insel Keros, erschöpft und hilflos. Sie hatten nur noch eine Woche zu leben. Denn in Berlin hatte das Oberkommando der Achse beschlossen, seine Übermacht im Ägäischen Meer zu demonstrieren, um so die neutrale Türkei auf seine Seite in den Krieg zu zwingen.
0: Pearl Harbor ist echt. Die Insel Navarone in der Ägäis gibt es nicht. Dort hat die Wehrmacht aber 2 riesige Kanonen ins Felsmassiv montiert, die auf der Meerenge jedes alliierte Schiff zum Grund schicken. Es gibt kein Durchkommen und deshalb soll ein Himmelfahrtskommando über eine Steilküste zumindest versuchen, die XXL-Geschütze zu sabotieren.
3: Kann man noch Andrea Stavro zu meiner Unterstützung aus Kreta herfliegen?
4: Nicht mehr nötig. Ich schätze, er wartet in diesem Augenblick schon in Ihrem Hotel auf Sie.
3: Sie denken auch wirklich an alles, Sir.
4: Das muss ich.
0: Hollywood-Kino in Starbesetzung. Gregory Peck als Bergsteiger. Anthony Quinn ist der traurige Draufgänger mit dunkler Vergangenheit. Und David Niven spielt einen britischen Sprengmeister. Cinema-Scope-Helden mit wunderbar vertrauten Synchronstimmen von früher. Kino von gestern wieder oder neu zum Streamen. Und zeitlos klasse.
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Johnny hates Jazz und Shattered Dreams, SR3, der Donnerstagnachmittag im Radio mit Leona Lewis, Sarah Connor und Jefferson Airplane.

0: Footprints in the Sand. Leona Lewis, aber mit Senf. 2:30.
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0: mit Jochen Marmit.
2: Tausende medizinische Behandlungsfehler. Nach Angaben des medizinischen Dienstes der Krankenkassen gingen im vergangenen Jahr rund 11.700 Verdachtsmeldungen ein. In fast 3.100 Fällen habe sich der Verdacht bestätigt. In 97 Fällen habe der Behandlungsfehler zum Tod des Patienten geführt. Marinedrohne in Rumänien abgeschossen. Wie Verteidigungsminister Miratu mitteilte, war die Drohne mit Sprengstoff beladen. Sie stammte demnach nicht aus der Ukraine. Der rumänische Präsident machte Russland verantwortlich und verurteilte die Eskalation auf das Schärfste. Verdächtiger wegen Terrorismusvorwürfen festgenommen. Dem 19-Jährigen aus dem Raum Trier wird vorgeworfen, für Gewaltverbrechen im Ausland verantwortlich zu sein. Er soll Jugendliche in international vernetzten Chats dazu gebracht haben, Straftaten zu begehen. Die Bundesstaatsanwaltschaft ermittelt. Und gelbe Tonne kommt später in Wattgassen. Laut Entsorgungsverband Saar wird die gelbe Tonne dort wohl erst 2030 eingeführt. Grund für die Verzögerung sei ein Abstimmungsfehler. Damit bleibt Wattgassen die letzte Kommune im Saarland, in der noch gelbe Säcke gesammelt werden.
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0: Freundlich ist dieser Nachmittag und auch wohl trocken bei 22 bis 27 Grad.
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0: A8 Richtung Saarlouis zwischen Elversberg und dem Saarbrücker Kreuz. Reinigungsarbeiten und Behinderungen und aktuelle Blitzer. Höchen-Rheinauswald-Mohr. In Nunkirchen und in Niederwürzbach. Gute Fahrt!
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0: SR3. Am Donnerstagnachmittag mit Christian Job und der Flötenschlumpf fängt an.

Licht in uns, das Lied über den Nachbarn, der mit Bewegungsmelder den fetten Halogenstrahler auf seinem Grundstück hat. SR3 mit Journey und Wheel in the Sky.

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0: Me and Bobby McGee und fertig, Janis Joplin. Klatschmarsch!
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0: Hat noch ein bisschen Sommer, denn der Sommer hat noch Akku und der Sound von Marquez passt in diese Jahreszeit. Mediterrane Gitarren und Pop-Sounds von den drei Jungs aus Hannover. Das neue Album heißt Super Elastico und jetzt geht's ums Titelstück.
2: Ja, Super Elastico ist unser Titelsong von unserem Album und wir finden das Wort natürlich fantastisch, auch wenn es ein bisschen Udo Lindenberg-Vibes hat, bleibt elastisch, Leute, so meinen wir das gar nicht unbedingt, auch nicht in dem Sinne von den Übungen, die man zu Hause macht, sondern wir haben ganz bewusst diese italienischen Pop-Vibes von diesem bisschen Retro-Feeling aus den 80ern noch haben und das verbunden mit einer inhaltlichen Aussage, dass Elastizität ja in dem Sinne auch eine Eigenschaft sein kann, dass man nicht immer auf seinen Meinungen beharrt, die ganz starr scheuklappenmäßig im Leben feststehen, sondern dass man auch irgendwie gerade auch bei Freundschaften, bei Beziehungen auch irgendwie sich immer selber hinterfragen muss und vielleicht auch mal seine Meinung ändert.

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3: 15 Uhr. Deutschland hat bei der EU eine Verlängerung der Grenzkontrollen um weitere 6 Monate beantragt. Das hat ein Kommissionssprecher bestätigt. Aus Brüssel Thomas Speckhofen für SR Info.
4: Eine Zustimmung der Kommission ist allerdings nicht erforderlich. Die derzeit geltende Regelung läuft Mitte September aus. Grenzkontrollen sind innerhalb des Schengen-Raums eigentlich nicht vorgesehen, werden aber zurzeit von einem guten Dutzend Ländern praktiziert. Begründet wird dies meist mit den Bedrohungen für die öffentliche Sicherheit, die von unkontrollierter Einwanderung, organisierter Kriminalität oder terroristischen Aktivitäten ausgingen. Die Kommission kann zu den Kontrollen innerhalb des Schengen-Raums nur Stellungnahmen abgeben. Im Juni hatte sie mit Verweis auf den neuen Asyl- und Migrationspakt, auf das neue digitale Ein- und Ausreisesystem sowie nicht stationäre Kontrollmöglichkeiten empfohlen, die Kontrollen schrittweise abzubauen.
3: Deutsche Autozulieferer verlieren weiter an Boden. Das zeigt eine Studie der Wirtschaftsprüfungsgesellschaft PwC. Demnach ist der weltweite Marktanteil im vergangenen Jahr auf 23% gesunken. Vor 10 Jahren seien es noch 26% gewesen. Gründe dafür seien unter anderem die sinkende Nachfrage der europäischen Autobauer. Das zwinge die Zulieferer zu Kosten- und Kapazitätsanpassungen. Gleichzeitig steige die Bedeutung chinesischer Hersteller. Deren Marktanteil habe sich auf 14% verdreifacht. Dabei spielt vor allem der schnelle Aufstieg der Elektromobilität eine Rolle. Ein rumänisches Kampfflugzeug hat im Schwarzen Meer eine mit Sprengstoff beladene Marinedrohne zerstört. Das teilte Verteidigungsminister Miratu mit. Er stellte klar, dass die Drohne nicht aus der Ukraine stamme. Weitere Einzelheiten von Silke Hane.
5: Nach Angaben der Armee wurde die Drohne wenige hundert Meter entfernt von der Plattform Neptun Deep getroffen. Die Zerstörung sei zum Schutz der mehreren hundert Menschen erfolgt, die auf der Plattform arbeiten, und zur Sicherung der kritischen Infrastruktur. Auf der Plattform Neptun Deep soll ab 2027 ein riesiges Gasfeld vor der rumänischen Küste ausgebeutet werden. Rumänien könnte dadurch zum größten Erdgasproduzenten in der Europäischen Union aufsteigen. Das Projekt gilt als strategisch wichtig für die rumänische und europäische Energieversorgung. Im Schwarzen Meer treiben wegen des Krieges gegen die Ukraine immer wieder Seeminen und Drohnen.
3: Im vergangenen Jahr sind fast 3.100 schwerwiegende medizinische Behandlungsfehler bei Patienten festgestellt worden. Das teilte der medizinische Dienst der gesetzlichen Krankenkassen mit. Demnach hätten die Fehler in 97 Fällen zum Tod des Patienten geführt. 150 Fälle waren sogenannte Never Events, also Fehler, die niemals passieren dürften. Dazu zählt zum Beispiel, wenn Patienten verwechselt werden oder Operationsbesteck im Körper vergessen wird. Insgesamt wurden knapp 12.000 Verdachtsfälle untersucht. Experten gehen von einer höheren Dunkelziffer aus. Ein 19-Jähriger aus dem Raum Trier steht im Verdacht, für Gewaltverbrechen im Ausland verantwortlich zu sein. In international vernetzten Chats soll er Jugendliche zu Straftaten animiert haben. So soll ein junger Mann in den USA nach seiner Aufforderung Autos angezündet haben. Eine junge Frau habe er dazu gebracht, sich selbst zu verletzen. Inzwischen ermittelt die Bundesanwaltschaft in Karlsruhe. Sie wirft dem Verdächtigen vor, Teil einer terroristischen Vereinigung zu sein. Wegen des DFB-Pokalspiels zwischen dem 1. FC Saarbrücken und Hertha BSC wird am Samstag die Kamphauser Straße gesperrt. Das teilte die Polizei mit. Insbesondere zwischen Hauptbahnhof, Westspange und Stadion könnten Staus entstehen. Um den Verkehr besser zu steuern und die Sicherheit zu erhöhen, sollen außerdem Drohnen eingesetzt werden. Und das waren die Nachrichten mit Marc Langels. 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
6: Freundlich heute Nachmittag und trocken, 22 bis 27 Grad. Morgen wieder grauer, ab Mittag soll es Schauer und Gewitter geben mit maximal 24 Grad. Das ist auch so die Marke fürs Wochenende. Am Samstag kann es schauern, der Sonntag

0: sollte trocken bleiben.
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0: A623 Richtung Friedrichsthal zwischen Sulzbach und Altenwald. Ein Liegenbleiber A8 Richtung Pirmasens zwischen Heusweiler und dem Saarbrücker Kreuz. Da liegen Gegenstände. A8 Richtung Saarlouis zwischen Elversberg und dem Saarbrücker Kreuz. Reinigungsarbeiten jetzt bald beendet und sie melden noch Blitzer. Höchenrhein aus Waldmoor zwischen Kleinottweiler und Jägersburg und in Niederwürzbach. Kommen Sie gut an, 15.05 Uhr.
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0: SR3. Mit Christian Job, schönen Donnerstag. Erinnerungen an Rio Reiser. Gleich.

0: Sass und Kevin da. Und Kevin A. SR3 am 20. August. Heute vor 30 Jahren ist Rio Reiser gestorben. Schaut man auf sein Grab, steht da auch eingemeißelt Rio Reiser. Aber der Mann hieß ja gar nicht so. Und wie es zu dem Künstlernamen kam, hat er mal ein Jahr vor seinem Tod in der NDR Talkshow erklärt.
1: Plötzlich kam ich wie die Jungfrau zum Kind zu einer Filmrolle, zu einer Hauptrolle. Und da musste ich mir einen Namen aussuchen. Ich wollte nicht den Namen haben, Ralf Möbius. Ralf mit PH kommt noch dazu. Und dann kommt dieses Möbius, wie eigentlich in Arztromanen, die ich kannte, eigentlich nur die Ärzte heißen.
2: Und das hat mich dabei ein bisschen gestört. Aber Reiser kommt ja auch aus dem Roman.
1: Ne? Reiser kommt nicht aus dem Arztroman.
2: Der war schon gut. Karl Philipp Anton. Ich habe recherchiert.
1: Und Rio hieß ich sowieso schon immer. Und das andere war, mein Bruder hatte sich auch schon längst einen Künstlernamen gegeben und der hatte sich genau nach diesem Roman benannt. Den Roman habe ich durchgelesen und dachte, dann kannst du dich doch auch Reiser nennen, weil die Figur interessant ist.
0: So, Reiser ist doch okay. Vor 30 Jahren gestorben und vergessen. Ein Stückchen, das nicht so oft läuft. Wann

0: Olivia Newton-John, If Not For You. Es ist 3:30.
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0: 3:30.
2: Verlängerung der Grenzkontrollen. Die hat die Bundesregierung bei der EU beantragt, und zwar um weitere 6 Monate. Eine Zustimmung der Kommission ist aber nicht erforderlich. Grenzkontrollen sind innerhalb des Schengen-Raums eigentlich nicht vorgesehen, können aber wegen Bedrohungen für die öffentliche Sicherheit eingeführt werden. Deutsche Autozulieferer verlieren weiter an Boden. Ihr Marktanteil ist nach Angaben der Wirtschaftsprüfungsgesellschaft PwC im vergangenen Jahr von 26% auf 23% gesunken. Immer bedeutender werden danach chinesische Hersteller. Ihr Marktanteil habe sich verdreifacht auf jetzt 14%. Tausende medizinische Behandlungsfehler. Nach Angaben des medizinischen Dienstes der Krankenkassen gingen im vergangenen Jahr rund 11.700 Verdachtsmeldungen ein. In fast 3.100 Fällen habe sich der Verdacht bestätigt. In 97 Fällen habe der Behandlungsfehler zum Tod des Patienten geführt. Und Sperrungen und Einsatz von Drohnen in Saarbrücken. Hintergrund ist das DFB-Pokalspiel zwischen dem 1. FC Saarbrücken und Hertha BSC am Samstag. Laut Polizei wird die Kamphauser Straße gesperrt. Um die Verkehrssicherheit zu erhöhen, werden außerdem Drohnen eingesetzt.
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0: Ein freundlicher Nachmittag, er ist trocken und wir haben nochmal Temperaturen bis 27 Grad.
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0: Keine Störungsmeldungen, nur Blitzer sind gesehen worden. Und zwar Höchen-Rheinauswald-Moor zwischen Klein-Ottweiler und Jägersburg und in Niederwürzbach.
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0: 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Am Donnerstag mit Christian Job. Hallo.

0: Reimann, mein Wort. Und jetzt hat Michael Friemel das Wort.
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2: Es wird hier immer als der Gipfel der Gemütlichkeit und die Krönung eines luxuriösen Morgens gepriesen. Aber gibt es irgendeinen Menschen, der das wirklich mal gut fand? Frühstück im Bett. Wer braucht sowas? Und vor allem, wem gelingt das ohne Stress und Missgeschicke? Das Gefühl des auf der Bettdecke hin- und herrutschenden Tabletts mit dem darauf hin- und herrutschenden Geschirr, das man ständig mit den Beinen auszubalancieren bemüht ist. Selbst mit so einem feststehenden Spezialtablett für diesen Zweck wird's nicht besser, denn man ist ja dabei gezwungen, das Unbequemste zu tun, was man in einem Bett nur machen kann. Sitzen, entweder mit drückendem Kissen im Rücken oder gerade wie so ein Geodreieck an die Rückwand gepresst. Dazu trinkt man, was zum Frühstück immer schick aussieht, aber selten schmeckt, Orangensaft. Und man vergisst, wenn man so eine Frühstücksszene im Fernsehen sieht, ja immer, dass es da jemanden geben muss, der den ganzen Kram vorbereitet, während man selber alleine im Schlafzimmer zurückbleibt und wartet. Aber das Schlimmste an all dem offenbart sich ja erst beim nächsten Mal schlafen gehen. Denn der viel ehrlichere Name ist doch nicht Frühstück im Bett, sondern Krimmel in der Krattel.
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Ja, vor allem zwischen Kärnten und Italia ist nicht so weit, weswegen die Austropopper gerne italienisch singen, ob das Seiler und Speer sind, ob Strada del Sole vor über 40 Jahren mit dem Fendrich war oder jetzt neu mit Katrin Seebacher. Aus Kärnten italienisch Sotto il Sole. 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

Lost in Music, die Sister Sledge. Sledge, weil ich jetzt sah, ist Jochen Marmit kommt mit der SR3 Region am Nachmittag und allen wichtigen Saarland-Informationen. Und das war der Kiosk, Ausgabe Donnerstag mit Christian Jung. Tschüss, bis morgen.

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0: Präsident Trump zurückgewiesen. Trump sprach von einem Wirtschaftskrieg, den er gegen den Iran führen wolle, und drohte allen Ländern mit Strafmaßnahmen, die weiter Handel mit Teheran betrieben. Information von Uwe Lüb.
1: Ein enger Berater des obersten Anführers in Iran, Khamenei, sagte, Iran werde weder vor militärischem Druck noch vor Sanktionen einbrechen. Man sei jedoch bereit, wieder zu verhandeln. Das dürfe man aber nicht mit Kapitulation verwechseln. Derzeit finden offenbar keine Gespräche zwischen Iran und den USA statt. Ursprünglich wollten beide Länder nach einer im Juni geschlossenen Absichtserklärung bis Anfang dieser Woche einen Friedensvertrag aushandeln. Hauptstreitpunkt ist weiterhin die Straße von Hormus. Iran beansprucht die Kontrolle über die Meerenge. Trump erklärt sie für frei und beansprucht sie nun als US-amerikanisches Gebiet.
0: Deutschland hat bei der EU eine Verlängerung der Grenzkontrollen um weitere 6 Monate beantragt. Das hat ein Kommissionssprecher bestätigt. Der Antrag werde nun geprüft. Eine Zustimmung der Kommission ist allerdings nicht nötig. Ohne eine Verlängerung wären die Grenzkontrollen Mitte September ausgelaufen. Zuletzt hatte die EU einen Abbau der Kontrollen angemahnt und dabei auf den neuen Asyl- und Migrationspakt verwiesen. Für Kinder zwischen 9 und 10 Jahren soll in Deutschland flächendeckend eine neue Vorsorgeuntersuchung eingeführt werden, die U10. Das hat der gemeinsame Bundesausschuss entschieden. Die U10 soll das Angebot regelmäßiger Früherkennungsuntersuchungen ergänzen. Die bisherigen Untersuchungen betreffen Neugeborene und Kinder bis 5 Jahren. Die erste Jugenduntersuchung erfolgt erst im Alter von 13 bis 14 Jahren. Diese wird aber von weniger als der Hälfte der Jugendlichen in Anspruch genommen. Die neue U10 soll helfen, diese Lücke zu schließen. Dabei sollen insbesondere ein mögliches Übergewicht, die körperliche Aktivität und psychische Auffälligkeiten untersucht werden. Die Bundesanwaltschaft in Karlsruhe ermittelt gegen einen 19-Jährigen aus Trier wegen Mitgliedschaft in einer terroristischen Vereinigung. Er steht im Verdacht, für Gewaltverbrechen im Ausland verantwortlich zu sein. Der Verdächtige soll in Chats Jugendliche zu Straftaten angestachelt haben. Philipp Reichert für SR Info.
2: Der Mann steht im Verdacht, über Chats zu mehreren Brandstiftungen an Autos in den USA animiert zu haben. Außerdem soll er eine junge Frau online dazu gebracht haben, sich selbst zu verletzen. Nach SWR-Informationen gibt es womöglich auch Bezüge zu einem Gewaltverbrechen in Russland. Dort soll im Dezember ein 15-Jähriger einen 10-jährigen Mitschüler erstochen haben. Laut Ermittlern könnte die Tat aus einem Online-Netzwerk heraus angestiftet worden sein, in dem der jetzt beschuldigte Mann aus dem Raum Trier eine entscheidende Rolle gespielt haben soll.
0: Nach einem Großeinsatz der Polizei Anfang August sind aus einer Wohnung in St. Ingbert radioaktive Gesteine entfernt worden. Das teilte die Stadt mit. Anschließende Messungen ergaben keine Kontamination. Der Besitzer hatte sich hobbymäßig mit den Steinen beschäftigt und sie zu Hause gelagert. In seiner Wohnung wurde Strahlung gemessen, die jedoch nicht gesundheitsgefährdend war. Nach Angaben der Stadt bestand keine Gefahr für die Anwohner. In Wattgassen wird die gelbe Tonne voraussichtlich erst 2030 eingeführt. Das hat der Entsorgungsverband Saar mitgeteilt. Eigentlich sollte die gelbe Tonne in Wattgassen schon nächstes Jahr eingeführt werden. Grund für die Verzögerung sei ein Abstimmungsfehler. Laut EVS hat in Wattgassen eine Firma den Auftrag bekommen, noch bis 2030 gelbe Säcke statt gelbe Tonnen abzuholen. Damit bleibt Wattgassen ab 2027 die letzte Kommune im Saarland, wo der Plastikmüll noch in Säcken gesammelt wird. Und das waren die Nachrichten mit Marc Langels. 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
4: Ein frischer Donnerstag geht langsam zu Ende. Temperaturen nicht über 26 Grad im Saarland. Hier und da auch noch Westwind mit frischen Böen versehen. Es bleibt weitgehend trocken, Wolken am blauen Himmel. Morgen ändert sich das ein klein bisschen. Im Sinne der Wolken, weil die können Regen, Schauer und Gewitter bringen. Und auch der Wind wird noch ein bisschen stärker. Durchaus dann am Nachmittag ziemlich viel los über dem saarländischen Himmel. Temperaturen bis 24 Grad und ähnlich, mal mehr, mal weniger Sonne am Samstag und am Sonntag und die Temperatur nicht über 25 Grad.
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4: Und zwar haben wir eine Meldung von der A8 Salue Richtung Pirmasens zwischen Friedrichsthal-Bildstock und dem Dreieck Friedrichsthal. Gefahr durch ein defektes Fahrzeug dort. Die A623

0: Saarbrücken Richtung Friedrichsthal zwischen Sulzbach und Sulzbach-Altenwald. 2 Kilometer Stau, Viertelstunde länger. Und vielen Dank für die neuesten Blitzer hier bei SR3 am Ortseingang von Höchen aus Waldmoor kommt zwischen Kleinottweiler und Jägersburg in der Ortsdurchfahrt von Nunkirchen. Alle Blitzer und alle Verkehrsmeldungen auch auf sr3.de. Und wenn Sie was melden wollen, können Sie gerne tun. 0800 700 8000 ist die kostenfreie Nummer für Ihren Hinweis. Dankeschön schon mal.
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0: Jochen Marmet für Sie im Studio, grüße Sie. Und wir kommen gleich zum menschentreuesten Freund. Das ist ein süßes Hündchen. Aber schlecht, wenn der zuschnappt oder beißt oder reißt. Auch im Saarland kommt das immer wieder vor, mit zum Teil drastischen Folgen. Wie verhalten wir uns richtig? Gleich gibt's Antworten hier bei uns.
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0: 271 Beißvorfälle durch Hunde. So viel gab es laut Landesregierung in den Jahren 2021 bis 2025 im Saarland. Sie hören SR3 mit der Region am Nachmittag. Darüber haben wir heute schon bei uns berichtet und daraufhin hat sich unsere Hörerin Annemarie Bartel aus Püttlingen mit ihrer Geschichte gemeldet. 2019 war sie mit ihrem Ehemann in Püttlingen spazieren, als dieser von einem bellenden Hund angefallen wurde. Und gebissen wurde er dabei zwar nicht, aber als der große Hund an ihrem Mann hochsprang, fiel dieser zu Boden und zog sich einen Oberschenkelhalsbruch zu, der ihn den Rest seines Lebens beeinträchtigt hat. Das ist ein besonders tragischer Fall und nicht immer haben solche Vorfälle so weitreichende Folgen. Aber wie soll man sich in so einer Situation verhalten und wie sorgt man vor allen Dingen auch als Hundebesitzerin, Besitzer dafür, dass es gar nicht erst so weit kommt? Mein Kollege Felix Jacobs hat sich darüber mit der Hundetrainerin Petra Köhler-Blank unterhalten. Felix, kann man denn überhaupt erkennen, dass ein Hund angreifen könnte? Gibt es da eine gewisse Körpersprache, die man deuten kann?
1: Ja, also es gibt ein paar Anzeichen dafür, dass es bei einem Hund gefährlich werden könnte. Hunde, die sich bereit machen anzugreifen, stellen Ohren und Schwanz aufrecht und ihr Körper wird sehr steif. Sollte man so einem angespannten Hund begegnen, ist es vor allem wichtig, Ruhe zu bewahren, nicht kreischen, nicht mit den Armen fuchteln. Und worauf man besonders achten sollte, ist der Blick des Hundes.
2: Also wichtig ist, wohin geht der Blick? 90% der Körpersprache des Hundes geht über den Blick. Deshalb ist es wichtig, dem Hund auch nicht so in die Augen zu schauen, weil das halt ganz oft beim Hund ein aggressives Verhalten auslösen kann.
1: Wichtig ist auch, dass man nicht wegrennen sollte, denn das könnte den Jagdimpuls des Hundes verstärken. Am besten bleibt man einfach ganz ruhig und bewegt sich langsam rückwärts von dem Hund weg, ohne direkten Blickkontakt herzustellen.
0: Das ist der Plan, wenn der jetzt nicht so ganz für den Hund funktioniert, sprich, wenn der jetzt trotzdem, obwohl die Tipps eingehalten werden, angreift. Was macht man dann?
1: Ja, in dem Fall ist es dann wichtig, möglichst schnell eine Barriere zwischen sich und dem Hund herzustellen. Das kann zum Beispiel eine Tasche oder eine Jacke oder auch ein Regenschirm sein. Mit solchen Gegenständen kann man dann eine Art Schutzschild vor dem Hund schaffen und etwas Distanz zwischen sich und das Tier bringen. Im besten Fall, ohne ihn dabei zu verletzen. Sollte man dann gebissen werden, ist es wichtig, so gut es geht, Gesicht und Hals zu schützen und nicht am Tier zu reißen. Denn durch das Reißen an dem Tier, das sich bereits verbissen hat, kommen meistens die schlimmsten Verletzungen zustande.
0: Wie kann man denn als Hundebesitzerin, Besitzer dafür sorgen, dass es gar nicht erst zu so einer Situation kommt?
1: Ja, da muss man sagen, Erziehung ist das A und das O. Also Hunde können dazu erzogen werden, nicht zu fremden Menschen hinzulaufen und sie einfach zu ignorieren. Außerdem ist es wichtig, Hunde beim Spazieren anzuleihen, was ja an vielen Orten Pflicht ist. Und was laut Petra Köhler-Blank auch nicht zu unterschätzen ist, ist, dass Hund und Mensch zusammenpassen.
2: Ich erlebe es ganz oft, dass Leute hierher kommen mit Hunden, denen sie einfach nicht gewachsen sind, beziehungsweise wo es einfach auch nicht passt, wo Mensch und Hund nicht zueinander passen. Der Hund zu schwer, der Hund zu sehr jagdlich motiviert. Man sollte immer schauen, welcher Hund passt denn in mein Leben und passt zu mir als Mensch.
1: Ja, also wichtig ist, wenn ein Hund angreift, kann das Tier nichts dafür. Das Problem ist eigentlich immer die fehlende Erziehung.
0: Felix Jacobs hat uns aufgeklärt, wie man am besten mit einem aggressiven Hund umgeht und wenn der einem begegnet, welche Tipps man dazu braucht. Sie haben es gehört hier bei SR3. Meldung noch von der A8 Saarlouis Richtung Pirmasens zwischen Friedrichsthal-Bildstock und Dreieck Friedrichsthal. Gefahr durch ein defektes Fahrzeug dort. Kommen Sie gut durch diesen Donnerstagnachmittag.
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0: 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Und natürlich am allerliebsten haben wir unsere Kinder. Sie hören die Region am Nachmittag. Eltern auf der verzweifelten Suche nach Betreuung für ihre Liebsten, eben für ihre Kinder. Der Kita-Krampf. Erstmal auf der Suche nach einem Platz überhaupt. Dann nach einer, die noch offen ist, beispielsweise in der Winterzeit, wenn sich die Krankheitsfälle häufen. Kitas werden auch im Saarland immer wichtiger. Und um der wachsenden Bedeutung irgendwie gerecht zu werden, gibt es unter anderem Pläne, dass man sagt, wir brauchen eine Kita-Pflicht. So die saarländische Ministerpräsidentin Anke Rehlinger. Die will das. Aber es gibt auch andere Pläne, dass man sagt, nun, wir müssen vielleicht erstmal das ausbauen, was da ist und auf sichere Beine stellen. Die Landesregierung hat im Juni einen Gesetzentwurf zur Änderung des Kita-Gesetzes eingebracht in diesem Zusammenhang. Heute wurde dazu nun im Bildungsausschuss Träger und andere Interessensvertreter angehört. Mein Kollege Nora Sari aus der Redaktion Landespolitik war mit dabei. Nora, fass uns doch nochmal die zentralen Punkte kurz zusammen und vor allen Dingen, wie die heute angekommen sind.
1: Also ich würde sagen, der wichtigste Punkt ist eigentlich, dass die Kita-Betreuung ab 2027 im Saarland kostenlos wird. Das wird jetzt gesetzlich festgelegt und das kam bei allen gut an, wird ja auch schließlich vom Land bezahlt. Beim Thema Geld machen sich die Träger aber trotzdem große Sorgen. Im Gesetzentwurf steht nämlich auch, dass Kitas im Saarland ab 2030/31 maximal 20 Tage im Jahr schließen dürfen. Und das würde für die Kita-Träger mehr Personalkosten bedeuten. Die kirchlichen Träger meinten, dass sie die einfach nicht stemmen können, weil es bei ihnen jetzt schon finanziell schlecht aussieht. Bei den evangelischen Trägern soll es sogar schon so weit sein, dass es konkrete Pläne für die Schließung von Kitas gibt. Welche genau da gemeint sind, das wollten sie nicht verraten.
0: Na, das klingt insgesamt nicht so wirklich gut. Gibt es denn noch weitere Punkte im Gesetzentwurf, an denen sich die Träger stören?
1: Ja, da gibt es einige. Das Bildungsministerium, das will zum Beispiel in Zukunft über jede Änderung an den Tarifverträgen der Träger unaufgefordert von den Kitas informiert werden. Von denen hieß es dann, das wäre ein unnötiger bürokratischer Mehraufwand, den das Kita-Personal einfach ebenfalls nicht stemmen kann. Und dann soll es noch eine Strafe von bis zu 25.000 Euro geben, wenn Daten, die das Ministerium angefordert hat, von den Trägern nicht geliefert werden. Und das wurde als absolut überzogen angesehen. Und da war der Tenor auch, dass wir Informationen nicht liefern, das passiert uns, weil wir überlastet sind. Unterstützt uns doch bitte, anstatt uns zu drohen.
0: Haben die Träger dann gesagt, überlastet sind die Kitas ja nicht nur, weil ihnen das Geld fehlt, sondern auch, weil es an Personal mangelt. Das Gesetz soll da jetzt ebenfalls ansetzen. Was genau für Maßnahmen sind das?
1: Es soll zum Beispiel erweitert werden, wer als Fachkraft in einer Kita arbeiten darf. Und das soll es auch für Menschen aus dem EU-Ausland mit bestimmten Abschlüssen einfacher machen, in saarländischen Kitas zu arbeiten. Der Deutsche Gewerkschaftsbund, der hat das begrüßt, aber meinte, dass man darauf achten müsse, dass dadurch das Ausbildungsniveau nicht sinkt. Und das hat auch der Deutsche Berufsverband für soziale Arbeit gesagt. Und dann gibt's auch die Forderung, dass man darauf achten müsse, dass die Deutschkenntnisse von Kita-Personal aus dem EU-Ausland gut genug sind.
0: Heute wurde im Bildungsausschuss Trägern und anderen Interessensvertretern zugehört in Sachen Änderung des Kita-Gesetzes. Noah Sari aus der Redaktion Landespolitik war dabei für SR3.
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1: mit Barbara Grech.
2: Iran reagiert auf Trumps Drohungen. Der US-Präsident sprach von einem Wirtschaftskrieg gegen den Iran und drohte allen Ländern mit Strafmaßnahmen, die Weiterhandel mit Teheran betrieben. Der iranische Außenminister Araghchi sagte, das sei ein Versuch, von innenpolitischen Problemen in den USA abzulenken. Verlängerung der Grenzkontrollen. Die hat die Bundesregierung bei der EU beantragt, und zwar um weitere 6 Monate. Eine Zustimmung der Kommission ist aber nicht erforderlich. Grenzkontrollen sind innerhalb des Schengen-Raums eigentlich nicht vorgesehen, können aber wegen Bedrohungen für die öffentliche Sicherheit eingeführt werden. Neue U-Untersuchung für Jugendliche kommt. Das hat der gemeinsame Bundesausschuss entschieden. Die neue U10-Untersuchung soll eine Lücke bei den regelmäßigen Früherkennungsuntersuchungen schließen. Dabei sollen etwa ein mögliches Übergewicht und psychische Auffälligkeiten bei 9- bis 10-Jährigen untersucht werden. Radioaktive Gesteine entfernt. Sie wurden Anfang August in einer Wohnung in St. Ingbert entdeckt. Der Besitzer hat sie hobbymäßig damit beschäftigt. In seiner Wohnung wurde Strahlung gemessen, die jedoch nicht gesundheitsgefährdend war.
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1: Mit Temperaturen um die 22, 23 Grad gehen wir in die Nacht hinein und die bleibt weitgehend trocken. Luft kühlt ab 11 bis 15 Grad zwischen Saargau und dem Hochwald. Weitgehend kein Regen in Sicht. Der Freitag startet dann morgen mit einem Wechsel aus Sonnen und zum Teil Sonnenschein und dichten Wolken. Es kann zum Teil im zweiten Tagesverlauf dann nochmal kräftig regnen. Gewitter sind möglich. Auch der Wind nimmt nochmal an Fahrt auf mit stürmischen Böen, zum Teil auch Starkregen möglich. Morgen dann bis 24 Grad wechselhaft, Samstag und Sonntag Temperaturen um die Mitte 20 in den Spitzenwerten.
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1: A623 Saarbrücken Richtung Friedrichsthal zwischen Sulzbach und Sulzbach-Altenwald. Da hat es einen Unfall gegeben. 2 Kilometer staut sich. Eine Viertelstunde brauchen Sie dort länger. Und unsere Hörerinnen und Hörer melden uns. Vielen Dank dafür. Unsere neuesten Blitzer zwischen Kleinottweiler und Jägersburg in der Ortsdurchfahrt von Nunkirchen zwischen Tholey und Sotzweiler. Da gibt's Blitzer. Alle finden Sie übrigens auch auf sr3.de. Und wenn Sie gerne noch einen melden wollen oder Hinweise haben, die Verkehrsredaktion freut sich. 0800 700 8000 für Sie kostenfrei und können Sie gerne melden.
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1: Eigentlich wollte auch ich noch nicht daran denken, aber es wird wohl irgendwann wieder kühler, also vielleicht auch so richtig kalt, das nennt man glaube ich Winter. Und dann wollen wir warm haben, das nennt sich Heizen, für immer noch nicht so ganz vorstellbar. Aber doch, Schlaufüchse, die wissen, Energie einkaufen ist im Sommer in der Regel günstiger, als dann, wenn es pressiert, im Herbst oder Winter. Aber warum sind dann die Speicher in Deutschland für Gas nur halb voll aktuell? Was bedeutet das für die Preise und für die Versorgungssicherheit? Dieser Frage gehen wir gleich nach in der Region am Nachmittag mit Jochen Marmitt. Grüß Sie.
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0: Auch die Rosen im Rose Garden, die gehen irgendwann in die Winterruhe und den Menschen geht's natürlich ähnlich, auch hier im Saarland. Sie hören die Region am Nachmittag mit Jochen Marmitt. Es geht um das Heizen und das geht in vielen Fällen immer noch mit Gas, auch im Saarland. Jetzt hat man die Zahlen bekommen, im Moment so das Bundeswirtschaftsministerium und die Bundesnetzagentur, dass die Gasspeicher in Deutschland nur zur Hälfte gefüllt sind. Der niedrigste Stand seit Jahren. Und gleichzeitig wird davor gewarnt, es sei zu niedrig aktuell. Die Gashändler werden nun aufgefordert, ihrer Verpflichtung nachzukommen und die Speicher weiter zu füllen. Mein Kollege aus der SR3 Wirtschaftsredaktion Sven Berzelis hat sich die Diskussion um die Gasspeicher mal genauer angeschaut. Sven, kann man denn sagen, wird das Gas im Winter jetzt knapp?
1: Nein, also das wird es sicherlich nicht. Sowohl der Energieversorger Saarlux als auch der Bundesverband der Energie- und Wasserwirtschaft, kurz BEDW, die haben hier im Gespräch beide gesagt, die Versorgung ist gesichert, auch unabhängig der Frage, wie viel Gas jetzt die Händler tatsächlich eingespeichert haben. Vor allem, weil über das europäische Gasnetz noch viel zugekauft werden kann. Das hat auch in den Krisen wie dem Angriffskrieg von Russland auf die Ukraine 2022 gut funktioniert. Aber klar, vereinzelt warnen Experten, dass bei den derzeitig niedrigen Füllständen und einem lang anhaltenden harten Winter es vielleicht dann doch eng werden könnte. Allerdings, normalerweise würden die Händler im Sommer das Gas billig einkaufen und einlagern, um das dann im Winter wieder etwas teurer zu verkaufen. Weil die Gaspreise aber aktuell einfach so teuer sind, zögern die Händler noch.
0: Woran liegt das, dass aktuell die Preise so hoch sind?
1: Also wie schon beim Benzin liegt das beim Gas auch an der gesperrten Meerenge von Hormuz im Iran. Auch wenn wir jetzt in Deutschland nicht ganz so viel Gas von dort aus beziehen, beobachtet der BEDW, treibt das natürlich den Weltmarktpreis deutlich in die Höhe. Händler würden, so der Energieversorger, also lieber noch ein bisschen warten, in der Hoffnung, dass sich die Meerenge wieder öffnet und im Zweifel das notwendige Gas dann eben später einkaufen, möglicherweise vielleicht günstiger.
0: Was wäre denn jetzt das Beste für die Verbraucherinnen und Verbraucher? Sollten die Gasspeicher dann doch lieber jetzt gleich gefüllt werden?
1: Na, es kommt ein bisschen drauf an, wen man fragt. Die Bundesnetzagentur und das Wirtschaftsministerium, die hatten beide den niedrigen Füllstand kritisiert, denn bis zum 1. November sollten die Gasspeicher bis zu 80% gefüllt werden. Aktuell sieht es ehrlich gesagt nicht danach aus, ob das überhaupt klappt. Diese Speicher jetzt aber zwingend zu befüllen, könnte aus Sicht des Bundesverbands BEDW dazu führen, dass die Gaspreise dann im Winter ansteigen. Dafür hätte man dann auch eine größere Sicherheit. Die Verbraucherzentrale des Bundes, die rät daher, mal den eigenen Gasvertrag erstmal zu prüfen, ob man überhaupt eine Preisbindung hat und dann im Zweifel vor einer Erhöhung gewappnet zu sein. Ansonsten könnten dann in dem Fall Unternehmen die Preise im Winter anziehen. Die Kehrseite allerdings dieser Medaille ist, wenn die Gaspreise dann tatsächlich fallen sollten, dann zahlt man im Winter dieses Jahres eben mehr als andere.
0: Sagt Sven Berzelis zu den Gasspeichern, die aktuell nur zur Hälfte ausgelastet sind.
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Vorsicht im Landkreis Merzig-Wadern auf der B419 zwischen Perl und Beesch. Gefahr durch Personen auf der Fahrbahn. Und Vorsicht auch im Landkreis Saarlouis auf der B269N Ennsdorf und Linzlerhof. Dazwischen gibt's Gefahr durch Gegenstände auf der Fahrbahn.

0: UB40. Schenken roten Wein aus. Sie hören SR3 mit der Region am Nachmittag. Wir gehen ein klein bisschen zurück, nämlich 16 Jahre. So lange ist es schon her, dass der Komponist Frank Nimsgern zuletzt mit einem seiner Musicals im Saarland war. Und deshalb ist diese Neuigkeit für alle Fans des Saarländers eine große Sensation, dass nun seine Version von Mozarts Zauberflöte nach Neunkirchen kommt. Am 25. März ist Premiere in der Gebläsehalle. Meine Kollegin Julia Becker ist mir zugeschaltet. Gerade bei der Pressekonferenz wurden die Besetzung, also wer da alles mitmacht, präsentiert. Aber Julia, erzähl uns erstmal, was ist das für ein Musical und ja nicht zuletzt, was für eine Art von Zauberflöte?
1: Ja, das war die Idee des künstlerischen Leiters des Festspielhauses Neuschwanstein in Füssen, Benjamin Sahler. Der wollte eine Neuinterpretation der Mozart-Oper Zauberflöte, die in die heutige Zeit passt. Und der ist auf Frank Nimsgern zugegangen.
2: Ich habe in Luisenburg Der Sturm gemacht von Shakespeare. Und dann hat er gesehen, dass es mit so archaischen Stoffen umgehen kann. Und dann hat er mich immer wieder genervt, du musst das machen, ich habe es immer erstmal abgelehnt, da gehe ich nicht ran, das ist mir zu heiß. Und dann habe ich Hölle Rache arrangiert und dann haben wir irgendwie einen Weg gefunden, Rock'n'Roll, Mozart und Heavy Metal und Klassik und Cembalo und also Gitarre, E-Gitarre und Cembalo zusammenzubringen. Aber ich musste erstmal etwas machen und dann haben wir das dem Intendanten im Deutschen Theater München vorgespielt und dann hat er gesagt, ich will die Uraufführung machen und dann konnte ich nicht mehr zurück.
1: Ja, und jetzt geht's nach Neunkirchen. Frank Nimsgern will unbedingt junge Leute ins Theater kriegen mit seiner Show, hat er eben betont und ist happy darüber, wieder zu Hause zu sein mit einem seiner Musicals.
0: Warum erst jetzt im Saarland? Das Musical gibt's ja schon seit 2 Jahren.
1: Ja, richtig. Es wurde ja bereits in München gespielt, in Füssen und in Oberhausen. Ist auch gut angekommen. Über 60.000 Menschen haben es bisher gesehen. Die Zauberflöte hat auch einige Preise abgestaubt. Und dann kam Neunkirchen ins Spiel, wo schon mal Produktionen aus Füssen zu Gast waren, zum Beispiel die Päpstin. Edda Petri, selbst Schauspielerin und Sängerin, ist die Geschäftsführerin der Kulturgesellschaft.
3: Frank kenne ich schon sehr lange, einfach weil man sich als Künstler kennt im Saarland. Und er hat mich einfach gefragt, ob ich mir das vorstellen kann. Und den Benjamin Sahler, den kennt man hier in Neunkirchen natürlich auch, weil er schon öfter hier mit dem Festspielhaus Neuschwanstein vor Ort war. Und das ist eine vertrauensvolle Zusammenarbeit, die wir jetzt gerne ausbauen.
1: Und die Freude ist groß bei vielen Nimsgern-Fans. Bei ihr sind auch schon ganz viele Nachfragen per Mail und Telefon eingegangen bei der Edda Petri. Wer spielt mit? Wie kommt man an Karten und so weiter?
0: Ja, dann komm, jetzt verrat uns mal, wer spielt denn mit? Ein paar Details. Also raus damit,
1: Ey,
0: wer ist
1: no
0: dabei?
1: Laus. Hast du schon mal gehört vielleicht? Ja. Die kennen viele Musical-Fans im Saarland. Eno hat auch die Texte geschrieben und spielt selbst die Königin der Nacht. Außerdem holt die Zauberflöte sozusagen ein paar Musical-Stars hem, nämlich Christine Backes. Die macht gerade deutschlandweit und sogar schon in China Karriere. Sie wird Pamina spielen. Elisa Rehlinger aus Merzig ist dabei und Musical-Stars wie Andreas Lichtenberger und Chris Murray. Die haben auch schon ganz oft mit Frank Nimsgern zusammengearbeitet und wir hören jetzt mal in diese besondere Musik rein. Man hört Frank Nimsgern, glaube ich. Ebenfalls mit dabei sind Studierende der Hochschule für Musik Saar. Dort unterrichtet nämlich Frank Nimsgern den Studiengang Aktuelle Musik. 10 Vorstellungen wird es geben ab dem 25. März und es gibt ab sofort Tickets auf der Seite des Musicals Zauberflöte.
0: Eine Zauberflöte zum Bersten. Das Musical von Frank Nimsgern Zauberflöte kommt ins Saarland. Heute sind ein paar Details dort bekannt geworden. Danke an Julia Becker, live aus Neunkirchen.
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Mars Seibert mit Liebe, Liebe, Liebe. SR3 haben Sie gehört an dieser Stelle mit der Region am Nachmittag. Ich darf mich bedanken, wünsche Ihnen ganz im Sinne von Robbie Williams einen heißen Donnerstagabend. Sein Titel hören wir jetzt noch, Sexed Up. Tschüss, sagt Jochen Marmitt.

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4: 17 Uhr. Ehemalige Tänzer des Saarländischen Staatstheaters erheben schwere Vorwürfe gegen einen früheren Gastchoreograf des Saarländischen Staatstheaters erheben schwere Vorwürfe gegen einen früheren Gastchoreografen. Mehrere damalige Ensemblemitglieder berichten

0: Ein rumänisches Kampfflugzeug hat im Schwarzen Meer eine mit Sprengstoff beladene Marinedrohne zerstört. Das teilte Verteidigungsminister Miratu mit. Er stellte klar, dass die Drohne nicht aus der Ukraine stamme. Weitere Einzelheiten von Silke Hane.
1: Nach Angaben der Armee wurde die Drohne wenige hundert Meter entfernt von der Plattform Neptun Deep getroffen. Die Zerstörung sei zum Schutz der mehreren hundert Menschen erfolgt, die auf der Plattform arbeiten, und zur Sicherung der kritischen Infrastruktur. Auf der Plattform Neptun Deep soll ab 2027 ein riesiges Gasfeld vor der rumänischen Küste ausgebeutet werden. Rumänien könnte dadurch zum größten Erdgasproduzenten in der Europäischen Union aufsteigen. Das Projekt gilt als strategisch wichtig für die rumänische und europäische Energieversorgung. Im Schwarzen Meer treiben wegen des Krieges gegen die Ukraine immer wieder Seeminen und Drohnen.
0: Nach den neuen Drohungen von US-Präsident Trump gegen den Iran sind die Ölpreise deutlich gestiegen. Ein Barrel Rohöl der Referenzsorte Brent wurde bei fast 94 Dollar gehandelt und damit mehr als 2% höher als am Vortag. Zeitweise hat es den höchsten Stand seit Ende Juli erreicht. Zuvor hatten der Iran die Drohungen Trumps vor einem Wirtschaftskrieg zurückgewiesen. Außenminister Araghchi warf den USA Wirtschaftsterrorismus vor, der auch die Weltwirtschaft bedrohe. Den beiden US-Pharmaherstellern Moderna und Merck ist offenbar ein Erfolg bei der Behandlung von schwarzem Hautkrebs gelungen. Die Unternehmen haben eine Studie zu einem entsprechenden Impfstoff vorgelegt. Einzelheiten von Heidi Radwilas.
2: Es habe nachgewiesen werden können, dass der auf der mRNA-Technologie beruhende Impfstoff das Risiko verringere, dass bestimmte bösartige Hautkrebstumore wieder auftreten oder in weiter entfernte Körperregionen streuen. Nach Bekanntwerden der Ergebnisse waren die in den USA gelisteten Papiere von Moderna gestern um 177% nach oben geschnellt. Die Aktien des US-Pharmaunternehmens Merck & Co., mit denen kooperiert Moderna bei der Herstellung, legten zweistellig zu. Die neuen Ergebnisse zur Behandlung von schwarzem Hautkrebs sehen Experten als Meilenstein, der weit über diese eine Krebsart hinausreichen könnte.
0: Im Prozess um den sogenannten Mord ohne Leiche verzögern sich die Schlussplädoyers. Die Verteidigung teilte mit, die zuletzt vom Gericht abgelehnten Beweisanträge müssten mit dem Mandanten besprochen werden. Die Schlussplädoyers sind für kommenden Mittwoch geplant. Der Angeklagte soll im April den Saarbrücker Künstler Martin H. getötet haben, um eigene illegale Geschäfte zu verdecken. Ihm wird unter anderem Mord aus Habgier vorgeworfen. Die Staatsanwältin erklärte, dass auch das Mordmerkmal der Heimtücke in Betracht kommt. Und das waren die Nachrichten mit Marc Langels. 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
4: Da gibt es ein paar Sonnenstrahlen heute Abend bei angenehmen Temperaturen, knapp über 20 Grad noch verbreitet. Der Wind, der lässt so langsam nach, es bleibt trocken. Auch in der Nacht ist es meist trocken, der Himmel dann meist klar oder locker bewölkt. Die Luft kühlt sich ab auf 15 bis 11 Grad, das sind die tiefsten Werte. Morgen am Freitag geht es dann trocken und wechselnd bewölkt los. So ab dem Mittag herum werden die Wolken dann dichter und bis zum Abend bilden sich Schauer und Gewitter, die auch kräftiger ausfallen können. Dann sind Regenmengen von 15 bis 30 Liter pro Quadratmeter innerhalb kurzer Zeit möglich. Das ist eine ganze Menge. Bei 18 bis 24 Grad gibt es zudem noch Sturmböen mit bis zu 65 km/h. Das ist auch viel. Am Samstag dann mal Sonne, mal Wolken. In der ersten Tageshälfte noch mal einzelne Schauer, später meist trocken bei 18 bis 23 Grad. Am Sonntag dann trockenes Wetter und etwas Sonnenschein bei 21 bis 25 Grad.
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4: Vorsicht auf der A6 Mannheim Richtung Saarbrücken. Zwischen St. Ingbert Mitte und St. Ingbert West, da gibt es Gefahr durch einen defekten Pkw. A623 Saarbrücken Richtung Friedrichsthal zwischen Sulzbach und Sulzbach-Altenwald. Behinderungen nach einem Unfall. Die neuesten Blitzer stehen zwischen Kleinottweiler und Jägersburg, in der Ortsdurchfahrt von Nunkirchen und zwischen Tholey und Sotzweiler. Unter der 0800 700 8000 können Sie uns jederzeit auch kostenfrei Blitzer, Gefahrenstellen und Staus melden. Vielen Dank.
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4: Mit André Werner, hallo, einen schönen Start in den Feierabend. Ja, und wenn man den jetzt wirklich vor den Augen hat oder vielleicht gerade

0: schon drin steckt und im Auto sitzt. Die Sonne scheint, das Wetter ist gut, die Laune ist vielleicht auch noch gut, da fehlt dann nur noch die passende Musik. Und da haben wir jetzt wirklich den perfekten Song, denn I Get Around beschreibt eigentlich genau dieses Gefühl. Also im Auto sitzen, den Arm schön draußen hängen lassen, ne? Bei schönem Wetter ein bisschen rumcruisen und einfach eine gute Zeit haben. Das war ein großer Hit von den Beach Boys, jetzt bei uns.
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0: Niedeckens Bab und volle Kraft voraus. Übrigens, Wolfgang Niedecken gibt es jetzt ja auch als Bronzefigur. Der Bab-Sänger stand Modell für den Bildhauer Thomas Duttenhöfer und Christian Job, unser großer Musikfreund, hat beide interviewt. Das Interview finden Sie bei uns auf sr3.de. Hier schauen wir nochmal ganz schnell auf die Straßen. Wir haben eine Warnmeldung auf der A6 Mannheim Richtung Saarbrücken. Zwischen St. Ingbert Mitte und St. Ingbert West, da gibt es Gefahren durch einen defekten Pkw auf der linken Spur im Baustellenbereich. Ich wiederhole, zwischen St. Ingbert Mitte und St. Ingbert West, Gefahr durch einen defekten Pkw auf der linken Spur im Baustellenbereich auf der A6 in Fahrtrichtung Saarbrücken.
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0: So, ein paar schöne Wolken sehe ich, wenn ich aus dem Fenster schaue. Heute gab es ein bisschen Wind. Ansonsten, Joachim Pütz, muss ich sagen, war das Wetter heute einigermaßen unspektakulär. Bleibt das so?
2: Ja, kann man sagen. Also der Tag geht recht freundlich zu Ende, da tut sich nicht mehr viel. Und auch in der Nacht ist es oft klar, höchstens mal locker bewölkt. In der Früh können die Wolken auch mal ein bisschen dichter werden, aber es bleibt noch meist trocken. Das Ganze bei 15 Grad auf den Höhen des Saargaus bis 11 Grad im Blies- und Mandelbachtal. Mhm. Und morgen haben wir dann so einen Wechsel aus Sonnenschein und teilweise dichteren Wolken. Der Vormittag noch trocken, aber am Nachmittag, da können sich dann doch ein paar Schauer oder Gewitter entwickeln. Und die sind zum Teil auch kräftig. Da sind so 15 bis 30 Liter auf den Quadratmeter möglich. Stürmische Böen gibt es auch noch dazu. Und die Temperatur ist so ganz langsam ein bisschen auf dem Weg nach oben. Da haben wir morgen schon 19 Grad in Oberkirchen bis 24 Grad in Perl.
0: Wie können wir noch den Rest dieser Woche abschließen aus Wettersicht?
2: Ja, auch unspektakulär. Samstag ändert sich an der Temperatur noch nicht viel bei Sonne und Wolken. Vormittag so ein paar Schauer möglich, später dann trocken. Und Sonntag dann doch schon mehr Sonnenschein als Wolken. Die sind wirklich deutlich in der Unterzahl. Und mit 21 bis 25 Grad geht's weiter nach oben mit der Temperatur. Und in der neuen Woche noch weiter. Am Dienstag haben wir dann schon bis 27 Grad. Dazu gibt's viel Sonnenschein, ein paar Wölkchen mal am Himmel. Trocken bleibt's dann auch. Also da kommt der Sommer wieder in Schwung.
0: Der Blick auf das kommende Saarlandwetter mit Joachim Pütz. Ich danke dir. Wir hören uns morgen wieder.
2: Bis morgen.
0: Tschüssi.

0: SR3 Saarland für dir. Mit einer, nee, jetzt ist sie tatsächlich schon wieder weg. Ich wollte gerade sagen, frischen Warnmeldung, aber haben wir doch nicht. Falls Sie eine für uns haben, können Sie jederzeit gerne kostenfrei anrufen unter der 0800 700 8000. Jetzt geht es um ein anderes Thema. 56 Jahre nach dem antisemitischen Anschlag auf ein jüdisches Altersheim in München scheint dieser Fall nun aufgeklärt. 1970 starben in der Reichenbachstraße 7 Menschen, darunter mehrere Holocaust-Überlebende. Seitdem wurde immer wieder ermittelt. Und jetzt gehen die Behörden davon aus, ein mittlerweile verstorbener Rechtsextremist soll damals das Feuer gelegt haben. Die Indizien sprechen auf jeden Fall deutlich für diesen Einzeltäter. Thies Marsen berichtet für SR3.
1: Ein Mordanschlag nur 25 Jahre nach dem Ende der Shoah. Für die Jüdinnen und Juden nicht nur in München ein Schock, so die Präsidentin der israelitischen Kultusgemeinde München und Oberbayern, Charlotte Knobloch.
2: Ein Riesenschock für die jüdische Gemeinde, die sich hier schon integriert hatte. Das waren ja auch Anfangsschwierigkeiten. Und es gab auch Leute, die auf diesen Anschlag hin München verlassen haben.
1: Wer hinter dem Anschlag steckt, bleibt lange unklar. Mehrfach werden Ermittlungen aufgenommen und eingestellt, bis die Generalstaatsanwaltschaft München im April 2025 einen neuen Hinweis erhält. Anderthalb Jahre später sagt der zuständige Ermittler Andreas Frank:
3: Wenn Sie mich als Staatsanwalt fragen und als jemand, der gemeinsam mit dem Staatsschutz der Polizei diese Akten durchforstet hat, dann würde ich hier von einer deutlichen Wahrscheinlichkeit sprechen, dass wir hier jedenfalls einen der Täter ermittelt haben.
1: Die Ermittler gehen davon aus, dass ein Berufskrimineller und Neonazi hinter dem Anschlag steckt. Bernd V., damals 25 Jahre alt, vor 6 Jahren verstorben. Seit seiner frühen Jugend ist er immer wieder als Waffennarr, Neonazi und Judenhasser aufgefallen. Später wird er unter anderem wegen Sprengstoffanschlägen auf Münchner Telefonzellen und wegen Raubes einer berühmten Madonna-Figur aus der Blutenburger Kapelle in München verurteilt. Schon kurz nach dem Anschlag auf das jüdische Altenheim war er von den Ermittlern als möglicher Täter ins Visier genommen worden. Es gab jedoch keine ausreichenden Beweise. Doch dann wandte sich eine Angehörige eines Mannes, der zur Tatzeit mit Bernd V. in engem Kontakt war, an die Staatsanwaltschaft München. Bernd V. soll dem Mann den Anschlag angekündigt haben, nur wenige Minuten vor der Tat.
3: Unser Verdächtiger sei am Tatabend, also am 13. Februar 1970, an dem jüdischen Altersheim in der Reichenbachstraße 27 vorbeigegangen und habe sinngemäß geäußert: Die Juden haben alles, wir haben nichts, die zünden dich an. Und circa 15 Minuten später sei das jüdische Altersheim in Flammen gestanden.
1: Auch der Zeuge ist inzwischen verstorben. Da keine weiteren Mittäter oder Mitwisser ausfindig gemacht werden konnten, hat die Generalstaatsanwaltschaft die Ermittlungen nun 56 Jahre nach der Tat eingestellt, wohl endgültig. Es schmerze sie sehr, dass der mutmaßliche Täter nicht mehr zur Rechenschaft gezogen werden kann, erklärte Charlotte Knobloch von der israelitischen Kultusgemeinde heute in einer schriftlichen Stellungnahme. Dass es aber nach über 50 Jahren offenbar endlich eine Antwort auf die Frage gebe, wer diesen abscheulichen Anschlag verübt hat, das sei für die jüdische Gemeinde wichtig und wertvoll.
0: 1970 starben bei einem antisemitischen Anschlag in München 7 Menschen. Nun scheint der Fall aufgeklärt. Ein mittlerweile verstorbener Rechtsextremist soll das Feuer in dem jüdischen Altersheim gelegt haben. Infos waren das dazu von Thies Marsen für SR3.
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1: Neue Musik auf SA3 von Sal da Vinci. Aus Neapel kommt der Per Sempre Si. Für immer auf SA3. Es ist genau 5:30.
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1: Mit Jochen Marmit.
3: Marinedrohne in Rumänien abgeschossen. Wie Verteidigungsminister Miratu mitteilte, war die Drohne mit Sprengstoff beladen. Sie stammte demnach nicht aus der Ukraine. Der rumänische Präsident machte Russland verantwortlich und verurteilte die Eskalation auf das Schärfste. Offenbar Erfolg bei Krebstherapie. Die beiden US-Pharmahersteller Moderna und Merck haben eine Studie zu einem mRNA-Impfstoff gegen schwarzen Hautkrebs vorgelegt. Dieser soll das Wiederauftreten von Melanomen und die Ausbreitung des Krebses auf andere Organe verhindern. Vorwürfe gegen Ex-Staatstheater-Choreografen. Mehrere Mitglieder des Ballettensembles berichteten dem SR von knapp 20 mutmaßlichen Vorfällen aus dem Jahr 2023. Der damalige Choreograf habe Tänzer wiederholt ohne ihre Zustimmung intim berührt und bedrängt. Der Choreograf ließ mehrere Anfragen des SR zu den Vorwürfen unbeantwortet. Und Verfahren zur Stilllegung der Ostertalbahn. Das hat der Kreis St. Wendel angestoßen. Wenn sich binnen 3 Monaten kein Interessent findet, der die Bahnstrecke zwischen Ottweiler und Schwarzerden übernehmen will, darf sie stillgelegt werden.
1: Dankeschön, Jochen. Ausführliche Nachrichten gibt's wieder um 18 Uhr.
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1: Wir sehen ein bisschen noch die Sonne, dazu ein paar Quellwolken. Es bleibt meist trocken. Die Temperaturen noch im angenehmen Bereich, knapp über 20 Grad. In der kommenden Nacht ist es dann weiter klar oder locker bewölkt. Es bleibt trocken und die Luft kühlt ab auf 15 Grad. Im Saargau 11 Grad gibt es, im Blies und im Mandelbachtal. Morgen am Freitag geht es dann trocken und wechselnd bewölkt los. Aber zwischen dem Mittag und dem Abend bilden sich Schauer oder Gewitter, die auch kräftiger ausfallen können. Da sind durchaus große Regenmengen möglich, 15 bis 30 Liter pro Quadratmeter und das innerhalb kürzester Zeit. Bei 18 bis 24 Grad gibt es zudem auch Sturmböen mit bis zu 65 km/h. Das ist auch richtig ordentlich. Morgen haben wir schon am Samstag, dann mal Sonne, mal Wolken. In der ersten Tageshälfte gibt es noch einzelne Schauer. Später ist es meist trocken bei 18 bis 23 Grad. Der Sonntag dann trocken und sonnig bei 21 bis 25 Grad.
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1: Wir haben folgende Meldungen. A6 Mannheim Richtung Saarbrücken zwischen St. Ingbert Mitte und St. Ingbert West. Defekter PKW auf der linken Spur im Baustellenbereich. Die neuesten Blitzer stehen in Fuhrpach in der Seebachstraße zwischen Kleinottweiler und Jägersburg und in der Ortsdurchfahrt von Nunkirchen. Wenn auch Sie einen Blitzer sehen oder eine Gefahrenstelle, dann können Sie uns jederzeit kostenfrei anrufen unter der 0800 700 8000. Vielen Dank.
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1: Mit André Werner, hallo zusammen. Ja, seit ein paar Tagen gibt es wieder, ich sag mal, normale Temperaturen. Aber es ist noch gar nicht so lange her, dass die große Hitze nochmal über uns alle war und uns alle auch ja ordentlich etwas von uns abverlangt hat. Die RKI-Zahlen, die sind hoch. In Deutschland sollen rund 14.000 Menschen hitzebedingt zu Tode gekommen sein. Im Saarland gibt es ähnliche Zahlen. Also 450 Menschen sind das, wenn man das runterrechnet. Das sind auf jeden Fall so viele Hitzetote im Saarland wie seit über 30 Jahren nicht mehr. Aber wie stellen wir uns eigentlich auf gegen die Hitze in Deutschland? Darüber reden wir gleich hier.
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0: SR3 Saarlandwelle hier am Donnerstagabend. Laut Robert-Koch-Institut sollen in Deutschland rund 14.000 Menschen in diesem Jahr hitzebedingt zu Tode gekommen sein. Hier bei uns im Saarland sollen im Ländervergleich überdurchschnittlich viele Menschen wegen Hitze sterben. Dieses Jahr sind die Zahlen besonders hoch. Nach der aktuellsten RKI-Schätzung für den Sommer liegt das Saarland bei 45,9 hitzebedingten Todesfällen je 100.000 Einwohner. Das sind, wenn man das runterrechnet, ca. 450 Menschen. Hitze wird immer mehr zur Gesundheitsgefahr. Und da kann man ruhig mal fragen, wie sind wir eigentlich darauf vorbereitet, speziell Deutschland? Isabel Karas auf der Suche nach Antworten.
1: Mehr Hitzetage, mehr Notfälle. Wenn die Temperaturen steigen, steigt auch die Belastung für den Rettungsdienst. Für Notfallsanitäter Bastian Metzinger hieß das in den letzten Wochen rausfahren und helfen, auch bei weit über 30 Grad.
2: Wir können auch nicht sagen, wir machen hitzefrei oder Homeoffice. Wir kommen, wenn die 112 gerufen wird, egal wie heiß es ist.
1: Metzinger ist stellvertretender Leiter beim Rettungsdienst des Arbeiter-Samariter-Bunds Berlin. Er und sein Team sind an den heißen Tagen zuletzt häufiger ausgerückt als sonst, da besonders viele Menschen medizinische Hilfe brauchten.
2: Wir erleben natürlich, dass die Rettungsdienste einfach am Kapazitätslimit arbeiten, sowohl wir als auch die Notaufnahmen. Es ist einfach ein erhöhtes Einsatzaufkommen, mit dem wir zurechtkommen müssen. Und natürlich kommt auch die Belastung für unsere Kolleginnen und Kollegen dazu.
1: 2026 ist schon jetzt, noch vor dem Ende des Sommers, das Jahr, in dem es in Deutschland die meisten hitzebedingten Todesfälle gab. Laut Robert-Koch-Institut 14.000 allein bis Anfang August. Für Klaus Reinhardt, den Präsidenten der Bundesärztekammer, ist dabei Folgendes entscheidend.
3: Das, was uns besonders beschäftigt, ist die Tatsache, dass man mit entsprechenden Maßnahmen die meisten dieser Verstorbenen oder Todesfälle hätte auch verhindern können.
1: Was im Alltag oft übersehen wird, Hitze kann bereits bestehende Erkrankungen so stark verschärfen, dass daraus ein medizinischer Notfall wird. Das größte Risiko besteht den RKI-Daten zufolge für ältere Menschen ab 75.
3: Jemand, der eine Gefäßerkrankung hat im Kopf, altersbedingt, der nicht ausreichend Flüssigkeit zu sich nimmt, bei dem dickt sozusagen das Blut ein, das tatsächlich zu einer Verstopfung eines Gefäßes kommt oder zu einem Mangel durch Blutung bestimmter Hirnareale mit dann anschließendem Ausbildung eines Schlaganfalles.
1: So ein Schlaganfall ließe sich zum Beispiel verhindern. Die Frage ist, passiert das schon systematisch genug? Seit 2023 gibt es zumindest einen Hitzeschutzplan für Gesundheit, den das Bundesgesundheitsministerium im letzten Jahr noch erweitert hat. Er soll dafür sorgen, dass Hitzewarnungen möglichst viele Menschen erreichen und Einrichtungen wie Krankenhäuser und Pflegeheime vorbereitet sind. Doch es gibt ein Problem, sagt Christos Pantazis, der gesundheitspolitische Sprecher der SPD-Fraktion.
4: Ich will nicht negieren, dass der Plan gut ist und dass wir da an der Stelle gute Überlegungen haben einfließen lassen, noch in der damaligen Ampelregierung. Allerdings müssen sie mit Geld hinterlegt werden.
1: Und genau da wird es politisch kompliziert. Für Investitionen in die Infrastruktur sind vor allem Länder und Kommunen verantwortlich. Der Bund kann nicht einfach überall mitbezahlen. Pantazis und weitere SPD-Politikerinnen und Politiker wollen deshalb die Zuständigkeiten neu ordnen.
4: Aus meiner Sicht ist ja Hitzeschutz, und davon bin ich fest überzeugt, kein Komfort, sondern er ist gelebter Gesundheitsschutz.
1: Aktuell jedenfalls hat Deutschland beim Hitzeschutz noch sehr viel Nachholbedarf.
0: Hitze wird immer mehr zur Gesundheitsgefahr für uns alle. Dazu Informationen von Isabel Karas für SR3 Saarlandwelle. Im Saarland gibt es zum Thema mittlerweile auch ein neu gebildetes Aktionsbündnis, das heißt Hitzenotstand Saar, will am Sonntag auch in Saarbrücken auf sich aufmerksam machen. Dabei hat das Saarland sogar einen eigenen politischen Hitzeaktionsplan, der wurde 2024 von der Landesregierung veröffentlicht. Ziel ist es da, vor allem gefährdete Menschen bei Hitze zu schützen. Laut einem Bericht der Tagesschau gab es aber im Saarland insgesamt relativ wenige kommunale Hitzeaktionspläne, die auch tatsächlich angepackt oder sogar umgesetzt wurden. SR3 hier am Donnerstag.

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9: Rundschau. Es ist 18 Uhr und damit Zeit für die Rundschau. Im Studio ist Barbara Grech und das sind die Themen. Kritik am neuen Kita-Gesetz der SPD-Landesregierung. Gasspeicher im Land sind nicht voll und trotzdem sei kein Grund zur Sorge. Und Iran weist Trumps neue Drohungen zurück. Und der Blick auf das Wetter. Nach Sonnenuntergang bleibt es oft klar oder locker bewölkt und dabei meist trocken. Und das bei Temperaturen zwischen 15 und 11 Grad. Die Träger der Kitas im Saarland haben heute bei einer Anhörung im Bildungsausschuss des Landtages das neue Kita-Gesetz der Landesregierung kritisiert. Die evangelischen Träger erwägen außerdem, im nächsten Jahr mehrere Kitas im Saarland zu schließen.
10: Bei 4 bis 5 Kitas stünde eine Schließung im Raum. Um welche Einrichtungen genau es sich handelt, wollten die evangelischen Kirchenvertreter nicht mitteilen. Man wolle Eltern nicht in Aufruhr versetzen.

0: Kommissionssprecher bestätigt. Der Antrag werde nun geprüft. Eine Zustimmung der Kommission ist allerdings nicht nötig. Ohne eine Verlängerung wären die Grenzkontrollen Mitte September ausgelaufen. Zuletzt hatte die EU einen Ausbau der Grenzkontrollen angemahnt und dabei auf den neuen Asyl- und Migrationspakt verwiesen. Im vergangenen Jahr sind fast 3.100 schwerwiegende medizinische Behandlungsfehler bei Patienten festgestellt worden. Das teilte der medizinische Dienst der gesetzlichen Krankenkasse mit. Demnach hätten die Fehler in 97 Fällen zum Tod des Patienten geführt. 150 Fälle waren sogenannte Never Events, also Fehler, die niemals passieren dürften. Dazu zählt zum Beispiel, wenn Patienten verwechselt werden oder Operationsbesteck im Körper vergessen wird. Insgesamt wurden knapp 12.000 Verdachtsfälle untersucht. Experten gehen von einer höheren Dunkelziffer aus. Die OECD schätzt die Kosten solcher Fehler für das deutsche Gesundheitswesen auf rund 16,7 Milliarden Euro pro Jahr. US-Präsident Trump hat dem Iran mal wieder gedroht. Er werde den wirtschaftlichen Druck beispiellos verschärfen und so weiter. Der Iran hat nun darauf reagiert und weist die Drohungen zurück.
1: Irans Außenminister Araghchi sagte, Trump versuche lediglich von innenpolitischen Problemen abzulenken. Amerikas, Zitat, Wirtschaftsterrorismus bedrohe die Weltwirtschaft und die nationale Souveränität von Ländern auf der ganzen Welt. Ein enger Berater des obersten Anführers in Iran, Khamenei, sagte, Iran werde weder vor militärischem Druck noch vor Sanktionen einbrechen. Man sei jedoch bereit, wieder zu verhandeln. Das dürfe man aber nicht mit Kapitulation verwechseln. Derzeit finden offenbar keine Gespräche zwischen Iran und den USA statt. Ursprünglich wollten beide Länder nach einer im Juni geschlossenen Absichtserklärung bis Anfang dieser Woche einen Friedensvertrag aushandeln. Nach neuem wechselseitigen Beschuss im Juli galt das Vorhaben als vorzeitig gescheitert. Hauptstreitpunkt ist weiterhin die Straße von Hormus. Iran beansprucht die Kontrolle über die Meerenge. Trump erklärt sie für frei und beansprucht sie nun als US-amerikanisches Gebiet. Die Schifffahrt in der Straße von Hormus ist de facto zum Erliegen gekommen. Für die Weltwirtschaft ist das unter anderem wegen der bedeutenden Öltransporte ein Problem. Uwe Lüb, ARD-Studio Istanbul.
0: Im Prozess um den sogenannten Mord ohne Leiche verzögern sich die Schlussplädoyers. Die Verteidigung teilte mit, die zuletzt vom Gericht abgelehnten Beweisanträge müssten mit dem Mandanten besprochen werden. Die Schlussplädoyers sind für kommenden Mittwoch geplant. Der Angeklagte soll im April den Saarbrücker Künstler Martin H. getötet haben, um eigene illegale Geschäfte zu verdecken. Ihm wird unter anderem Mord aus Habgier vorgeworfen. Nach einem Großeinsatz der Polizei Anfang August sind aus einer Wohnung in St. Ingbert radioaktive Gesteine entfernt worden. Das teilte die Stadt mit. Anschließende Messungen ergaben keine Kontamination. Der Besitzer hatte sich hobbymäßig mit ihnen beschäftigt und sie zu Hause gelagert. In seiner Wohnung wurden Strahlungen gemessen, die jedoch nicht gesundheitsgefährdend war. Nach Angaben der Stadt bestand keine Gefahr für die Anwohner. Die Gasspeicher sind nur um rund die Hälfte gefüllt, das teilte die Bundesnetzagentur mit. Versorger im Saarland und Deutschland sehen sich aber gewappnet. SR-Wirtschaftsreporter Sven Berzelis mit den Einzelheiten.
2: Energieversorger in Deutschland und im Saarland sehen keine Engpässe bei der Gasversorgung im kommenden Winter. Auch wenn aktuell Händler vergleichsweise wenig Gas einkaufen und einlagern, wie sonst im Sommer üblich. Grund dafür sind nach Aussagen des Bundesverbands der Energie- und Wasserwirtschaft die aktuell hohen Gaspreise auf dem Weltmarkt, auch durch den Iran-Krieg. Einige Energieversorger, wie auch Energie Salolux, haben zumindest ihren Großteil an Gas bereits im vergangenen Jahr eingekauft, heißt es auf SR-Anfrage. Salolux selbst rechnet daher nicht mit einer Preiserhöhung. Verbraucherschützer raten Kunden dennoch zu prüfen, ob in den Gasverträgen eine Preisbindung über den Winter besteht. Falls nicht, rät die Verbraucherzentrale zu einem Vertragswechsel. Laut Gesetz müssen die Gasspeicher bis zum 1. November auf 80% gefüllt werden. Der Bundesverband der Energie- und Wasserwirtschaft ist aber skeptisch, ob das noch zu erreichen ist.
0: Deutsche Autozulieferer verlieren weiter an Boden. Das zeigt die Studie der Wirtschaftsprüfungsgesellschaft PwC. Demnach ist der weltweite Marktanteil im vergangenen Jahr auf 23% gesunken. Vor 10 Jahren seien es noch 26% gewesen. Gründe dafür seien unter anderem die sinkende Nachfrage der europäischen Autobauer. Das zwinge die Zulieferer zu Kosten- und Kapazitätsanpassungen. Gleichzeitig steige die Bedeutung chinesischer Hersteller,

0: Deren Marktanteil habe sich auf 14% verdreifacht. Dabei spielt vor allem der schnelle Aufstieg der Elektromobilität eine Rolle. Hier sind chinesische Zulieferer führend. Für Kinder zwischen 9 und 10 Jahren soll in Deutschland flächendeckend eine neue Vorsorgeuntersuchung eingeführt werden, die U10. Das hat der gemeinsame Bundesausschuss entschieden. Die U10 soll das Angebot regelmäßiger Früherkennungsuntersuchungen ergänzen. Die bisherigen Untersuchungen betreffen Neugeborene und Kinder bis 5 Jahren. Die ersten Jugenduntersuchungen erfolgt erst im Alter von 13 bis 14 Jahren. Diese wird aber nur von weniger als die Hälfte der Jugendlichen in Anspruch genommen. Die neue U10 soll helfen, diese Lücke zu schließen. Dabei sollen insbesondere ein mögliches Übergewicht, die körperliche Aktivität und psychische Auffälligkeiten untersucht werden. Ehemalige Tänzer des Saarländischen Staatstheaters erheben schwere Vorwürfe gegen einen früheren Gastchoreografen. Er soll 2023 während der Proben für eine Ballettproduktion zu sexuellen Übergriffen gekommen sein. Alice Kremer berichtet.
1: Mehrere damalige Ensemblemitglieder berichten dem SR, der franko-algerische Choreograf Abou Lagra habe Tänzerinnen und Tänzer wiederholt ohne ihre Zustimmung intim berührt und mit sexualisierten Äußerungen bedrängt. Das Ballettensemble dokumentierte knapp 20 mutmaßliche Vorfälle und meldete sie der Theaterleitung unter dem damaligen Intendanten Bodo Busse. Der habe ihre Beschwerden zuerst nicht ernst genommen, so die ehemaligen Tänzer gegenüber dem SR. Die Kompanie schaltete daraufhin die Bühnengewerkschaft ein. Wenige Tage später sagte das Staatstheater die gesamte Produktion ab. Choreograf Lagra ließ mehrere Anfragen des SR zu den Vorwürfen unbeantwortet. Busse widerspricht über eine Anwaltskanzlei der Darstellung der Tänzer. Er habe die Vorwürfe von Anfang an ernst genommen und sofort die notwendigen Schritte eingeleitet. Eines Drucks von außen habe es nicht bedurft. Lagra sei fristlos gekündigt worden. Er habe Hausverbot erhalten.
0: In Wattgassen wird die gelbe Tonne voraussichtlich erst 2030 eingeführt. Das hat der Entsorgungsverband Saar mitgeteilt. Eigentlich sollte die gelbe Tonne in Wattgassen schon nächstes Jahr eingeführt werden. Grund für die Verzögerung sei ein Abstimmungsfehler. Laut EVS hat in Wattgassen eine Firma den Auftrag bekommen, noch bis 2030 gelbe Säcke statt gelbe Tonnen abzuholen. Damit bleibt Wattgassen ab 2027 die letzte Kommune im Saarland, wo der Plastikmüll noch in Säcken gesammelt wird. Von Schwäbisch Hall nach Offenbach an der Queich führte die erste Etappe der Deutschlandtour. Holger Gerska fasst zusammen.
2: Schwäbisch Hall erlebte den großen Auftritt eines jungen Franzosen. Der 25-jährige Louis Barret hat nicht nur diese Etappe gewonnen, sondern er ist auch der neue Mann im Spitzenreitertrikot der Deutschlandrundfahrt. Das ist blau. Bisher trug es Isaac del Toro, aber der Tour de France, Dritte aus Mexiko, konnte über Platz 2 nicht hinauskommen und kassierte so viel Rückstand auf Barret, dass seine Gesamtwertung jetzt 9 Sekunden hinter dem Franzosen liegt. Louis Barret hatte sich gemeinsam mit seinem Landsmann, dem Sprinter Paul Manier, am letzten Berg abgesetzt. Für Manier war das Tempo zu schnell, so gewann Barret also als Solist. Bester Deutscher war Maximilian Schachmann, der in der Tageswertung 10. geworden ist und damit auch in der neuen Gesamtwertung gerade so die Top 10 hält als Gesamtzehnter.
0: Der Kreis St. Wendel hat das Verfahren zur Stilllegung der Ostertalbahn angestoßen. Der Landkreis fürchtet zu hohe Investitionskosten, um sie am Laufen zu halten. Wenn sich binnen 3 Monaten kein Interessent findet, der die Bahnstrecke zwischen Ottweiler und Schwarzerden übernehmen will, darf sie stillgelegt werden. Andernfalls muss darüber verhandelt werden. In den vergangenen Jahren sind Museumszüge auf der Strecke gefahren. Der Pachtvertrag mit dem zuständigen Verein ist zum Jahresende gekündigt worden. Und das war die Rundschau. Es ist jetzt 18.10 Uhr und André Werner macht weiter mit dem Feierabend.
3: Dankeschön, Barbara.
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3: Es gibt ein paar Sonnenstrahlen und dazu Quellwolken. Es bleibt auf jeden Fall trocken. Die Temperaturen immer noch schön über 20 Grad und angenehm. In der Nacht ist es dann klar oder locker bewölkt. Es bleibt trocken und die Luft kühlt sich ab auf 15 Grad auf den Höhen des Saargaus. Bis 11 Grad gibt es im Blies oder im Mandelbachtal. Morgen am Freitag geht's dann trocken und wechselnd bewölkt los. So ab dem Mittag herum werden die Wolken dichter und bis zum Abend bilden sich dann Schauer oder Gewitter, die kräftiger ausfallen können. Da sind Regenmengen von 15 bis 30 Liter pro Quadratmeter innerhalb kurzer Zeit möglich. Bei 18 bis 24 Grad gibt's örtlich zudem auch Sturmböen mit bis zu 65 km/h. Am Samstag dann mal Sonnenschein, mal Wolken. In der ersten Tageshälfte sind noch einzelne Schauer möglich. Später ist es trocken bei 18 bis 23 Grad. Am Sonntag dann insgesamt wieder mehr Sonnenschein und trockenes Wetter bei 21 bis 25 Grad.
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3: Vorsicht auf der A6er Brücken Richtung Mannheim. Zwischen dem Kreuz Neunkirchen und Homburg, da gibt es Gefahr durch einen defekten PKW und auch durch Personen auf der Fahrbahn. Ich wiederhole, A6er Brücken Richtung Mannheim. Zwischen dem Kreuz Neunkirchen und Homburg, Gefahr durch einen defekten PKW und Personen auf der Fahrbahn. A6 Mannheim Richtung Saarbrücken zwischen St. Ingbert Mitte und St. Ingbert West. Ein defekter PKW im Baustellenbereich, da ist die linke Spur gesperrt. Die neuesten Blitzer stehen in Fuhrpach in der Seebachstraße zwischen Kleinottweiler und Jägersburg und in der Ortsdurchfahrt von Nunkirchen. Unter der 0800 708000 können auch Sie uns jederzeit Blitzer, Gefahrenstellen und Staus melden. Vielen Dank.
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3: Mit André Werner, hallo zusammen, gleich hier bei uns Christina Stürmer. Ein Teil von mir, den Anfang machen aber jetzt die Niederländer von Earth and Fire und ihr Riesenhit Weekend. Einen schönen Donnerstag.
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Christina Stürmer und ein Teil von mir. Wir haben Warnmeldungen einmal auf der A62 Nonnweiler Richtung Pirmasens. Zwischen Nonnweiler Otzenhausen und Nohfelden-Türkismühle Gefahr durch einen defekten LKW auf der rechten Fahrbahn und auf der A6 Saarbrücken Richtung Mannheim. Zwischen dem Kreuz Neunkirchen und Homburg Gefahr durch einen defekten PKW und da sind Personen auf der Fahrbahn. Ich wiederhole, A6 Saarbrücken Richtung Mannheim. Zwischen dem Kreuz Neunkirchen und Homburg Gefahr durch einen defekten PKW und auch durch Menschen auf der Autobahn. Eros Ramazzotti jetzt bei uns. Einen schönen Donnerstag.

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1: Sag mal, haben wir echt einen April oder was? Da kannst du froh sein, wenn echt dann nicht so selbst leiden
0: lassen. Und da braucht man auch, weil nicht anders leid um sich schwitzen. Das ist ihr Pflicht als Anbieter, das war nämlich die Woche in der Zeitung. Entsprechend die Inhaltsstoffe zu kennzeichnen.
1: Sag mal, da hast du
0: und
1: doch
0: ich muss mich, als Verbraucher darauf verlassen können, dass ich ein einwandfreies Nahrungsmittel erhalte. Und wenn das Nummer 4 kommt, dann wende ich mich entsprechend an die Verbraucherzentrale. Gnoden. Wenn du halt nicht genau weißt, da gibt's schon allen Aslang betubt.

0: Klingt ein bisschen wie der Xavier. Aber der heißt Zacchaeus und ist tatsächlich der Sohn von der Nina. Sein Titel Wir kommen in Frieden gehört auf SA3 Saarlandwelle. Es ist genau 6:35.
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0: Mit Daniel Magger.
2: Schwere Vorwürfe am saarländischen Staatstheater. Mehrere Tänzer des Ballettensembles werfen einem früheren Gastchoreografen sexuelle Übergriffe vor. Nach SR-Informationen soll er vor drei Jahren in rund 20 Fällen Tänzer wiederholt ohne ihre Zustimmung intim berührt und bedrängt haben. Die Produktion wurde damals abgesagt. Neue Vorsorgeuntersuchung. Die sogenannte U10 für Kinder zwischen 9 und 10 Jahren soll bundesweit eingeführt werden. Bei der Untersuchung sollen erste Risiken, etwa für Übergewicht sowie ungesunde Mediennutzung, erkannt werden. Freispruch am Landgericht Trier. Bei dem Prozess um versuchten Totschlag ging es um einen Mann, der im Februar in der Fußgängerzone zuerst Passanten und später die Polizei mit einem Messer bedroht haben soll. Laut Gutachten leidet er an einer paranoiden Schizophrenie. Dem Gericht zufolge ist er schuldunfähig und soll in einer psychiatrischen Klinik untergebracht werden. Und erste Etappe der Deutschlandtour. Der Radprofi Louis Barret siegte nach gut 215 Kilometern von Bad Orb nach Schwäbisch Hall. Damit übernimmt der Franzose auch die Gesamtführung.
0: Dann Dankeschön, Daniel. Ausführliche Nachrichten gibt's wieder 19 Uhr.
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0: So, heute Abend bleibt es trocken bei Werten von knapp über 20 Grad. Der frische Wind, der lässt immer mehr nach. In der kommenden Nacht ist es oft klar oder locker bewölkt, es bleibt trocken. Die Luft kühlt ab auf 15 Grad auf den Höhen des Saargaus, bis 11 Grad gibt es im Blies oder im Mandelbachtal. Morgen am Freitag geht es dann trocken und wechselnd bewölkt los. Zwischen dem Mittag und dem Abend bilden sich dann Schauer und Gewitter. Die können auch mal kräftiger ausfallen. Da sind Regenmengen von 15 bis 30 Liter pro Quadratmeter innerhalb kurzer Zeit möglich. Bei 18 bis 24 Grad gibt es zudem örtlich Sturmböen mit bis zu 65 km/h. Auch das ist ordentlich. Am Samstag dann mal Sonnenschein, mal Wolken. In der ersten Tageshälfte noch einzelne Schauer. Später meist trocken bei 18 bis 23 Grad. Der Sonntag bringt uns dann neben Wolken noch mehr Sonnenschein. Auch da bleibt es trocken bei 21 bis 25 Grad.
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0: Vorsicht auf der A62 Nonnweiler Richtung Pirmasens zwischen Nonnweiler Otzenhausen und Nohfelden-Türkismühle. Gefahr durch einen defekten LKW auf der rechten Fahrbahn. Dann sind uns Blitzer gemeldet worden. Die neuesten stehen in Fuhrpach in der Seebachstraße zwischen Kleinottweiler und Jägersburg und in der Ortsdurchfahrt von Nunkirchen. Wenn auch Sie uns einen Blitzer melden möchten, dann können Sie uns kostenfrei anrufen unter der 0800 708000 oder Sie schreiben uns über die SA3 App.
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0: Mit André Werner, hallo zusammen. Es gibt ja so viele unglaubliche Bands und Gesangstruppen. Und jetzt haben wir noch mal eine schöne Gesangstruppe herausgesucht, beziehungsweise die SR3 Musikredaktion. The Tokens, die waren in Amerika aus Brooklyn und ziemlich erfolgreich mit einem ganz, ganz, ganz, ganz bösen Ohrwurm. Und diesen schönen Ohrwurm, den setze ich Ihnen jetzt rein. Hier ist er. The Lion Sleeps Tonight. Viel Spaß.
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0: Wanda Jackson, let's have a party auf SR3 Saarlandwelle. Wir haben eine Warnmeldung auf der A62, Nonnweiler Richtung Pirmasens. Zwischen Nonnweiler Otzenhausen und Nohfelden Türkismühle. Jetzt ist mir gerade weggesprungen. Wo ist es? Hallo, hallo? Da. Behinderungen durch einen defekten LKW auf der rechten Fahrbahn. So, bei den saarländischen Schwimmbädern, wer gerne schwimmen geht, der hat es wahrscheinlich schon mal gemerkt, gibt es einen Sanierungsstau und zwar einen ganz schön ordentlichen. Wenn man alle saarländischen Schwimmbäder sanieren würde, müsste man rund 390 Millionen Euro aufbringen. Um die Kommunen bei der Sanierung zu unterstützen, wurde nun ein 113,5 Millionen Euro schweres Schwimmbadprogramm ins Leben gerufen. Und jetzt haben sich Landesregierung und Städte- und Gemeindetag darauf geeinigt, wie das Geld auf die Kommunen verteilt werden soll. Einzelheiten dazu von unserem Reporter Marco Karp.
1: Der Verteilmechanismus sieht vor, dass die Förderhöhe pro Bad 30% beträgt. Wenn verschiedene Kriterien erfüllt sind, kann sich diese auf 55% erhöhen. Damit könnte dann schon mal mehr als die Hälfte theoretisch des Sanierungsbedarfs gedeckt werden. Zu den Kriterien zählen etwa, wenn die Schwimmbäder existenzbedroht sind, es Leerschwimmbecken gibt oder es sich um touristisch relevante Bäder handelt. Unter touristisch relevant fallen zum Beispiel das Blau in St. Ingbert, das Bad Merzig und das Naturfreibad in Kirkel. Pro Kommune soll nur eine Einrichtung gefördert werden können. Eine Ausnahme ist die Landeshauptstadt.
0: Ja, und pro Sanierungsmaßnahme gibt es maximal 6 Millionen Euro aus diesem 113 Millionen Euro Topf. Der Sanierungsbedarf ist aber dreimal so hoch, haben wir eben gehört. Kann das den Kommunen denn überhaupt helfen oder ist das nur der berühmte Tropfen auf dem heißen Stein?
1: Klar ist, das Schwimmbadprogramm allein löst die Probleme der Kommunen nicht. Deshalb ist auch vereinbart worden, dass die Fördermittel aus dem Schwimmbadprogramm mit anderen Förderprogrammen kombiniert werden können. Das könne laut SPD und CDU-Fraktion dafür sorgen, dass eine Gemeinde mit mehreren Fördermitteln in der Lage ist, das Schwimmbad zu sanieren, ohne dass viel Geld aus dem eigenen Haushalt fällig wird. Die CDU-Fraktion sagt aber zum Beispiel auch, dass man darüber nachdenken muss, ob das Saarland über 50 Schwimmbäder braucht. Denn das Programm jetzt unterstütze die Gemeinden zwar kurzfristig bei der Sanierung, aber langfristige Betriebskosten bleiben weiterhin ein Problem.
0: Luxussanierungen oder sogar Erweiterungen des Angebots sind also nicht abgedeckt durch das Programm. Mit ihm sollen nur die größten Löcher in den Bädern gestopft werden. Im wahrsten Sinne. In knapp 2 Wochen, am 1. September, soll dann das Schwimmbadprogramm vom Ministerrat beschlossen werden. Dann können sich die Kommunen auch voraussichtlich online bewerben. Informationen dazu von Marco Karp für SR3.

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9: Es ist 19 Uhr. Ehemalige Tänzer des Saarländischen Staatstheaters erheben schwere Vorwürfe gegen einen früheren Gastchoreografen. Mehrere damalige Ensemblemitglieder berichteten dem SR, der franco-algerische Choreograf Abou Lagra habe Tänzerinnen und Tänzer 2023 wiederholt ohne ihre Zustimmung intim berührt und mit sexualisierten Äußerungen bedrängt. Das Ballettensemble dokumentierte knapp 20 mutmaßliche Vorfälle und meldete sie der Theaterleitung unter dem damaligen Intendanten Bodo Busse. Busse widersprach über eine Anwaltskanzlei Darstellungen, dass er die Vorfälle nicht ernst genommen habe. Lagra sei fristlos gekündigt worden. Der Choreograf ließ mehrere Anfragen des SR zu den Vorwürfen unbeantwortet. Die Europäische Union erwartet für die kommende Heizsaison keine Engpässe bei der Gasversorgung. Das erklärte ein Sprecher der EU-Kommission, räumte aber zugleich ein, dass das Tempo beim Füllen der Gasspeicher langsamer sei als in den vergangenen Jahren. Aus Brüssel, Thomas Spickhofen.
10: Knapp 62% beträgt der Füllstand der Gasspeicher gerade europaweit. Das geht aus Daten von GIE hervor, dem Europäischen Verband für die Gasinfrastruktur. Wobei die nationalen Unterschiede beträchtlich sind. Am weitesten vorn sind Portugal und Polen mit jeweils fast 90%. Italien liegt bei 80. In Deutschland sind die Gasspeicher ausweislich der europäischen Daten zu knapp 50% gefüllt. Schlusslichter sind Lettland, Schweden und die Niederlande mit etwas mehr als 40%. Im vergangenen Jahr lag der Füllstand in Europa zu dieser Zeit allerdings schon bei 74%, nicht bei 62.
9: In Deutschland warnen Verbraucherschützer.

0: 2024 ist das Hallenbad in Lebach geschlossen. Durch das Wasser ist die Technik zerstört worden. Insgesamt belaufen sich die Sanierungskosten auf knapp 14 Millionen Euro. Rund 4 Millionen Euro sollen durch das Innenministerium finanziert werden. Knapp 6 Millionen Euro sollen durch das Schwimmbadprogramm getragen werden. Laut Bürgermeister Prill erfüllt Lebach alle Bedingungen für die höchste Fördersumme, da das Schwimmbad unter anderem existenzbedroht ist und ein Leerschwimmbecken ist. Am 1. September will der Ministerrat über das Schwimmbadprogramm abstimmen. Danach sollen die Planungen für die Sanierung beginnen.
1: Der Kreis St. Wendel hat das Verfahren zur Stilllegung der Ostertalbahn angestoßen. Der Landkreis fürchtet zu hohe Investitionskosten, um sie am Laufen zu halten. Wenn sich binnen 3 Monaten kein Interessent findet, der die Bahnstrecke zwischen Ottweiler und Schwarzerden übernehmen will, darf sie stillgelegt werden. Andernfalls muss darüber verhandelt werden. In den vergangenen Jahren sind Museumszüge auf der Strecke gefahren. Der Pachtvertrag mit dem zuständigen Verein ist zum Jahresende gekündigt worden. Das waren die Nachrichten mit Michaela Berger. 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
3: Heute Abend bleibt es trocken bei Werten von knapp über 20 Grad. Der frische Wind lässt immer weiter nach. In der Nacht ist es oft klar oder locker bewölkt. Es bleibt trocken. Die Luft kühlt ab auf 15 Grad auf den Höhen des Saargaus. Bis 11 Grad gibt es im Blies oder im Mandelbachtal. Morgen am Freitag dann ein trockener und wechselbewölkter Mix. Zwischen dem Mittag und dem Abend bilden sich dann teils kräftige Schauer oder Gewitter. Da sind Regenmengen von 15 bis 30 Liter pro Quadratmeter innerhalb kurzer Zeit möglich. Das ist eine ganze Menge. Dazu 18 bis 24 Grad und viel Wind, vor allem auch in Gewitter- und in Schauernähe. Da sind Sturmböen mit bis zu 65 km/h möglich. Am Samstag dann mal Sonnenschein, mal Wolken. In der ersten Tageshälfte noch einzelne Schauer, später aber trockenes Wetter bei 18 bis 23 Grad. Am Sonntag dann etwas mehr Sonnenschein, da bleibt es ganz trocken bei bis zu 25 Grad. Und die neue Woche bringt uns schon wieder viel Sonne und es wird wieder sommerlich warm bei bis zu 28 Grad.
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3: A6 Saarbrücken Richtung Mannheim, zwischen dem Kreuz Neunkirchen und Homburg, da steht ein defekter PKW. Die neuesten Blitzer stehen in Saarlouis im Prälat-Subtilring, in Pickard auf der Delt und in Fuhrpach in der Seebachstraße. Wenn auch Sie uns etwas melden möchten, dann können Sie uns einmal kostenfrei anrufen unter der 0800 700 8000 oder Sie benutzen die SR3-App, da gibt es eine Meldefunktion.
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3: Mit André Werner, hallo zusammen. In 4 Monaten ist schon wieder Weihnachten. Oh mein Gott, und wer weiß, vielleicht sitzen wir dann alle zusammen und frieren und wünschen uns wieder die Wärme zurück. Ja, so ähnlich wie das damals in den 60er Jahren Michelle Phillips und John Phillips gemacht haben. Die saßen in New York in einem kalten Hotel und haben einfach von diesem schönen, warmen Sommer in Kalifornien geträumt und daraus dann direkt einen großen Hit gemacht. Jetzt bei uns California Dreamin' von The Mamas and the Papas.
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Wir kommen zu Ihnen. 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

0: Dorn und Candida auf SR3 Saarlandfälle. Es ist 7:45.
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0: Heute Abend bleibt's trocken und in der Nacht auch. Da gibt es die Sterne zu sehen. Wir sehen nur lockere Wolken. Die Luft kühlt sich ab auf 15 Grad auf den Höhen des Saargaus. Bis 11 Grad gibt es im Blies und im Mandelbachtal. Morgen am Freitag dann ein trockener Start mit ein paar Wolken. Zwischen dem Mittag und dem Abend bilden sich allerdings Schauer und Gewitter, die teils richtig kräftig ausfallen können. Da sind Regenmengen von 15 bis 30 Liter pro Quadratmeter innerhalb kurzer Zeit möglich. Bei 18 bis 24 Grad gibt es örtlich zudem noch Sturmböen mit bis zu 65 Stundenkilometern. Am Samstag dann mal Sonnenschein, mal Wolken. In der ersten Tageshälfte sind auch einzelne Schauer noch möglich. Später ist es meist trocken bei 18 bis 23 Grad. Am Sonntag dann neben Sonnenschein ein paar Wolken. Es bleibt trocken bei bis zu 25 Grad.
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0: Wir haben im Moment keine Staus, auch keine Gefahrenmeldungen, aber es wird geblitzt. Die neuesten stehen in Saarlouis im Prälat-Subtilring, dann in Pickard auf der Delt und in Fuhrpach steht ein Blitzer in der Seebachstraße. Wenn auch Sie einen Blitzer sehen oder eine Gefahrenstelle entdecken, dann können Sie uns jederzeit kostenfrei anrufen unter der 0800 700 8000. Vielen Dank.
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0: Mit André Werner, hallo zusammen. Ja, damals hat sich Freddie Mercury gedacht, ich möchte gerne einen Song für meine oder unsere Konzertbesucher schreiben. Ne? Am besten einen Song, wo das gesamte Publikum mitsingen kann. Ne? Und dann hat er sich hingesetzt und herauskam We Are The Champions. Übrigens damals als Single zusammen noch mit We Will Rock You erschienen. Das war ein richtiger Doppelhammer, so kann man das sagen, von Queen in den 70ern. Jetzt hier bei uns.
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0: Ela tanzt lieber für sich ganz allein auf SR3 Saarlandwelle. Es gibt einen schönen, freundlichen Abend heute. Wir sehen noch ein bisschen die Abendsonne. Die Wolken sind eher dekorativ. Es bleibt auf jeden Fall trocken. Auch in der Nacht ist es trocken. Die Luft kühlt sich dann ab auf 15 bis 11 Grad. Und wie es morgen weitergeht, das hat uns unser Wetterexperte Joachim Pütz eben erzählt.
1: Morgen haben wir dann so einen Wechsel aus Sonnenschein und teilweise dichteren Wolken. Der Vormittag noch trocken, aber am Nachmittag, da können sich dann doch ein paar Schauer oder Gewitter entwickeln und die sind zum Teil auch kräftig. Da sind so 15 bis 30 Liter auf den Quadratmeter möglich. Stürmische Böen gibt's auch noch dazu. Und die Temperatur ist so ganz langsam ein bisschen auf dem Weg nach oben. Da haben wir morgen schon 19 Grad in Oberkirchen bis 24 Grad in Perl.
0: Ja, und das Wochenende bringt uns dann wechselhaftes Wetter. Die Temperaturen nehmen langsam wieder Fahrt auf. Und in der kommenden Woche sind wir dann auch schon wieder knapp unter 30 Grad. Marie,

SR3 Saarlandwelle, Shakin' Stevens und Marie Marie. Heute ist der 20. August und es ist der 30. Todestag von Rio Reiser. Und von Rio Reiser haben wir heute den ganzen Tag schon diverse Titel gespielt, eben genau aus diesem Grund. Und heute Abend haben wir uns nochmal einen richtig tollen Titel von ihm ausgesucht. Hier ist Rio Reiser mit Für immer und dich. In Gedenken an ihn.

Heute, vor 30 Jahren, ist er gestorben, Rio Reiser. Der Mann, der erst mit Tonsteine, Scherben und später eben Solo deutsche Musik gemacht und geprägt hat. König von Deutschland, Junimond, Alles Lüge und gerade auch Für immer und dich, Rio Reiser, wurde nur 46 Jahre alt. SR3 ist hier um 19.52 Uhr. In 8 Minuten hören wir die Nachrichten. Danach geht's weiter mit dem ARD-Abend. Und das war der Feierabend mit mir. Ich bin André Werner. Ich spiele Ihnen jetzt noch einen tollen Titel von Hayley Reinhardt, The Letter. Und wir hören uns, wenn Sie mögen, morgen ab 17 Uhr wieder. Bis dann. Ciao.

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4: Es ist 20 Uhr. Ehemalige Tänzer des Saarländischen Staatstheaters erheben schwere Vorwürfe gegen einen früheren Gastchoreografen. Nach SR-Recherchen soll es 2023 während der Proben für eine Ballettproduktion zu sexuellen Übergriffen gekommen sein. Alice Krämer mit den Hintergründen.
5: Mehrere damalige Ensemblemitglieder berichten dem SR, der franco-algerische Choreograf Abou Lagra habe Tänzerinnen und Tänzer wiederholt ohne ihre Zustimmung intim berührt und mit sexualisierten Äußerungen bedrängt. Das Ballettensemble dokumentierte knapp 20 mutmaßliche Vorfälle und meldete sie der Theaterleitung unter dem damaligen Intendanten Bodo Busse. Der habe ihre Beschwerden zuerst nicht ernst genommen, so die ehemaligen Tänzer gegenüber dem SR. Die Kompanie schaltete daraufhin die Bühnengewerkschaft ein. Wenige Tage später sagte das Staatstheater die gesamte Produktion ab. Choreograf Lagra ließ mehrere Anfragen des SR zu den Vorwürfen unbeantwortet. Busse widerspricht über eine Anwaltskanzlei der Darstellung der Tänzer. Er habe die Vorwürfe von Anfang an ernst genommen und sofort die notwendigen Schritte eingeleitet. Eines Drucks von außen habe es nicht bedurft. Lagra sei fristlos gekündigt worden. Er habe Hausverbot erhalten.
4: Evangelische Träger könnten in diesem und im kommenden Jahr mehrere ihrer Kitas im Saarland schließen. Kirchenvertreter teilten bei der Anhörung im Landtag zum saarländischen, zum geplanten Kita-Gesetz mit, es gebe dazu konkrete Pläne. Bei 4 bis 5 Kitas stünde eine Schließung im Raum. Grund für die Schließungspläne sei die schlechte finanzielle Situation der Kirchengemeinden. Das Kita-Gesetz sieht unter anderem die Reduzierung der Schließtage von Kitas auf 20 vor. Nach Ansicht der Kirchenvertreter wird das die finanziellen Probleme der Kirchengemeinden verschärfen. Deutschland, Frankreich, Großbritannien und Italien haben Israel aufgerufen, sein Siedlungsprojekt im Westjordanland zu beenden. In einer gemeinsamen Erklärung forderten sie zudem, die Ausweitung der Siedlungen zu stoppen. Durch das Projekt würde das Westjordanland geteilt und die Einheit der palästinensischen Gebiete beschädigt. Der Waldbrand im belgischen Naturschutzgebiet Hohes Venn ist unter Kontrolle. Die zuständigen Behörden erklärten, das Feuer nahe der Grenze zu Deutschland werde sich nicht weiter ausbreiten, sofern die Wetterbedingungen ähnlich wie derzeit blieben. Das waren die Nachrichten mit Michaela Berger. 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Das Wetter. In der Nacht verbreitet klar, Abkühlung auf 15 bis 11.

0: Da kommt die A4 Görlitz Richtung Dresden zwischen Kodersdorf und Niederseifersdorf wegen Bauarbeiten wieder bis morgen früh gesperrt. Die Umleitung ist die U4. A9 Richtung Berlin zwischen Münchberg Süd und Münchberg Nord 2 Kilometer Stau wegen eines defekten LKW plus 20 Minuten. Die B285 Dorndorf-Mellrichstadt zwischen Hartschwinden und Dermbach wegen umgestürzter Bäume gesperrt. Das war's. Ich wünsche Ihnen eine gute Fahrt in diesen Abend.
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0: Mit Markus Poschlaut am Mikrofon und besten Grüßen aus Magdeburg ins ganze Land. Mit Bananarama starten wir jetzt in diesen Donnerstagabend. Winners.

Warten Sie auch mal drauf, dass Kai Pflaume plötzlich in den Raum reinkommt, wenn diese Nummer läuft. All You Need Is Love, die Beatles. Geschrieben von John Lennon. Extra diesen Song geschrieben mit einer Botschaft, die wirklich überall verstanden wird. All you need is love. Als die Nummer aufgenommen wird, sitzen im Studio auch noch Mick Jagger und Keith Richards zum Beispiel, die sind auch mit dabei. Und diese Nationalhymne, die französische am Anfang, sorgt auch dafür, dass jeder diese Nummer kennt. Das ist der ARD-Abend. Schön, dass Sie wieder mit dabei sind. Wir kommen jetzt zu einem Interpreten, den man gerade auch beim ZDF online sehen kann, nämlich Peter Maffay. Der war jetzt wieder erst zu sehen in der musikalischen ZDF-Doku Songtrip. Da ist er nach Nashville gereist und hat dort den Musiker David Graham getroffen. Die beiden haben sich kennengelernt und wie Peter Maffay auch im Interview sagte, ist so herrlich, wie man sich über Musik kennenlernen kann. Gemeinsam haben sie auch Songs gemacht. Lohnt sich das anzuschauen? Jetzt hier im ARD-Amt Peter Maffay 2 in einem Boot.

0: jetzt gerade. Jetzt gerade sind sie auf der Bühne. Die Pet Shop Boys. Bei uns im Programm mit Always on My Mind und jetzt gerade in diesem Augenblick in Oslo auf der Bühne. Da sind sie nämlich mit ihrer Tour, die Dreamworld Greatest Hits Tour, läuft inzwischen im fünften Jahr und die Pet Shop Boys heute Abend in Oslo, am Wochenende dann in Dänemark zu sehen. In Deutschland waren sie ja schon für einige Konzerte. So, das ist der ARD-Abend. Heute Abend können Sie sich auch gerne wieder mit einklinken in die Sendung. Na, Sie wissen das, wir schreiben Sie uns gerne eine Mail, wenn Sie was auf dem Herzen haben. ard-abend@mdr.de. Das ist die E-Mail-Adresse. Oder Sie greifen einfach zum Telefon. Kostenfreie Nummer 0800 80 80 110. Willkommen im ARD-Abend.
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3: Und damit ist es 8:30. Das ist der Verkehrsservice für den ARD-Abend. A4, Görlitz Richtung Dresden, zwischen Kodersdorf und Niederseifersdorf wegen Bauarbeiten bis morgen früh 5 Uhr gesperrt. A9, Fahrtrichtung Berlin, zwischen Münchberg Süd und Münchberg Nord, 2 Kilometer Stau wegen eines defekten Lasters, dauert 20 Minuten länger. Und die B285, Dorndorf-Mellrichstadt, zwischen Hartschwinden und Dermbach, die Vollsperrung wegen umgestürzter Bäume. Ich wünsche eine gute Fahrt.
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3: Mit Markus Poschlott und den Bee Gees. Hier ist Alone.

The Catch, singen von 25 Years, von 25 Jahren hier im ARD-Abend. Dabei sind es schon 30 Jahre. Heute vor 30 Jahren ist er verstorben.

0: Rio-Reise. Er war so vieles. Er war Westberliner Punk, Agitator, er war Rebell, aber eben auch Denker, Poet und Musiker. Bis 1985 mit der Band Tonsteine Scherben und dann eben als Solokünstler. Peter Hofmann blickt auf das Leben von Rio-Reise.
1: Ende der 60er Jahre wird das Private politisch. Die Jugend rebelliert. Ralf Christian Möbius ist hautnah dabei, aber eben nur eine Art Zuschauer.
2: Erstmal bin ich kein Alt-68er, das wär falsch. Sicher war ich, gehöre mit zu der Szene, aber nicht eigentlich zu der eigentlichen Studentenbewegung. Das wäre falsch, weil ich auch kein Student war.
1: Aus dem Zuschauer wird der Kommentator. Aus Ralf Möbius wird Rio-Reise. Mit seiner Band, dem VEB Tonsteine Scherben, später nur noch die Scherben genannt, ist das Politische nun auch in der Musik.
3: Ja, es ist nicht primitiv, banal, sondern es sind Sätze, Schlagworte, die wir wollen und die dann agitieren können. Macht kaputt, was euch kaputt macht.
4: Macht kaputt, was euch kaputt macht.
2: Wir haben es uns zum Teil mit selber eingebrockt. Und wir haben es ja selber Agitrock betitelt. Das stand also auf den Plakaten. Das wäscht uns keinen Regen ab.
1: Später macht Rio dann noch Wahlkampf für die SPD, in den 80ern für die Grünen und nach der Wende wird er PDS-Mitglied. Als die Scherben kaputt gehen, macht Rio Solo weiter.
5: Doch jetzt tut's nicht mehr weh. Nee, jetzt tut's nicht mehr weh.
2: Also wenn die Todessehnsucht, wenn die so ist, dann ist mir, aber das kenne ich auch, ja, dass man sagt, also man will weg aus dem Leben.
1: Sein letztes offizielles Album heißt dann auch Himmel und Hölle. Und da irgendwo wird Rio heute wohl auch zu finden sein.
2: Sozusagen, ja, da ist das Leben, ne? Und dann kommt danach auch noch bestimmt was ganz anderes Spannendes.
6: Es ist vorbei.
0: Zum 30. Todestag von Rio-Reise spielen wir Für immer und dich.
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0: 1990, da wird Deutschland Fußballweltmeister und ein paar Monate später wieder vereinigt. Und Gary Moore macht ebenfalls einen ziemlich radikalen Neuanfang. Nach Jahren mit ordentlich Hardrock-Musik sagt er, ich spiele jetzt Blues, Still Got the Blues. Und die Nummer entsteht wirklich fast nebenbei, denn Moore nimmt den Song auf, während in einem Studio eigentlich nur ein Raum ausprobiert werden soll. Das war quasi einfach mal ein Test. Und genau dieser Test wird zu seinem bekanntesten Stück. Gary Moore, Still Got the Blues im ARD-Abend. Also, manchmal kann auch was Ungeplantes ziemlich erfolgreich werden. Sieht man ja auch bei unserem Gipfeltreffen. Da sitzen drei zusammen und erklären die Welt.
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3: Was meint ihr, wie könnten wir rausfinden, wer jetzt von uns der Intelligenteste ist? Ich würde sagen, wir machen die Augen zu und jeder zeigt auf den, von dem er meint, er wäre der Intelligenteste. Und dann nehmen wir die Hände wieder weg, ohne dass wir gesehen haben, wer auf wen gezeigt hat.
4: Das ist nicht das Dümmste, was ich bis jetzt hier gehört habe. Aber schon mal unter den Top Ten so. Also, wie ich sagen würde.
3: Oder wir können ja auch sagen, wir sind einfach Schwarmintelligenz. Ja, ihr seid so komische Vögel.
4: Also, ich glaube schon, dass wir einfach durch auch die Menge an Jahren, die wir angehäuft haben, dass wir schon intelligent sind, uns das aber nicht nützt, weil das, was wir hier machen, spricht andererseits wieder klar dagegen. Mhm. Und da, ja, das ist immer so eine Ambivalenz so.
3: Ja, ein Schwanz, der sich ins Gesicht beißt.
4: Was? Richtig.
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1: Es ist 21 Uhr. Ehemalige Tänzer des Saarländischen Staatstheaters erheben schwere Vorwürfe gegen einen früheren Gastchoreografen. Mehrere damalige Ensemblemitglieder berichteten dem SR, der franco-algerische Choreograf Abou Lagra habe Tänzerinnen und Tänzer 2023 wiederholt ohne ihre Zustimmung intim berührt und mit sexualisierten Äußerungen bedrängt. Das Ballettensemble dokumentierte knapp 20 mutmaßliche Vorfälle und meldete sie der Theaterleitung unter dem damaligen Intendanten Bodo Busse. Busse widersprach über eine Anwaltskanzlei Darstellungen, dass er die Vorfälle nicht ernst genommen habe. Lagra sei fristlos gekündigt worden. Der Choreograf ließ mehrere Anfragen des SR zu den Vorwürfen unbeantwortet. Evangelische Träger könnten in diesem und im kommenden Jahr mehrere ihrer Kitas im Saarland schließen. Kirchenvertreter teilten bei der Anhörung im Saarländischen Landtag zum geplanten Kita-Gesetz mit, bei 4 bis 5 Kitas stünde eine Schließung im Raum. SR-Reporter Noah Sari.
2: Um welche Einrichtungen genau es sich handelt, wollten die evangelischen Kirchenvertreter nicht mitteilen. Man wolle Eltern nicht in Aufruhr versetzen. Grund für die Schließungspläne sei die schlechte finanzielle Situation der Gemeinden, die unter anderem auf steigende Kirchenaustritte und weniger Einnahmen durch die Kirchensteuer zurückzuführen sei. Viele kirchliche Träger stünden bereits jetzt mit dem Rücken zur Wand. Das Kita-Gesetz sieht unter anderem die Reduzierung der Schließtage von Kitas auf 20 vor. Der damit verbundene Personalaufwand werde die finanziellen Probleme der Kirchengemeinden rapide verschärfen. Es drohten dann potenziell weitere Kitaschließungen. Um das zu verhindern, brauche es mehr finanzielle Unterstützung. Auch katholische Träger berichteten über eine prekäre finanzielle Lage. Pläne für Kitaschließungen gäbe es aber nicht.
1: Die Europäische Union erwartet für die kommende Heizsaison keine Engpässe bei der Gasversorgung. Das erklärte ein Sprecher der EU-Kommission, räumte aber zugleich ein, dass das Tempo beim Füllen der Gasspeicher langsamer sei als in den vergangenen Jahren. In Deutschland sind die Speicher zurzeit zur Hälfte erfüllt. Hier eine Vermisstenmeldung der Polizei. Gesucht wird der 75-jährige Georg Königsberger aus Kleinblittersdorf. Den Angaben zufolge entfernte er sich heute Morgen zu Fuß aus dem dortigen Pflegeheim in unbekannte Richtung. Er ist etwa 1,80 Meter groß, stark gebräunt und hat schulterlange graue Haare. Am rechten Ohr trägt er einen Ohrring. Das waren die Nachrichten mit Michaela Berger. 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Das Wetter. In der Nacht verbreitet klar, Abkühlung auf 15 bis 11 Grad. Morgen ab mittags Schauer oder Gewitter bei 19 bis 24 Grad. Am Samstag ein Mix aus Sonne und Wolken, vereinzelt Schauer möglich. Die Zeit, es ist 21.03 Uhr.
3: Wir schauen auf den Verkehrsservice für den ARD-Abend mit der A1 Hamburg Richtung Osnabrück zwischen dem Bremer Kreuz und dem Dreieck Stur wegen Bauarbeiten gesperrt. Das Ganze

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0: Mit Markus Poschlott hier aus Magdeburg. Hallo zusammen und hier kommt The Final Countdown.

0: großer Hit von Rihanna, Diamonds im ARD-Abend. Wir drehen die Uhr ein bisschen zurück. Ah, ganz schön weit. 20. Dezember 1989. Westfalenhalle Dortmund. Die Mauer ist gerade mal 6 Wochen offen und Tausende singen mit Marius Müller-Westernhagen gemeinsam Freiheit. Freiheit ist das Einzige, was zählt, und darunter auch die schönen Zeilen: Der Mensch ist leider nicht naiv, der Mensch ist leider primitiv. Geschrieben hatte er den Song schon 2 Jahre vorher, also viele verbinden das immer direkt mit dem Mauerfall, aber die Nummer ist aus dem Jahr 87 von der Westernhagen-Platte, die einfach auch Westernhagen heißt. Und die Live-Version, die jeder kennt, spielen wir gleich im ARD-Abend direkt nach Steam, die gibt's vorher noch hier bei uns oder mit Hallo im ARD-Abend.
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1: Okay, singen wir noch einen.

Es wird viel zu selten geklatscht im Radio. Marius Müller-Westernhagen. Freiheit in der Live-Version, in der Version, ja, in der die meisten ja diesen Song auch richtig kennen. Der ARD-Abend, 21.19 Uhr. Und jetzt gibt's 1-2-Tipp-Musik von Fancy. Hier ist Flames of Love.

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2: Und da ist es 21.31 Uhr, das ist der Verkehrsservice für den ARD-Abend. Die A1 Hamburg Richtung Osnabrück ist zwischen dem Bremer Kreuz und Dreieckstur wegen Bergungsarbeiten gesperrt, 5 Kilometer Stau. A2 Berlin Richtung Dortmund zwischen Hannover-Lahr und Hannover-Herrenhausen, 10 Kilometer Stau vor der Baustelle, 1:15 kommt da oben drauf. Die A4 Görlitz Richtung Dresden zwischen Kodersdorf und Niederseifersdorf wegen Bauarbeiten bis ca. 5 Uhr gesperrt. Es wird über die U4 umgeleitet. Dann die A9 München Richtung Berlin zwischen Münchberg Süd und Münchberg Nord. 2 Kilometer Stau wegen eines defekten LKW plus 20 Minuten. Die A20 Rostock Richtung Kreuz Uckermark zwischen Friedland und Straßburg nach einem Unfall gesperrt. A42 Dortmund Richtung Kamp-Lindfurt zwischen Oberhausen Zentrum und Oberhausen Buschhausen Stau nach einem Unfall. Die B285 Dorndorf-Mellrichstadt zwischen Hartschwinden und Dermbach wegen umgestürzter Bäume gesperrt. Und in Kodersdorf ist die B115 im Bereich Straße der Einheit nach einem Unfall gesperrt. Ich wünsche eine gute Fahrt durch diesen Abend.
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2: Mit Markus Poschlott. Beste Grüße aus Magdeburg.

0: James Blunt, 1973 im ARD-Abend. Und jetzt gehen beste Grüße raus nach Krefeld. Nach Krefeld, denn das ist die Geburtsstadt von Ralf Hütter, der Mann, der mit der Band Kraftwerk so richtig bekannt geworden ist. Heute wird er 80 Jahre. Wir wünschen alles Gute zum Geburtstag. Bei Kraftwerk spielte Hütter zuerst die Orgel, dann die Percussion-Instrumente und später dann genau die Tasteninstrumente und alle Arten von elektronischer Klangerzeuger, die für den einmaligen Sound dieser Band gesorgt haben. Wir wünschen alles Gute zum 80. Ralf Hütter. Alles Gute.
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Das ist der ARD-Abend, jetzt mit Musik von Bill Withers. Der erinnert sich jetzt an seine Kindheit mit einem kleinen Bergarbeiter vor Ort von West Virginia. Dort war es selbstverständlich, dass sich die Nachbarn untereinander geholfen haben. Man kannte natürlich jeden. Als er dann später in Los Angeles gelebt hat, hat er genau dieses Gefühl vermisst. Dieses Gemeinschaftsgefühl war einfach nicht da. Also hat er diesen Song darüber geschrieben. Irgendwann braucht jeder mal eine Schulter, an die er sich anlehnen kann. 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
1: 22 Uhr. Ehemalige Tänzer des Saarländischen Staatstheaters erheben schwere Vorwürfe gegen einen früheren Gastchoreografen. Nach SR-Recherchen soll es 2023 während der Proben für eine Ballettproduktion zu sexuellen Übergriffen gekommen sein. Alice Krämer.
2: Mehrere damalige Ensemblemitglieder berichten dem SR, der franko-algerische Choreograf Abou Lagra habe Tänzerinnen und Tänzer wiederholt ohne ihre Zustimmung intim berührt und mit sexualisierten Äußerungen bedrängt. Das Ballettensemble dokumentierte knapp 20 mutmaßliche Vorfälle und meldete sie der Theaterleitung unter dem damaligen Intendanten Bodo Busse. Der habe ihre Beschwerden zuerst nicht ernst genommen, so die ehemaligen Tänzer gegenüber dem SR. Die Kompanie schaltete daraufhin die Bühnengewerkschaft ein. Wenige Tage später sagte das Staatstheater die gesamte Produktion ab. Choreograf Lagra ließ mehrere Anfragen des SR zu den Vorwürfen unbeantwortet. Busse widerspricht über eine Anwaltskanzlei der Darstellung der Tänzer. Er habe die Vorwürfe von Anfang an ernst genommen und sofort die notwendigen Schritte eingeleitet. Eines Drucks von außen habe es nicht bedurft. Lagra sei fristlos gekündigt worden. Er habe Hausverbot erhalten.
1: Immer mehr Syrer im Saarland verlieren ihren Schutzstatus. Das geht aus einer SR-Anfrage an das Bundesamt für Migration und Flüchtlinge hervor. Demnach lag die Aberkennungsquote im ersten Halbjahr bei etwa 20%. In den Jahren 2024 und 2025 lag sie noch bei 4%. Der Saarländische Flüchtlingsrat hält es für falsch, dass das Bundesamt die Überprüfungen des Schutzstatus ausweitet. Die Lage in Syrien sei weiterhin extrem instabil. Im Prozess um den sogenannten Mord ohne Leiche verzögern sich die Schlussplädoyers auf wahrscheinlich kommenden Mittwoch. Die Verteidigung teilte mit, die zuletzt vom Gericht abgelehnten Beweisanträge müssten mit dem Mandanten besprochen werden. Der Angeklagte soll im April den Saarbrücker Künstler Martin H. getötet haben, um eigene illegale Geschäfte zu verdecken. Jeder zweite Auszubildende fühlt sich psychisch belastet. Das geht aus einer Umfrage für den Deutschen Gewerkschaftsbund hervor, für die mehr als 13.000 junge Menschen befragt wurden. Gründe für die psychische Belastung sind demnach Leistungs-, Zeit- und Verantwortungsdruck sowie Personalmangel im Betrieb. Die erste Etappe der Deutschlandtour hat der Radprofi Louis Barré gewonnen. Der Franzose siegte nach gut 215 Kilometern von Bad Orb nach Schwäbisch Hall und übernimmt damit die Gesamtführung. Und das waren die Nachrichten mit Daniel Magar. 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Das Wetter. In der Nacht verbreitet klar Abkühlung auf 15 bis 11 Grad. Morgen ab dem Mittag Schauer oder Gewitter bei 19 bis 24 Grad.
3: Ja. Dankeschön an die Kollegen der Nachrichten. Das ist der Verkehrsservice für den ARD-Abend. Die A1 Hamburg Richtung Osnabrück ist zwischen dem Bremer Kreuz und Dreieck Stur wegen Bergungsarbeiten gesperrt. 5 Kilometer Stau. A2 Richtung Berlin zwischen Burgzentrum und Thesen. 2 Kilometer Stau nach einem Unfall plus 15 Minuten. A2 Hannover Richtung Dortmund zwischen Hannover-Lahe und Hannover-Herrenhausen. 8 Kilometer Stau vor der Baustelle. Eine Stunde dauert's länger. Die A4 Görlitz Richtung Dresden zwischen Kodersdorf und Niederseifersdorf wegen Bauarbeiten bis ca. um 5 Uhr morgens gesperrt. A9 Fahrtrichtung Berlin zwischen Münchberg Süd und Münchberg Nord. 2 Kilometer Stau aufgrund eines defekten Lasters. 20 Minuten obendrauf. Die A20 Rostock Richtung Kreuz Uckermark zwischen Friedland und Straßburg nach einem Unfall gesperrt. Und die A42 Dortmund Richtung Kamp-Lindfort zwischen Oberhausen Zentrum und Oberhausen Buschhausen nach einem Unfall gesperrt. Die B285 Dorndorf-Mellrichstadt-Fall gesperrt. Die B285 Dorndorf-Mellrichstadt ist zwischen Hartschwinden und Dermbach wegen umgestürzter Bäume noch

Das ist Karat. Hier im ARD-Abend. Mit dem kurzen Blick schon mal aufs Wochenende. Ich meine, heute ist Donnerstag, ja, wir können ruhig schon mal auf den Freitag gucken. Und ich wette, ich weiß, was Sie morgen Abend tun. Die Wette gehe ich ein. Sie können ja gerne mal anrufen dann und sagen, ob es stimmt oder ob ich falsch liege. 0800 80 80 110, unsere kostenfreie Nummer. Morgen sind so viele Konzerte in ganz Deutschland. Ich wette, Sie besuchen eines dieser folgenden Konzerte. Also, zum Beispiel Nina Chuba in Bremen morgen. Sass ist in Berlin. Vincent Weiss spielt in Dresden sein Konzert. Nena in Chemnitz. Fury the Slaughterhouse in Bielefeld. Dieter Bohlen ist in Wismar. Howard Carpenter in Bergen auf Rügen. The Boss Hoss sind in Neuenburg am Rhein. Helge Schneider in Steinbach. Roland Kaiser in Berlin. Amy McDonald in Dresden, dann die Toten Hosen in Nofelden-Bosen, Johannes Oerding ist im Bruchsal, Mark Forster in Lübeck und Michael Patrick Kelly in Northeim. Habe ich recht? Eins davon besuchen Sie doch bestimmt, oder? Können wir mal kurz durchrufen, ob ich richtig liege. 0800 80 80 110.

0: Das ist Raymond mit Supergirl. Was hinter der Nummer steckt, das können wir uns denken. Aber es gibt viele andere Songs, da haben wir viele Fragezeichen, was da eigentlich die Botschaft sein soll.
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2: Einer Country-Göttin widerspricht man nicht. 1970 will Lynn Anderson ein Lied vom Songschreiber Joe South covern.
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2: Er meint, es sei eigentlich für einen Mann geschrieben, Lynn aber lässt sich nicht beirren und kommt so zu ihrem größten Hit. 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
7: Es ist kurz nach 10:30, das ist der Verkehrsservice für den ARD-Abend. Die A1 Hamburg Richtung Osnabrück, zwischen dem Bremer Kreuz und Dreieck Stur wegen Bergungsarbeiten gesperrt, 5 Kilometer Stau. A2 Richtung Berlin, zwischen Burgzentrum und Thesen, 2 Kilometer Stau nach einem Unfall plus 10 Minuten obendrauf. A2 Hannover Richtung Dortmund, zwischen Hannover-Lahr und Hannover-Herrenhausen, 8 Kilometer Stau vor der Baustelle. Dann die A2 Richtung Berlin, am Kreuz Hannover-Ost, da sind die Überfahrten zur A7 beidseitig gesperrt. A4 Görlitz Richtung Dresden zwischen Kodersdorf und Niederseifersdorf wegen Bauarbeiten bis ca. 5 Uhr gesperrt. A20 Rostock Richtung Uckermark zwischen Friedland und Straßburg nach einem Unfall gesperrt. A24 Berlin Richtung Hamburg zwischen Neuruppin und Herzsprung. Ist gerade ein Unfall passiert. Obacht bitte, Polizei ist noch nicht zum Absichern dort. Obacht auf der A24 Berlin Richtung Hamburg zwischen Neuruppin und Herzsprung. A42 Dortmund Richtung Kamp-Lindfort zwischen Oberhausen Zentrum und Oberhausen Buschhausen, Vollsperrung nach Unfall. Und die B285 Dorndorf-Melristadt zwischen Hartschwinden und Dermbach wegen umgestürzter Bäume gesperrt. Gute Fahrt für Sie.
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7: Mit Markus Poschlaut aus Magdeburg. So. Und gerade haben wir hier gewettet im Radio. Habe ich verloren oder gewonnen? Na, machen wir alles gleich. Genesis kommt hier erstmal. That's

0: Das ist die Gruppe Hart hier im ARD-Abend und wir müssen hier noch eine Wette auflösen. Ich habe vor gut einer Viertelstunde, 20 Minuten gesagt, hey, ich kann in die Zukunft gucken, ich weiß, was sie morgen Abend machen. Es sind so viele Konzerte morgen Abend in ganz Deutschland. Dieter Bohlen in Wiesmoor, Vincent Weiss in Dresden, Roland Kaiser in Berlin, Helge Schneider ist auf der Bühne, Fury in the Slaughterhouse, Nina Chuba, Nena, Amy McDonald, die Toten Hosen, da ist wirklich so viel los morgen. Howard Carpenter ist ja zum Beispiel auch in Bergen auf Rügen.
1: Tja, wir sind auf der Insel Rügen, ich hab's gerade gehört. Du wirst nicht erraten, wo wir morgen Abend sind. Wir sind bei Störtebecker.
0: Das ist sehr schön. Ja, Grüße an Wolfgang Lippert an der Stelle. Der singt ja auch noch fleißig mit. Okay, Wette erstmal nicht gewonnen. Wie sieht's hier aus?
2: Oh, also auf die Konzerte, die du aufgezählt hast, gehe ich nicht, weil ich lebe in Meppen und hier ist das Kleinstadtfestival. Das ist Freitag und Samstag. Und ne, wer Bock und Zeit hat, soll gerne dahin kommen. Wird auf jeden Fall sehr nett.
0: Okay, Grüße nach Meppen. Also da ist auch keine Zeit für die Konzerte. Ist da noch jemand?
3: Ihr habt das Konzert von Annemai Kantereit vergessen, morgen Abend in Hamburg. Da bin ich nämlich.
0: Ach Gott, ihr spielt doch heute Abend schon, morgen nochmal. Okay.
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0: Ich sag mal so, Wette. Wap, wap, wap, wap.

Das singt Tina Turner. Two People, hier ist der ARD-Abend, der gleich zur ARD-Hitnacht wird. Dann übernimmt hier Immel Tröger das Programm. Ich bin Markus Poschlott, wünsche Ihnen eine schöne ARD-Hitnacht. Bleiben Sie bei uns und wir hören uns morgen Abend wieder ab 20 Uhr. Bis dahin, beste Grüße aus Magdeburg.

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2: 23 Uhr. Ehemalige Tänzer des Saarländischen Staatstheaters erheben schwere Vorwürfe gegen einen früheren Gastchoreografen. Mehrere damalige Ensemblemitglieder berichteten dem SR, der franko-algerische Choreograf Aboulagra habe Tänzerinnen und Tänzer 2023 wiederholt ohne ihre Zustimmung intim berührt und mit sexualisierten Äußerungen bedrängt. Das Ballettensemble dokumentierte knapp 20 mutmaßliche Vorfälle und meldete sie der Theaterleitung unter dem damaligen Intendanten Bodo Busse. Busse widersprach über eine anderen Anwaltskanzlei Darstellungen, dass er die Vorfälle nicht ernst genommen habe. Lagra sei fristlos gekündigt worden. Der Choreograf ließ mehrere Anfragen des SR zu den Vorwürfen unbeantwortet. Mehrere Länder haben ein umstrittenes neues Siedlungsprojekt Israels im Westjordanland verurteilt, darunter auch die Bundesrepublik. Sollte die Ausschreibung umgesetzt werden, würde das Palästinensergebiet praktisch in zwei Hälften geteilt. Ulrike Ufer für SR Info.
3: Das zuständige israelische Ministerium hatte zuvor die Ausschreibung für mehrere Komplexe mit insgesamt mehr als 1200 Wohnungen veröffentlicht. Entstehen sollen diese auf einer bislang unbebauten Fläche östlich von Jerusalem. Der britische Außenminister Miliband nannte die Ausschreibung inakzeptabel und zerstörerisch. Der Minister verurteilte zudem wörtlich Gewalt und Terror durch die Siedler. Israels Außenminister Saar sprach dagegen von einem historischen Recht des jüdischen Volkes, seine nationale Heimstätte im Land wiederzuerrichten, einschließlich des betreffenden Gebiets.
2: Evangelische Träger könnten in diesem und im kommenden Jahr mehrere Kitas im Saarland schließen. Das haben Kirchenvertreter bei der Anhörung im Saarländischen Landtag zum geplanten Kita-Gesetz mitgeteilt. Es gäbe konkrete Pläne, bei 4 bis 5 Kitas stünde eine Schließung im Raum. Grund für die Schließungspläne sei die schlecht finanzielle Situation der Kirchengemeinden. Das Landgericht Trier hat einen Mann im Prozess um versuchten Totschlag freigesprochen. Im Februar soll er in der Fußgängerzone zuerst Passanten und später Polizisten mit einem Messer bedroht haben. Laut einem Gutachter leidet der Mann unter einer paranoiden Schizophrenie. Das Gericht entschied, dass er aufgrund der Erkrankung schuldunfähig ist. Es ordnete an, ihn in einer psychiatrischen Klinik unterzubringen. Ein internationales Bündnis aus Millionen Fußballfans hat zum Sturz des FIFA-Präsidenten Infantino aufgerufen. Dazu hat die Organisation Football Supporters Europe eine entsprechende Petition gestartet. Ein Rücktritt Infantinos sei ein erster Schritt zur Reform der FIFA-Führung. Nach Informationen der Nachrichtenagentur Reuters erwägen mehrere Fußballverbände, ein Misstrauensvotum zu initiieren. Und das waren die Nachrichten mit Daniel Magar. 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
4: Und da schauen wir auf die Straßen. Hier ist der Verkehrsservice in der ARD-Hitnacht. A1 Dortmund Richtung Köln zwischen Schwerte und Hagen Nord. 4 Kilometer Stau wegen Bauarbeiten. A2 Hannover Richtung Dortmund zwischen Hannover-Lahe und Hannover-Herrenhausen. 8 Kilometer Stau vor einer Baustelle. Die A4 Görlitz Richtung Dresden ist zwischen Kudersdorf und Niederseifersdorf wegen Bauarbeiten noch bis 5 Uhr gesperrt. Eine Umleitung führt sie über die U4. A5 Karlsruhe Richtung Frankfurt zwischen Kronau und Kreuzwalldorf 3 Kilometer Stau wegen einer Baustelle. Die A20 Rostock Richtung Kreuz-Uckermark ist zwischen Friedland und Straßburg nach einem Unfall gesperrt aktuell, dadurch 3 Kilometer Stau. Und A42 Emscher Schnellweg Dortmund Richtung Kamp-Lintfurt. Hier ist zwischen Oberhausen-Zentrum und Oberhausen-Buschhausen eine Vollsperrung nach einem Unfall. Dadurch aktuell 3 Kilometer Stau. Da, wo Sie unterwegs sind, hoffen wir natürlich auf freie Straßen. Kommen Sie uns gut an.
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4: Mit Imme Tröger heute. Und ich sage liebe Grüße von der Elbe in Dresden. Wir lassen den Donnerstag gemeinsam ausklingen. Und für die letzte Stunde des Tages freuen wir uns auf Bruno Mars und auf Diana Ross mit Upside Down. Schön, dass Sie mit dabei sind.

Bruno Mars. Sie hören die ARD-Hitnacht und da gibt's bei uns jetzt einen Weltenbummler und gleichzeitig Stubenhocker. Denn Weltenbummler war er als Kind wider Willen und der Stubenhocker, der wurde zu einem der größten Rockstars unserer Tage. Die Rede ist von Bryan Adams, der durch den Beruf des Vaters als Kind ganz oft umziehen musste und den das sehr belastet hat. Mit seiner Gitarre zurückgezogen in seinem Zimmer, da hat er sich damals am wohlsten gefühlt. Und noch in diesem Jahr ist er auch auf Tour in Deutschland. Ab Oktober ist er in Berlin, Köln, München und Nürnberg zu hören und auch in Bremen, in Hamburg, in Mannheim und in Leipzig und natürlich in der ARD-Hitnacht. Hören wir uns an. Bryan Adams und Please Forgive Me. Hier klingt Ihr Donnerstagabend mit uns. Schön, dass Sie auch da sind.

die Simple Minds mit Don't You. So lassen wir den Tag mit Ihnen ausklingen. Zusammen auch mit dem Mann, der für die erste Titelmelodie der Krimiserie Tatort 1970 hinter dem Schlagzeug saß und den Rhythmus eingespielt hat. Und der auch mal in einer WG mit Otto Waalkes gewohnt hat. Unser aller Udo. Und woher weiß ich das? Aus einem Buch, das dieses Jahr über Udo Lindenberg erschienen ist. Udo Fröhliche heißt es und darin steht alles über Udo von und wie der Autor Benjamin von Stuckrad-Barre sagt, von Alkohol bis Zigarre. Sicher eine spannende Lektüre mit Coolheitsgarantie, so wie Udo himself. Hier ist er, Udo Lindenberg und du knallst in mein Leben. Das ist Ihr Donnerstagabend mit Imme Tröger. Willkommen in der ARD-Hitnacht.

0: Und dann schauen wir auf die Straßen. Hier ist der Verkehrsservice in der ARD-Hitnacht. A1 Dortmund Richtung Köln zwischen Schwerte und Hagen Nord 4 Kilometer Stau wegen Bauarbeiten. A2 Hannover Richtung Dortmund zwischen Hannover-Lahe und Hannover-Herrenhausen 4 Kilometer Stau vor einer Baustelle. Die A4 Görlitz Richtung Dresden ist zwischen Kodersdorf und Niederseifersdorf wegen Bauarbeiten noch bis 5 Uhr gesperrt. Eine Umleitung führt sie hier über die U4. A5 Karlsruhe Richtung Frankfurt zwischen Kronau und Kreuzwaldorf 3 Kilometer Stau wegen einer Baustelle. Die A10 östlicher Berliner Ring, Dreieck Barnim Richtung Dreieck Spreeau ist zwischen Freienbrink und Dreieck Spreeau nach einem Unfall aktuell gesperrt. Und die A42 Emscher Schnellweg Dortmund Richtung Kamp-Lintfurt ist zwischen Oberhausen Zentrum und Oberhausen Buschhausen ebenfalls nach einem Unfall gesperrt. Aktuell dadurch 3 Kilometer Stau. Ihnen, da wo Sie unterwegs sind, gute Fahrt.
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0: Joe Cocker,
1: der sich 1988 einen Mähdrescher in der DDR gekauft hat. Ja, im Juni 1988 erlebte die DDR ein legendäres Konzert in Dresden. Joe Cocker sang da in Dresden und seine Gage, die soll bis zu 360.000 DDR-Mark betragen haben. Und weil er damit im nichtsozialistischen Ausland ja nichts anfangen konnte, hat sich Joe Cocker damals in Sachsen einen Mähdrescher für seine Farm in Irland gekauft. Und wie man das so von Made in Germany oder sagen wir mal in GDR damals noch gewöhnt ist, da wird ihm der Mähdrescher sicher lange Zeit auch eine gute Arbeit gemacht haben. Eben gehört hier in der ARD Hitnacht Joe Cocker. Wir lassen mit Ihnen den Tag ausklingen und begleiten Sie im Nachtdienst oder ja, vielleicht noch so ein bisschen beim Ausbummeln heute vom Donnerstag. Jetzt mit High South und One Night at a Time für einen schönen Donnerstagabend mit der ARD Hitnacht.

Die Adelnacht. Mit Imme Tröger kurz vor Tagesausklang. Otis Redding, The Dog of the Bay. Und ich stelle mir das sehr cool vor, wenn man Musiker ist und seine eigenen Lieder im Radio hört. Dann sitzt man vielleicht wie Brian Ferry mit seiner Freundin im Autokino und während man auf den Film wartet, läuft noch das Radio und auf einmal kommt da das Lied, das man gerade mit seiner Band aufgenommen hat. So sagt es jedenfalls die Legende. Sei es gewesen bei diesem Song. Hier sind Roxy Music und Oh yeah, gleiches Geisterstunde und der neue Tag fängt an.

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1: Es ist 0 Uhr. Ehemalige Tänzer des Saarländischen Staatstheaters erheben schwere Vorwürfe gegen einen früheren Gastchoreografen. Mehrere damalige Ensemblemitglieder berichteten dem SR, der franco-algerische Choreograf Abou Lagra habe Tänzerinnen und Tänzer 2023 wiederholt ohne ihre Zustimmung intim berührt und mit sexualisierten Äußerungen bedrängt. Das Ballettensemble dokumentierte knapp 20 mutmaßliche Vorfälle und meldete sie der Theaterleitung unter dem damaligen Intendanten Bodo Busse. Busse widersprach über eine Anwaltskanzlei Darstellungen, dass er die Vorfälle nicht ernst genommen habe. Lagra sei fristlos gekündigt worden. Der Choreograf ließ mehrere Anfragen des SR zu den Vorwürfen unbeantwortet. Der Landkreis Merzig-Wadern hat zum ersten Mal einer breiteren Öffentlichkeit sein integriertes Klimaschutzkonzept vorgestellt. Bis 2045 will er klimaneutral werden. Einzelheiten von Vidu Wittekind.
2: 7 Handlungsfelder und rund 45 Maßnahmen sollen helfen, die Treibhausgasemissionen von derzeit rund 600.000 auf 177.000 Tonnen jährlich zu senken. Eine gute Nachricht, den eigenen Stromverbrauch von knapp 470.000 Megawattstunden kann der Landkreis bereits vollständig mit erneuerbaren Energien abdecken. Schwieriger wird es beim Verkehr und bei der Wärmeversorgung. Mit sogenannten Mobilitätshubs, etwa in Perl, soll der ÖPNV attraktiver und besser vernetzt werden. Bei den 25 Gebäuden des Kreises entstehen dagegen nur rund 1% der Treibhausgasemissionen. Für größere Einsparungen müssten deshalb vor allem Industrie- und Privathaushalte mitziehen.
1: Nach einer neuen Schätzung des Robert-Koch-Instituts sind in diesem Jahr 460 Menschen im Saarland an den Folgen der Hitze gestorben. Immer mehr Syrer im Saarland verlieren ihren Schutzstatus. Das geht aus einer SR-Anfrage an das Bundesamt für Migration und Flüchtlinge hervor. Demnach lag die Aberkennungsquote im ersten Halbjahr 2026 bei etwa 20%. In den Jahren 2024 und 2025 lag sie noch bei 4%. Der Saarländische Flüchtlingsrat hält es für falsch, dass das Bundesamt die Überprüfungen des Schutzstatus ausweitet. Die Lage in Syrien sei weiterhin extrem instabil. Mehrere Länder, darunter Deutschland und Frankreich, haben Israel aufgerufen, sein Siedlungsprojekt im Westjordanland zu beenden. Das geht aus einer gemeinsamen Erklärung hervor. Dadurch rücke nicht nur eine Friedenslösung in weitere Ferne, auch Israels internationales Ansehen werde weiter beschädigt. Und das waren die Nachrichten mit Daniel Magar. 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Das Wetter in der Nacht verbreitet klar Abkühlung auf bis zu 11 Grad. Morgen ab dem Mittag Schauer oder Gewitter bei 19 bis 24 Grad.
3: Und da schauen wir auf die Straßen. Der Verkehrsservice in der ARD-Hitnacht. Die A2 Hannover Richtung Dortmund zwischen Hannover-Lahe und Hannover-Herrenhausen. 2 Kilometer Stau vor einer Baustelle. Die A4 Görlitz Richtung Dresden ist zwischen Kodersdorf und Niederseifersdorf wegen Bauarbeiten noch bis 5 Uhr gesperrt. Eine Umleitung führt sie über die U4. Die A10 östlicher Berliner Ring, Dreieck Barnim Richtung Dreieck Spreeau. Hier gibt es eine Vollsperrung zwischen Freienbrink und Dreieck Spreeau nach einem Unfall. Die A42, Emscher Schnellweg, Dortmund Richtung Kamp-Lindfurt, ist zwischen Oberhausen Zentrum und Oberhausen Buschhausen nach wie vor nach einem Unfall gesperrt. Und die A70, Bamberg Richtung Schweinfurt-Werneck, die ist zwischen Dreieck Werntal und Dreieck Schweinfurt-Werneck ebenfalls nach einem Unfall gesperrt. Ihnen, da wo Sie unterwegs sind, freie Fahrt und sichere Ankunft.
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3: Und da begrüßt sie heute Imme Tröger aus Dresden. Die ARD-Hitnacht begleitet sie auch in dieser Nacht im Nachtdienst oder auch im Feierabend. In dieser Stunde machen wir das mit Linda Ronstadt und It's So Easy und mit Rod Stewart und dem Motown-Song. So klingt ihr Weg in die Nacht.

Linda Ronstadt war das in der ARD-Hitnacht. It's so easy. Das ist die erste Stunde der Nacht, die wir jetzt ja schon geschafft haben. Wir begrüßen den Freitag mit einer Reise ins Jahr 1984. Für Heidi Stern war die Welt damals nicht so offen. Als sie sich jedoch den Namen Jennifer Rush gab, da war sie nicht mehr aufzuhalten. Unter ihrem Geburtsnamen wollte es nicht ganz so klappen mit der großen Karriere. Doch kaum war sie Jennifer Rush geworden, die gleiche Frau, die gleiche Stimme, nur ein anderer Name und eine Pop-Ikone war geboren. Entstanden ist der Song in Deutschland, denn hier arbeitete ihr Bruder als Studiomusiker.

0: genau war es in Frankfurt am Main. Und von hier aus eroberte Jennifer Rush die Welt, auch in der ARD-Hitnacht. Hören wir uns an. Power of Love, so klingt ihr liebevoller Weg durch die Nacht.
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Olm von Kalifornien, The Mamas and the Papas, California Dreaming, die ARD-Hitnacht ist hier. Schön, dass Sie bei uns sind um 0.26 Uhr. Jetzt mit einem Song, das ist wieder so ein typischer, wir brauchen noch einen Hit-Song. Bruce Springsteen hatte sein Album Born in the USA eigentlich fertig. Doch Manager John Landau meinte, er bräuchte noch so einen richtigen Kracher. Den schrieb der Boss, wie man sich erzählt, in einer einzigen Nacht. Ob er jetzt dabei wirklich getanzt hat, das ist nicht bekannt, denn der Text ist eher ein ernsterer und er gibt seinen Wunsch Raum, einfach nur zu leben und sich dem Druck der Musikindustrie nicht unbedingt immer stellen zu müssen. Dass es einer seiner größten Hits wurde, das ist allerdings unbestritten. Hier ist der Boss Bruce Springsteen, Dancing in the Dark. Ich bin immer Tröger, so halten wir Sie gerne wach. Willkommen in der ARD-Hitnacht.

0: Und wir schauen auf die Straßen. Hier ist der Verkehrsservice in der ARD-Hitnacht. A2 Hannover Richtung Dortmund zwischen Hannover-Lahe und Hannover-Herrenhausen. 2 Kilometer Stau vor einer Baustelle. Die A4 Görlitz Richtung Dresden ist zwischen Kudersdorf und Niederseifersdorf wegen Bauarbeiten noch bis 5 Uhr gesperrt. Eine Umleitung führt sie über die U4. Die A10 östlicher Berliner Ring, Dreieck Barnim Richtung Dreieck Spreeau ist zwischen Freienbrink und Dreieck Spreeau nach einem Unfall nach wie vor gesperrt. Die A42 Emscher Schnellweg Dortmund Richtung Kamm-Lindfort ist zwischen Oberhausen Zentrum und Oberhausen Buschhausen nach einem Unfall ebenfalls gesperrt. Und die B2 Augsburg Richtung Donauwörth ist zwischen Stettenhofen und Langweid am Lech wegen Reinigungsarbeiten derzeit gesperrt. Ihnen, da wo es geht, gute und sichere Fahrt.
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Mike and the Mechanics mit Over My Shoulder. Damit ist es 0.39 Uhr und Mike Oldfield, der steht auch schon in den Startlöchern mit Two France. Vorher sage ich Danke an Olaf für die lieben Zeilen, die er uns da geschickt hat. Ich glaube, dass ich so gegen 2 Uhr einschlafe, hat er geschrieben. Das ist schon mal ein gutes Vorhaben. Aber so lange höre ich noch die ARD-Hitnacht. Das ist ganz, ganz lieb. Ich wünsche Ihnen allen, schreibt er, eine angenehme Nachtruhe. Vielen Dank, Olaf, auch für dieses, ist das ein Familienwappen? Ist ja eine spannende Sache da, Ihr Anhang, was Sie mitgeschickt haben, das Bild. Auch Carola aus Osnabrück ist heute Nacht wieder mit dabei. Danke für die Post und gutes Gelingen für den Papierkram, den Sie sich da vorgenommen haben. Und auch Christoph hat uns geschrieben. Moin, Chris aufs Hof, schreibt er. Eine tolle Show heute. Liebe Grüße an alle. Ihr seid klasse. Erst recht die Redakteure. Dankeschön. Da danken wir natürlich auch für Ihre Post an ard-hitnacht@mdr.de. Sie können uns auch eine Nachricht hinterlassen auf unserem AB 0800 80 80 110. Wir freuen uns immer über Ihre Wortmeldung, über Ihre Post. Und dazu gibt's Musik von Mike Oldfield. Das ist Ihr Weg in den Freitag mit der ARD-Hitnacht und mit Imme Tröger.

Christa Berg und By My Side. Das ist die ARD-Hitnacht. Ganz entspannt auf dem Weg Richtung Wochenende. Den Freitag, den schaffen wir nämlich auch noch. Nicht allerdings ohne in das neue Stones-Album reingehört zu haben. Eine Empfehlung unserer Musikredaktion. Die Steine haben also ein neues Album. Mit den Konzerten scheint es ja vorbei zu sein, denn Keith Richards kann die Touren aufgrund einer Erkrankung nicht mehr so durchhalten wie früher. Jedoch, da sind die Jungs wie die Musketiere. Einer für alle und alle für einen. Entweder eben alle oder keiner. Und so geben sie nicht mehr so die Konzerte. Allerdings gehen sie dann eben gemeinsam ins Studio und machen eben dort ihre Musik. Mick Jagger hat die Zeit übrigens sehr genossen, als das Album jetzt aufgenommen wurde. In nur 4 Wochen haben sie die Scheibe eingespielt. Da war es fertig. Und da das Studio auch nicht so groß war, da mochte er besonders die Atmosphäre. Er hat gemeint, dass die Musiker so beieinander sein konnten und so die Leidenschaft des anderen auch spüren konnten beim Aufnehmen für die Musik. Das hören wir uns natürlich sehr, sehr gerne an, obwohl Leidenschaft nicht immer laut sein muss. Some of Us von den Stones, relativ zahm, gesungen von Keith Richards vom aktuellen Album Foreign Tongues, hier in der ARD-Hitnacht.

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1: Um 1 Uhr mit Wolfgang Berger. Israels Pläne für ein umstrittenes neues Siedlungsprojekt im Westjordanland rufen immer mehr internationale Kritik hervor. Die Entscheidung für den Bau von mehr als 1200 Wohnungen sei inakzeptabel, heißt es in einer gemeinsamen Erklärung der Regierungschefs von Deutschland, England, Frankreich und Italien. Sie sehen die Aussicht auf eine Zwei-Staaten-Lösung in Gefahr. Aus der Nachrichtenredaktion Uli Petersen.
2: Die israelische Regierung wird dazu aufgefordert, die Pläne unverzüglich zurückzunehmen und die Ausweitung der Siedlungen im Westjordanland zu beenden, heißt es in dem auch von Bundeskanzler Merz unterzeichneten Schreiben. Das Projekt würde dazu führen, das Westjordanland praktisch in zwei Hälften zu teilen und die Einheit der Palästinensergebiete zu beschädigen. Auch Ägypten und Jordanien kritisieren das Vorgehen Israels. Die über 1000 Wohnungen sollen in mehreren Komplexen auf einer bislang unbebauten Fläche im Westjordanland östlich von Jerusalem entstehen.
1: Der Städtetag fordert, eine Pflegevollversicherung einzuführen. Hintergrund ist die zunehmende finanzielle Überlastung der Städte und Gemeinden. Aus der Nachrichtenredaktion Christiane Rüther.
3: Die Bundesregierung plant eine Pflegereform. Sie soll noch in diesem Jahr verabschiedet werden. Jetzt ein neuer Vorschlag, eine Pflegevollversicherung. Städtetagspräsident Jung sagte der Neuen Osnabrücker Zeitung, so würden Menschen, die ihr Leben lang hart gearbeitet haben, nicht mehr wegen der Pflegekosten in die Sozialversicherung fallen. Wenn Senioren ihren Heimplatz nicht mehr selbst bezahlen können, müssten die Städte und Gemeinden einspringen. Bei der Umstellung auf eine Pflegevollversicherung rechnet Jung mit einer Entlastung der kommunalen Haushalte in Milliardenhöhe.
1: Das Bundeswirtschaftsministerium versucht, Sorgen um etwaige Engpässe bei der Gasversorgung zu zerstreuen. In einem Papier des Ministeriums heißt es, derzeit sei eine Gasmangellage im kommenden Winter nicht zu erwarten. Das Ministerium nehme es aber ernst, dass die deutschen Speicher deutlich weniger gefüllt seien als in vergangenen Jahren. Zugleich lasse sich die Versorgungssicherheit nicht nur am Füllstand ablesen, so das Ministerium. Der große Waldbrand bei Hürtgenwald in der Eifel ist vollständig gelöscht. Die letzten Einheiten ziehen sich aus dem Brandgebiet zurück, wie der Bürgermeister der gleichnamigen Gemeinde Kranen am Abend mitteilte. Das Feuer war vor einer Woche ausgebrochen. Ein Ortsteil von Hürtgenwald im Kreis Düren wurde zwischenzeitlich evakuiert. Das waren die Nachrichten. Und das Wetter in Deutschland. Häufig trocken, im Nordwesten und Südosten einige Schauer, Tiefstwerte 16 bis 8 Grad. Am Tage gebietsweise heiter, im Süden und im Nordwesten Schauer und Gewitter, Höchstwerte 18 bis 26 Grad. Am Samstag zeitweise Regen und vereinzelt Gewitter, vom Nordosten bis zum Süden freundliche Phasen, 17 bis 25 Grad. Am Sonntag überwiegend trocken, im Norden gebietsweise Regen bei 18 bis 26 Grad. Es ist jetzt 1.03 Uhr.
4: Und da schauen wir auf die Straßen. Der Verkehrsservice in der ARD-Hitnacht. A2 Hannover Richtung Dortmund, zwischen Hannover-Lahe und Hannover-Herrenhausen, 2 Kilometer Stau an einer Baustelle. Die A4 Görlitz Richtung Dresden ist zwischen Kodersdorf und Niederseifersdorf wegen Bauarbeiten noch bis 5 Uhr gesperrt. Eine Umleitung führt sie über die U4. Die A10 östlicher Berliner Ring, Dreieck Barnim Richtung Dreieck Spreeau, ist zwischen Freienbrink und Dreieck Spreeau nach einem Unfall nach wie vor gesperrt. Und die A42 Emscher Schnellweg Dortmund Richtung Kamp-Lintfurt ist zwischen Oberhausen Zentrum und Oberhausen Buschhausen nach einem Unfall bis circa 4 Uhr gesperrt. Ihnen unterwegs eine gute und sichere Fahrt.
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4: Um kurz nach 1, der Freitag noch und dann ist schon wieder Wochenende. Den Endspurt, den machen wir gemeinsam. Wir sind in jedem Fall heute aus Dresden für Sie da. Diese Stunde mit Michael Patrick Kelly und Throwback und mit Billy Joel und Uptown Girl. Und Coffee passt natürlich auch dazu. Ich bin Imme Tröger, wünsche eine angenehme Nacht.

coole Socke, Michael Patrick Kelly und Throwback. Von dem Lied habe ich mir mal einen 40-Minuten-Mix gemacht im Schneideprogramm, damit ich nicht immer neu da auf Play drücken muss. Als ich das damals zum ersten Mal gehört habe, da saß ich auch in einem Studio und fand den Song einfach nur Bam und Endlosschleife. Ist bei mir bei solchen Songs ja überhaupt gar kein Problem. Vielleicht haben Sie ja auch so einen Song, den Sie den ganzen Abend hören könnten, ohne dass er nervt. Dann erzählen Sie uns das mal davon. Entweder hinterlassen Sie uns eine Sprachnachricht auf unserem AB über die 0800 80 80 110 oder Sie schreiben uns altbewährt wie immer eine Mail an ard-hitnacht@mdr.de. Geht zur Musik von ABBA, Lay All Your Love on Me, gleich nach Nazareth. Ich bin Imme Tröger, willkommen in der ARD-Hitnacht.

Sarah Connor, Sie hören die ARD-Hitnacht. Gemeinsames Wachbleiben ist das. Da gehen wir weiter durch die Nacht mit Foreigner. Und die Geschichte, die sie uns erzählen, die hört man immer mal wieder. Auch Udo hat vorhin davon gesungen in Du knallst in mein Leben. Loser Playboy und Fraueneroberer ohne ernste Absichten trifft auf die Frau, die plötzlich sein Interesse weckt. In diesem Fall, weil er sie eben nicht beeindrucken kann von, also mit seinen Avancen und weil er sie daher auch nicht erobern kann. Und ganz dringend fleht er sie nun an, ihn ganz urgent eben doch zu erhören, weil er ohne sie nicht mehr sein will. Und das, ganz, ganz wichtig, ist eben ganz, ganz dringend, also ganz urgent. Hier sind Foreigner in der ARD-Hitnacht mit Imme Tröger. Schön, dass Sie bei uns sind.

0: Und da schauen wir auf die Straßen. Der Verkehrsservice in der ARD-Hitnacht, A2 Hannover Richtung Dortmund. Zwischen Hannover-Lahe und Hannover-Herrenhausen 2 Kilometer Stau vor einer Baustelle. A3 Frankfurt Richtung Würzburg. Zwischen Aschaffenburg-West und Aschaffenburg-Ost steht ein defektes Fahrzeug auf dem Standstreifen. Bitte fahren Sie vorsichtig. Die A4 Görlitz Richtung Dresden ist zwischen Kudersdorf und Niederseifersdorf wegen Bauarbeiten noch bis 5 Uhr gesperrt. Eine Umleitung führt sie über die U4. Die A10 östlicher Berliner Ring, Dreieck Barnim Richtung Dreieck Spreeau, die ist zwischen Freienbrink und Dreieck Spreeau nach einem Unfall nach wie vor gesperrt. Und die A42 Emscher Schnellweg Dortmund Richtung Kamp-Lintfurt ist zwischen Oberhausen Zentrum und Oberhausen Buschhausen ebenfalls nach einem Unfall bis ca. 4 Uhr noch gesperrt. Gute und sichere Fahrt.
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0: Dan Harrow und Don't Break My Heart. Willkommen in der ARD-Hitnacht und danke für Ihre Wortmeldungen, egal ob schriftlich oder auch zum Horchen.
1: Guten Morgen, liebe Emma. Hier ist die Franziska. Ich wünsche dir eine schöne Sendung. Ich grüße alle Nachteulen in ganz Deutschland und ganz besonders mal die Anja in Sonthofen. Ich wünsche eine angenehme Nacht.
0: Ja, das ist ganz, ganz lieb. Da sagen wir Dankeschön. Und auch Erik hat uns gegrüßt.
2: Moin, einen wunderschönen guten Abend und liebe Grüße von Erik aus Hamburg.
0: Ja, Hamburger Jungen, da danken wir in jedem Fall beiden, dass sie uns hier grüßen und bei uns sind. Und auch für ihre Post wollen wir Danke sagen, zum Beispiel vom Thomas, der hat ja noch einen ganz schönen Ritt vor sich. Hallo ARD Hitnacht, schreibt er, viele Grüße aus dem wilden Süden, tolle Show, ihr haltet uns wach, ihr seid unsere Begleitung durch den Arbeitstag, Schicht von 23 bis 9 Uhr. Viele Grüße aus Graben bei Augsburg von Thomas. Thomas, danke schön. Liebe Grüße nach Augsburg und danke auch an Robert für die ganz lieben, lieben Worte, die sie uns geschrieben haben und für die schöne Erinnerung an das Stones-Konzert, das sie erlebt haben und von dem sie uns erzählt haben. Robert, wir sind gerne für Sie da. Schön, dass Sie sich gut begleitet fühlen, Sie alle mit uns wach bleiben. Nächste Stunde gucken wir dann auch mal, welche denn so Ihre Lieblingsohrwürmer sind. Bis dahin. Ihre Post immer wieder gern an ard-hitnacht@mdr.de, zum Beispiel zur Musik von Kid Rock mit All Summer Long und auch zu Queen. Crazy Little Thing Called Love um 1.41 Uhr. Ich bin Imme Tröger. Kommen Sie weiterhin gut durch die Nacht mit uns.

die Adi-Nacht mit der Kelly Family und an Angel am 21. August, am Tag der Senioren. Noch wird dieser Tag in erster Linie nur in Amerika begangen. Das Anliegen dieses Tages ist jedoch ein durchaus wichtiges, denn in Amerika will der Tag Respekt vor Senioren wachrufen und wachhalten, wo schon vorhanden. Menschen, die nach getanem Lebenswerk und Arbeit in den Ruhestand gehen, die sind keine Bürde, sondern die Erschaffer unserer Gegenwart und die Wegbereiter für eine Zukunft. Und heute neigt man in Amerika daher das Haupt vor ergrauten Häuptern und zollt den Senioren Respekt am 21. August. Ich denke, der Tag, der wäre bei uns auch ganz gut aufgehoben. Dann wollen wir sie mal feiern, unsere Best Ager, mit Cool and the Gang und Celebration. So halten wir sie gerne wach.

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1: Um 2 Uhr mit Wolfgang Berger. Deutschland und 6 weitere Staaten haben ein israelisches Siedlungsprojekt im Westjordanland verurteilt. In einer gemeinsamen Erklärung der 4 Staats- und Regierungschefs fordern sie Israel auf, das umstrittene Vorhaben aufzugeben. Aus Berlin Dagmar Pepping.
2: Die Entscheidung der israelischen Regierung, Ausschreibungen für den Bau des Siedlungsprojektes zu veröffentlichen, ist inakzeptabel, heißt es in der gemeinsamen Erklärung, die von der Bundesregierung herausgegeben wurde. Das Siedlungsgebiet würde die Aussichten auf eine Zwei-Staaten-Lösung untergraben, indem das Westjordanland geteilt und die Einheit der palästinensischen Gebiete beschädigt werde. Die Länder fordern die Regierung Israels, Zitat, nachdrücklich dazu auf, die Pläne unverzüglich zurückzunehmen und die Ausweitung der Siedlungen im Westjordanland zu beenden.
1: Der Städtetag fordert, eine Pflegevollversicherung einzuführen. Hintergrund ist die zunehmende finanzielle Überlastung der Städte und Gemeinden. Aus der Nachrichtenredaktion Christiane Rüther.
3: Die Bundesregierung plant eine Pflegereform. Sie soll noch in diesem Jahr verabschiedet werden. Jetzt ein neuer Vorschlag, eine Pflegevollversicherung. Städtetagspräsident Jung sagte der Neuen Osnabrücker Zeitung, so würden Menschen, die ihr Leben lang hart gearbeitet haben, nicht mehr wegen der Pflegekosten in die Sozialversicherung fallen. Wenn Senioren ihren Heimplatz nicht mehr selbst bezahlen können, müssten die Städte und Gemeinden einspringen. Bei der Umstellung auf eine Pflegevollversicherung rechnet Jung mit einer Entlastung der kommunalen Haushalte in Milliardenhöhe.
1: Polen plant, die Steuern für große Energie- und Kraftstoffunternehmen befristet zu erhöhen. Der Steuersatz soll im kommenden Jahr von jetzt 19 auf 30% steigen. Das gilt für Unternehmen aus den Bereichen Öl, Gas und Strom, wenn sie im Jahr mehr als 50 Millionen Euro Umsatz machen. Die polnische Regierung verwies auf die aktuell ungewöhnlich hohen Gewinne der betroffenen Konzerne. Ein Erdbeben der Stärke 7,2 hat Zentralperu erschüttert. Zumindest 2 Menschen wurden laut Zivilschutz verletzt. Zahlreiche Häuser sowie mehrere Gesundheitszentren und eine Schule seien beschädigt. Das Epizentrum lag